Herr, du schenkst uns das Licht und du nimmst es auch fort. Und dann braucht jeder Mensch einen sicheren Hort. Eine Hand, die uns führt durch den Garten der Nacht, dass die Seele am Morgen in Frieden erwacht. Herr, du lässt uns die Wahl, welche Wege wir gehen. Schenkst uns Hoffnung und Kraft, deine Größe zu sehen. In den Stunden der Angst, in Not und Gefahr, zeigst du uns deine Liebe und bist immer

so blind und die Zweifel sind groß, dann nimm uns an der Hand und lass sie nicht mehr los. Scheinen Mut und Geduld und die Hoffnung so klein,

0: Ich möchte euch ein Zitat vorlesen.
1: Ein Mann hatte sein ganzes Leben lang die perfekte Frau gesucht. Als er schließlich 80 Jahre alt war, besuchte ihn ein guter Freund. Dieser sagte: Du bist dauernd auf der Suche und rastlos. Willst du dich denn nicht endlich niederlassen? Der Mann erwiderte: Ich bin auf der Suche nach der perfekten Frau. Aber jetzt, wo du mit deinen 80 Jahren nicht mehr so jung bist, willst du dich dann nicht endlich für eine Frau entscheiden? Der Mann antwortete: Ich suche nicht irgendeine Frau. Wie kann ich ohne die perfekte Frau glücklich werden? Aber du suchst uns schon dein ganzes Leben lang. Hast du niemals in deinem Leben eine solche Frau gefunden? Der Mann sagte: Doch, ein einziges Mal habe ich eine perfekte Frau gefunden. Was ist passiert? Warum hast du sie nicht geheiratet? Auf einmal wurde der alte Mann sehr traurig und sagte leise: Nun ja, sie war auf der Suche nach dem perfekten Mann. Wenn wir uns die Frage stellen, wie finde ich den richtigen Partner, können wir schnell in den Modus verfallen, dass wir unseren Blick von uns wegwenden und die ganze Zeit nur am Scannen sind und schauen, wo ist das Perfekte, wo ist das Richtige, und das will ich finden und das will ich ergreifen. Ich glaube, wenn du auf der Suche nach dem richtigen Partner bist oder das deinen Kindern nahelegen möchtest, dann ist eine Frage entscheidend: Wann bin ich bereit für eine Beziehung und wie wird aus mir der richtige Partner? Das hat dieser 80-Jährige in diesem Witz natürlich, ja, hat dieser 80-Jährige irgendwie sein ganzes Leben verpasst. Er wollte das Richtige da draußen suchen, aber hat sich nicht darum gemüht, selber der Richtige zu werden. Und ich glaube, es ist gut, mit der Frage der eigenen Eignung zu starten. Viel zu viele verzetteln sich in Beziehungen, in Liebesgeschichten, ohne sich vorher selber die Frage zu stellen: Bin ich überhaupt beziehungsfähig? Bin ich überhaupt in der Lage, Verantwortung für jemanden anderen zu übernehmen? Bin ich überhaupt in der Lage zu lieben? Und ich rede nicht von verknallt sein. Das kannst du schon mit 6 Jahren sein, verknallt. Ich war mit 6 Jahren in meine jetzige Frau Miriam verknallt. Wenn sich jeder nur darum bemüht, den richtigen Partner zu finden, ohne darauf zu achten, selber richtig zu sein, dann sage ich dir, wird es sehr unzufriedenstellend. Jeder ist auf der Suche nach dem Richtigen. Aber wenn niemand anfängt, bei sich selber richtig zu werden, dann wird es auch niemals ein Match geben, was zusammenpasst. Das bedeutet, du als Christ hast eine Eigenverantwortung, wer du bist, wie du denkst, wie du handelst, welche Prioritäten du setzt. Und alle, die sagen, ich habe das durch, ich bin verheiratet, diese Frage bleibt. Deswegen ist das trotzdem ein wichtiger Aspekt für jeden von uns. Weil jeder ist in Beziehungen, selbst wenn du nicht verheiratet bist, selbst wenn du gar nicht vorhast zu heiraten, ist das eine wichtige Frage. Wie wird aus mir eine Person, wo Gott sagt, das gefällt mir und ich werde ein Segen für andere? Jeder steht in Beziehung. Niemand ist komplett isoliert. Darum setze heilige Prioritäten in deinem Leben, wenn du auf der Suche nach einem richtigen Partner bist. Setze erstmal in deinem Leben heilige Prioritäten. Matthäus 6, Vers 33. Einer meiner Lieblingsverse in der Bibel. Dort heißt es: Trachtet, sucht, sehnt, streckt euch aus zuerst nach dem Reich Gottes und nach seiner Gerechtigkeit. Und dies alles, in der Frage vorher ging es darum, wie kommen wir zu dem, was wir zum Leben brauchen? Und Jesus sagt, und dies alles wird euch hinzugefügt werden. Aber viele, ich gehe mal auf jüngere Menschen, aber trifft auch auf ältere Menschen zu, sind so erpicht in der Suche nach ihrem Glück bei dem anderen, dass sie vergessen, was Jesus gesagt hat: Du sollst nicht zuallererst nach deinem Ehepartner trachten, weil er dein Glück und deine Zufriedenheit sicherstellt und deinen Mangel ausfüllt. Und dann komme ich, Jesus Christus, und dann der Rest. Für uns Christen gibt es eine andere Reihenfolge. Wir tummeln uns nicht zuallererst beim anderen, sondern wir tummeln uns zuerst um den, der uns gemacht hat und uns kennt. Wir sollen Jesus lieb gewinnen und von ihm verändert werden. Und wenn dein Lebensstil von diesen heiligen Prioritäten geprägt ist, dann verspreche ich dir, das wird wie ein gesunder Filter funktionieren für alle, die dich anschauen, die dich vielleicht begehren, wenn sie deine Prioritätenordnung sehen in deinem Leben. Wird das wie ein Filter funktionieren und ungeeignete Partner verlieren automatisch ihr Interesse an deiner Person. Weil sie merken, was dir wichtig ist, was dir heilig ist, was du liebst, worein du investierst. So nach dem ersten Glanz, nach dem ersten Kennenlernen der Schönheit und wo man völlig überwältigt ist, stellt sich natürlich die Frage auch nach dem Charakter. Und je näher ich komme, desto mehr merke ich, oh, die Person, oh je, die liebt ja diesen Jesus, ja, und ziemlich heftig. Will ich das überhaupt? Und sie hat gewisse moralische, ethische Werte. Okay, ja, versuche ich noch irgendwie so wegzudrücken, das kriege ich auch noch irgendwie hin. Aber irgendwann, egal wo du die piekst, ja, überall kommt Jesus raus. Boah, das ist mir zu bunt, ich bin raus. Wenn das passiert, preist den Herrn. Oh, es ist hart, ja, ich weiß. Und du magst vielleicht sagen, ja, du hast gut reden, du bist ja verheiratet und so weiter. Ich war auch mal jung, musste auch Prioritäten setzen. Was ist mir wichtig? Wir müssen einen Filter einbauen in unserem Leben, dass wenn Menschen uns anschauen, dass sie merken, welche Aura uns umgibt, dass hier etwas Heiliges in diesem Leben ist. Und Leute, die nur mit dir spielen wollen, sehen, hier ist Heiligkeit, nein, danke, damit möchte ich nichts zu tun haben. Und wenn du dich entscheidest, und das ist jetzt besonders wichtig für diejenigen, die sehr stark darauf schauen, was andere von ihnen denken, was ihre Peer Group, ihr Freundeskreis macht, sagt und von ihnen erwartet. Wenn du dich entscheidest, oberflächlich zu sein, ziehst du wahrscheinlich die Sorte von Partnern an, die dir keinen emotionalen Tiefgang geben werden. Das ist, denke ich, besonders herausfordernd, nicht nur, aber besonders herausfordernd vor allem für unsere Mädels. Billige Werte, sich oberflächlich vor allem darzustellen in unserer Gesellschaft, ist deswegen so populär, weil es schnell und häufige Effekte gibt. Ich muss mich nicht anstrengen, ich kann allein durch Oberflächlichkeit kann ich die Effekte erzielen, die ich möchte, und das schnell und häufig. Wenn ich merke, ich bin darin erfolgreich, dann wird es immer schneller und immer häufiger. Ich werde ins Extrem rutschen, weil das, was mir das andere Geschlecht, Männer in aller Regel, dann entgegenbringen, ist das, was mir irgendwie Ruhe verschafft. Aber in Wahrheit ist das eigentlich nur ein Hamsterrad, in dem man sich dreht, weil man ein Spielball wird von Erwartung von anderen, von der Lust von anderen, dass man sich dann so präsentiert. Ich möchte den Mädchen in diesem Raum und die später uns zuhören und auch später meinen Kindern sagen, widersteht diesem Druck. Widersteht oberflächliche Mädchen zu sein. Jeder war in der Schule, hatte lauter Jungs und Mädels in seiner Klasse und jeder weiß, von welcher Art Person ich spreche. Da gab es immer irgendjemanden, das würde man ein leichtes Mädchen beschreiben. Wo man wusste, bei ihr geht es schnell und häufig. Und jedermann. Nicht nur einer, sondern das ganze Dorf war schon zu Hause. Und in jungen Jahren, wo du irgendwie auf der Suche bist nach jemandem, weil du ja nicht so weit schaust oft. Ja? Man denkt die Dinge nicht vom Ende her, sondern man denkt, ich will ja auch irgendwie jemanden abbekommen. Also lasse ich mich auch auf dieses oberflächliche Niveau, aber das endet in aller Regel in einem heftigen Desaster. Auch die Jungs, aber Mädels, ihr habt einen

dich und oberflächlich bist, zeigst du, dass du keine Achtung vor dir selbst hast. Und dann wirst du jemanden an deiner Seite finden, der auch keine Achtung vor dir haben wird. Weil das war das Werbeschild. Das war das Plakat, was du rausgehängt hast. Ich habe keine Selbstachtung. Ich verkaufe mich an jedermanns Augen. Und wenn du dann jemanden angelst, dann erwarte nicht, dass er Respekt vor deinem Leben hat. Erwarte nicht, dass er Respekt vor deiner Würde hat und dass er deinen wahren Wert erkennt. Frauen, auch Männer, und besonders Frauen haben hier eine große Verantwortung, dass sie darauf Acht geben, was bin ich wert und wem gebe ich eigentlich was. Wenn du hingegen auf himmlische und ewige Werte setzt, wird das auch einen Effekt haben auf diejenigen, die dich auch verdienen. Und das darf man auch so sehen. Also ich meine das nicht, dass man arrogant sein soll, ja, aber man darf mich durchaus auch verdienen. Ich bin ja keine Ramschware. Ich bin doch kein Resteposten, der auch noch irgendwie auf den Markt geschleudert wird für billiges Geld. Sondern ich bin wer in den Augen Gottes. Ich bin ein Kind des Vaters im Himmel. Und ein Vater schaut auf seine Tochter nicht, du bist Ramsch, mal schauen, wie wir dich noch unterjubeln können. Versteht ihr den Gedanken? Hier ist ein Wert. Und missachte ihn nicht. Es ist gut zu sagen, ich will auf eine Person warten, die auch diesen Wert schätzen lernt. Und ich sage, doch, dich kriege ich so oder so. Wir könnten dann natürlich jetzt sehr tief reingehen, was sind das so für Werte. Ich empfehle einfach mal Galater 5, Vers 22 bis 23 so durchzugehen für sich selber. Die Frucht des Geistes gibt uns einen schönen Anhaltspunkt, dazu habe ich auch gepredigt. Haben uns jede einzelne Frucht des Geistes uns angeschaut. Liebe, Freude, Friede, Langmut, Freundlichkeit, Güte, Treue, Sanftmut, Enthaltsamkeit oder Selbstbeherrschung kann man auch übersetzen. Das sind alles Dinge, die dich kennzeichnen sollten, dass jemand, der in deine Nähe kommt, weiß, das sind die Werte, die dich umgeben. Und es werden Leute dann auf dich zukommen, die sagen, das möchte ich nicht. Und dann ist es gut, wenn sie das nicht möchten. Dann warte auf denjenigen, auf diejenige, die das möchte. Okay, wir waren jetzt sehr stark bei deiner eigenen Person. Und ich glaube, das ist vielleicht sogar einer der wichtigsten Punkte. Wenn ich einen Partner finden möchte, ist das einer der wichtigsten Punkte. Bist du richtig? Bist du überhaupt ein richtiger Partner in den Augen eines anderen? Aber die Partnersuche hat natürlich nicht alleine mit dir zu tun, sondern auch mit der Person, die du ja suchst. Und worauf solltest du beim anderen Geschlecht Wert legen? Beziehungsweise, welche Rolle spielt eigentlich Schönheit? Kann man ja nicht irgendwie rausnehmen, das Thema. Wir können einen Menschen in aller Regel erst kennenlernen, wenn wir ihn gesehen haben. Außer du hast irgendwie Telefondating gemacht. Aber zuallererst trifft es halt unsere Augen. Mit den Augen nehmen wir erstmal wahr und unweigerlich ist das so der erste Moment, wo wir in eine innere Verhandlung gehen, ja oder nein, vielleicht. Ich denke, dass subjektiv empfundene Schönheit wichtig ist bei der Partnerwahl. Das sage ich bewusst uns Christen, weil einige Christen haben so die Idee, so das Äußerliche und Schönheit ist alles so fleischlich und ist alles sündig. Wir schwimmen da drüber, ja, wir haben damit nichts mehr zu tun. All diese Dinge sind mir egal und ich bin dem abgestorben. Schönheit ist kein Wert. Das glaube ich nicht. Ich glaube, dass Schönheit eine Gabe Gottes ist. Und das Schöne ist, dass Schönheit immer subjektiv ist. Also ist klar, ich habe die schönste Frau der Welt, haben wir jetzt geklärt, ja. Aber manchmal, wenn du das von jemandem hörst, denkst du, oh, ja, gut, dass du das so denkst. Und dass ich einen anderen Geschmack habe. Und dann denkst du manchmal so, wie ist der Typ an die rangekommen? Kennt ihr solche Gedanken? Jeder hat's gedacht, aber niemand ist dieser Typ. Hey, manchmal denke ich so, um Himmels Willen, ja? Wie ist das möglich? Das ist deswegen möglich, weil es subjektiv ist.
Preis den Herrn, dass es so ist.

Stellt euch vor, wir hätten alle dasselbe Schönheitsideal. Dann würdet ihr euch alle um meine Frau kloppen. Spaß beiseite. Warum sage ich, dass ich denke, dass auch bei der Partnerwahl die Schönheit durchaus ein Faktor sein darf und wir das nicht irgendwie fromm ausreden brauchen? Ich komme auf den Trichter, weil die Bibel selber Schönheit immer wieder erwähnt und Personen auch kennzeichnet, dass sie schön sind. Rahel aber war schön von Gestalt und schön von Aussehen. Josef aber war schön von Gestalt und schön vom Aussehen. Das Mädchen Esther war schöner Gestalt und von schönem Aussehen. Abigail war eine Frau von klarem Verstand und von schöner Gestalt. Also das ist ein Mix. Halleluja. Auch David ist ein tapferer Mann, tüchtig zum Kampf und des Wortes mächtig, von guter Gestalt. Und der Herr ist mit ihm. David ist ein Traummann, ja? Der ist in allem geschickt, Gott ist mit ihm und er ist von guter Gestalt. Er macht vielleicht auch etwas aus sich. Oh, das ist jetzt nochmal ein anderes Thema. Wie gehen wir mit unserem Körper um? Wie gehen wir mit unserem Erscheinungsbild um? Darüber sollten wir auch irgendwann mal reden. Aber, nicht falsch verstehen. Aber, ich muss das hier mal wieder zurückholen. Es gibt Extreme, ja? Es gibt Extreme. Und das Problem ist, wenn Christen mit einem Extrem konfrontiert sind, denken sie, die Lösung ist auf der ganz anderen Seite. Und das, denke ich, entspricht nicht der biblischen Realität. Im Hohelied lesen wir zum Beispiel auch, Hohelied 1, Vers 15 bis 16, siehe, du bist schön, meine Freundin. Und dann heißt es weiter, siehe, auch du bist schön, mein Geliebter. Also hier wird in einer sehr leichten, poetischen Sprache gesprochen, wie ein Ehepaar miteinander interagiert. Du bist schön, meine Freundin, du bist schön, mein Geliebter. Also hier gibt es eine Zuneigung zueinander hin und ein Begehren, eine Attraktivität des anderen Geschlechts. Und darin ist überhaupt nichts verwerflich. Das wird vielleicht für den einen oder anderen völlig Latte sein, dass wir jetzt darüber sprechen, aber einige kommen vielleicht aus Kreisen, wo sie sagen, darf man das überhaupt? Darf ich überhaupt Schönheit suchen? Und ich denke, äußerliche Schönheit ist durchaus der Rede wert.

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Oder wann du schwandert hast. Oder ein Baby fauderst. Wann du nu nicht genug trinkst, dann fang an, jeder Tag ein bisschen Maya zu trinken. Aber hier ist eine Warning. Kaffee und Tee mit Koffein dort nehmen Wasser aus den Körper raus. Getränke, wo Alkohol drin ist, tun dort selber. Wasser hilft auch mit uns Stuhlgang, dass wir regelmäßig bleiben können. Mag sicher, dass dein Wasser rein ist von Kien. Wenn du nicht genau weißt, dann dauert 15 bis 20 Minuten kochen. Das ist besonders wichtig, wenn Babys oder kleine Kinder dort trinken. Kinder haben noch mehr Wasser in ihren Körper als große Menschen. Und dabei brauchen sie noch mehr zum Trinken. Wasser und andere Getränke sollen den Körper nichts geben, was er braucht. Aber sogar oft und kleins haben ein Teil Wasser in sich. Noch eine Ursache, warum dort gut ist, um zu essen.

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1: Es ist 0 Uhr.

Ich freue mich, euch alle hier sehen zu dürfen, liebe Geschwister. Und ich möchte diese Predigt mit einer kurzen Anekdote anfangen. Vor einigen Jahren fragte mich mein Professor von der Universität Amsterdam in den Niederlanden. Der gute Mann heißt Fernando Enz. Und er fragte mich: Rainer, pass mal auf, was ist eigentlich das Mennonitische an den Mennonitengemeinden Paraguays? Das scheint eine einfache Frage zu sein mit einer offensichtlichen Antwort. Aber als ich dann angefangen habe, darüber nachzudenken, dann war das auf einmal gar nicht mehr so offensichtlich. Viele in Paraguay nehmen uns ja als die Menos, los Menos wahr. So eine Art deutsche, abgegrenzte Kulturgruppe, die ihren Ursprung in den Niederlanden und Norddeutschland hat und dann über Preußen und Russland und manche über Kanada auch noch dann irgendwann bis hier gekommen ist. Ja, und als solche typische Kulturgruppe haben wir dann auch so typische Dinge, gewisse Nachnamen. Siemens zum Beispiel, Wiebe, Friesen, Hiebert, also ganz typische Neufeld, ganz typische Sachen, die uns ausmachen. Bisschen so wie González und López für andere. Und wir haben sogar unsere eigene Sprache, das Plattdeutsch. Das sind ja alles Merkmale einer Kultur. Und wir haben sogar unsere typischen Essen, unsere Speisen, Vrennecke oder den guten Borscht. Also das könnte man doch meinen, das Mennonitische, das ist etwas Kulturelles. Aber warum schreiben wir den Namen einer Kultur dann in den Namen unserer Gemeinde? Ich konnte also meinem Professor keine vernünftige Antwort geben. Dann dachte ich, naja, vielleicht ist ja die Erwachsenentaufe. Vielleicht ist das unser Alleinstellungsmerkmal. Aber dann schaue ich mich um in Paraguay und die meisten evangelikalen Gemeinden Paraguays, die taufen auch Erwachsene. Also auch da nichts Besonderes bei der Erwachsenentaufe, so wie es mal im 16. Jahrhundert war. Als nächstes kam ich dann auf die Friedenslehre. Ist die Friedenslehre denn etwas Besonderes? Und wenn ich mir das anschaue, dann weiß ich gar nicht, wie viele von uns noch tatsächlich davon überzeugt sind. Ich stelle das jetzt mal einfach so wie das in den Raum. Ich glaube, die meisten von uns würden dann doch auch irgendwann sagen, ja, es gibt Momente, da müssen wir mal richtig mit den Waffen zuhauen. Ja, es gibt dann so Ausnahmen. Ich würde mal fast annehmen, dass die meisten von uns nicht mehr von der Friedenslehre überzeugt sind. Und falls wir noch von der Friedenslehre reden, dann ist das meistens nur noch im Zusammenhang der Wehrdienstverweigerung. Das bedeutet, dass wir unsere jungen Männer nicht zum Militär schicken, dass wir es nicht zulassen, dass sie eingezogen werden. Und dann fragte ich mich sogar weiter, was unterscheidet uns vielleicht in den Gottesdiensten von anderen Gemeinden? Die Musik, sehr gute Musik. Aber es sind Lieder, die man auf der ganzen Welt singt. Häufig von bekannten Bands, Hillsong, Bethel. Also auch im Liedgut oft nichts Besonderes, Mennonitisches. Und dann schaute ich mir unsere Predigten an, beziehungsweise ich hörte sie. Gute biblische Predigten, aber auch wieder, wo ist da die mennonitische Eigenart, und mennonitisch meine ich jetzt schon so einen biblischen Inhalt, der ganz klar besagt, das ist eine Mennonitengemeinde. Also viele von unseren Predigten, die könnte man auch in anderen Gemeinden halten und man würde da kaum den Unterschied merken. Hat das Wort mennonitisch also keine biblischen Inhalte mehr bei uns? Und ich fragte mich weiter, was glauben wir denn eigentlich? Was glauben wir wirklich?
Dann schauen wir in das Statut unserer Gemeinde, dann ist da ein Glaubensbekenntnis. Und wir glauben so Dinge wie die Dreieinigkeit Gottes oder die Zwei-Naturen-Lehre, Christus, ganz Gott, ganz Mensch. Ja, das glauben auch andere. Wiederum, wo liegt das Besondere? Wo liegt das Besondere? Und dann wird es sogar noch besser. Wir haben nicht mal eine Gründerfigur. Also unser Name, der kommt ja von Menno Simons, daher die Mennoniten. Aber Menno Simons war nicht der Gründer der Mennoniten. Ja, es gab viele Gruppen von Wiedertäufern. So wurden die damals genannt, weil die Erwachsene tauften und die schon als Kinder getauft waren. Deshalb Wiedertäufer. Ja, und der gute Menno, der hat eine Gruppe von Wiedertäufern angeleitet aus dem Norden Deutschlands und aus den Niederlanden. Und die Nachfahren von diesen Wiedertäufern nannte man dann irgendwann Mennoniten. Aber Menno Simons ist ja nicht unser Gründer. Also können wir auch nicht wirklich sagen, dass seine Schriften wirklich für uns normgebend sind und das bestimmen, was wir zu sein haben. Wir haben kein allgemeines, für alle Mennoniten weltweit anerkanntes Glaubens, eine anerkannte Glaubensschrift, ein Bekenntnis. Wir hatten noch nie eine große, bekannte Universität, die viele tolle Bücher geschrieben hat, wo dann eine gewisse mennonitische Theologie ausgearbeitet wurde, die dann für uns alle allgemeingültig zu glauben wäre. Ist das Ganze dann so ein bisschen so eine Wischiwaschi-Sache? Ja, so erlaubt es, was uns gerade gefällt. Gibt es da irgendwo noch ein bisschen was Festeres, ein festes Fundament? Und bevor wir alle jetzt in die Krise, in die Identitätskrise abstürzen und nicht mehr wissen, wo oben und unten ist, will ich euch eine frohe Nachricht heute verkünden. Es gibt Antworten. Wir haben keine starke geschriebene Theologie, die man dann sich in Büchern so schön nachlesen kann. Was Mennoniten aber seit Jahrhunderten haben, ist eine ganz starke, ungeschriebene Theologie. Ungeschriebene Überzeugungen. Und ich bin mir sicher, die bei vielen von uns sehr stark präsent sind. Obwohl, wenn man euch oder wenn man mich fragen würde, obwohl wir das gar nicht ganz genau erklären könnten. Leider ist das bei solchen ungeschriebenen Überzeugungen dann so, dass man die sehr leicht vergisst. Und deshalb muss man die dann auch manchmal laut wieder aussprechen. Und was das Ganze mit Pfingsten zu tun hat, das wollen wir heute sehen. Das Urtäuferische, das Urmennonitische, das kreist um den Begriff der Nachfolge. Die Nachfolge Jesu, Discipulado. Jünger machen, die Jünger machen. Das ist sogar der Leitvers unserer Gemeinde. Und da merkt ihr, das ist was sehr Mennonitisches. Michael Sadler, ein bekannter mennonitischer Leiter aus den Anfangsjahren, 1527, den Märtyrer totgestorben, sagte mal: Wahre Christen sind diejenigen, die die Lehre Christi in ihrem Leben umsetzen. Da merken wir diese Verbindung zur Jüngerschaft. Welche sind dann unsere Hauptüberzeugungen? Ich werde drei Stück nennen und am Ende der Predigt eine vierte. Jesus als Mittelpunkt unseres Glaubens, das ist die erste. Zweitens, die Glaubensgemeinschaft, also die Gemeinde, als Mittelpunkt unseres Lebens. Und drittens, der Friede als Mittelpunkt unseres Auftrags. Und während ich das jetzt erklären werde, bin ich mir 100% sicher, dass die meisten von euch sich damit werden identifizieren können. Jesus als Mittelpunkt unseres Glaubens.
Was ist daran das Besondere? Das sagen ja andere Christen auch. Ich glaube allein an Jesus. Allein in Jesus ist die Rettung. Was ist dann hier an unserer Version von Christus das Besondere? Und dazu lasst mich ein paar Erklärungen abgeben. Es gab mal eine Zeit, die man das Christentum nannte. Im Christentum bildeten Kirche und Staat einen ganz engen Bund. Ja, also da war die Kirche und der Staat, die waren ganz eng beieinander und die haben sich gegenseitig gestützt, sich gegenseitig Legitimität gegeben, sich gegenseitig Würde zugesprochen. Das fing im 4. Jahrhundert an mit dem Kaiser Konstantin und langsam wurde der christliche Glaube zur offiziellen Religion. Man hat danach kaum noch Andersgläubige toleriert und sie auch verfolgt. Man hat sehr oft, oder manchmal zumindest, den Glauben auch mit dem Schwert verbreitet. Und in dieser Zeit des Christentums, da hat man vieles geglaubt, was richtig und gut war. Zum Beispiel die Dreieinigkeit, die Zwei-Naturen-Lehre. Das wurde dann teilweise auch sogar mit staatlichen Instrumenten verteidigt. Dann kam irgendwann die Reformation. Wir sprechen auch von Leuten wie Martin Luther, wie Calvin. Und die haben Jesus Christus als einzigen Retter wiederentdeckt. Allein in Christus ist Rettung. Aber was war das Problem der Reformation, zumindest aus unserer Perspektive? Dass man das Leben, das konkrete Leben von Jesus weiter ignoriert hat. Also diesen Jesus, der auf den Straßen Palästinas ging, im Staub ging, der radikale Nächstenliebe übte, sogar eine so radikale Nächstenliebe, die die Feinde mit einschloss. Der sagte, liebt eure Feinde, verteidigt euch nicht. Der bei den Ausgestoßenen war, der bei den Zweiten und Dritten war, nicht bei den Ersten, den hat man weiter ignoriert. Das war zumindest unsere Kritik an diesen Leuten. Und da waren die ersten Wiedertäufer, da waren die ersten Mennoniten, die sagten, wenn wir sagen Christus, dann meinen wir ganz besonders das Leben von Jesus Christus, der aus Liebe für die Menschen bis ans Kreuz ging. Und wenn wir uns das Kreuz anschauen, dann ist ja das Kreuz zum Teil zumindest ein Zeugnis der radikalen Feindesliebe, denn Jesus war unschuldig. Und er wurde ans Kreuz genagelt, ohne dass er sich wehrte. Diese radikale Nächstenliebe, diese radikale Feindesliebe, das ist der Jesus, an den wir glauben. Das ist der Jesus, dem wir nachfolgen wollen. Und das ist auch, was tief, glaube ich, in unser geistliches Erbe mit hineingegangen ist. Und dieser Jesus, der konkret lebte, dem wollen wir nachfolgen. Von dem wollen wir Jünger sein. Hans Denk sagte einmal, niemand kann Christus wirklich kennen, wenn er ihm nicht im Leben folgt. Leute, viele Jahre stand ich dem Atheismus nahe, war tief in Glaubenskrisen, habe viel nachgedacht, Philosophie gelesen und Zeugs gemacht. Wisst ihr, wann ich meine Glaubenskrise, ich weiß nicht, ob ich die jemals wirklich überwunden habe, aber ich ein bisschen stabiler auf den Beinen wieder stand, ist, wo ich versuchte, das, was in der Bergpredigt stand, was mein Christus sagte, als ich das versuchte zu leben. Weil wenn ich mit Christus an der Hand gehe, meine Feinde liebe, mein Geld mit anderen teile, meinen Besitz, dann bewahrheitet sich Christus im eigenen Leben. Dann wächst die Überzeugung. Menno Simons sagte, der wahre evangelische Glaube kann nicht untätig bleiben. Er kleidet die Nackten, nährt die Hungrigen, tröstet die Bedrängten, bietet den Hilflosen Unterkunft, hilft denen, die ihm Schaden zufügen.
verbindet die Verwundeten und ist allen Geschöpfen alles geworden. Das ist in unserem Kern. Viele von euch, ihr werdet dieses Merkblatt haben, das sind zwei Seiten zusammengeheftet. Ich will gar nicht, dass ihr die alle jetzt durchstudiert und das alles auswendig lernt oder irgendwie. Aber schaut euch mal die zweite und dritte Seite an. Das hat mein Schwiegervater Werner Franz im letzten Jahr zusammengestellt. Er hat da 86 Organisationen gesammelt, Wirtschafts- und Hilfsorganisationen, diakonische Organisationen, die in 100 Jahren, nächstes Jahr feiern wir das 100-jährige Jubiläum der Mennoniten in Paraguay, danke Kolonie Menno, feiern wir das 100-jährige Jubiläum der Mennoniten in Paraguay. Das alles ist entstanden. Und da sind bestimmt Sachen, die wir vergessen. Leute, das ist nicht logisch. Das passiert nicht einfach nur so. Weil wir haben das nicht in anderen Gemeinderichtungen, dass wir das Wirtschaftliche mit dem, ich sag mal, Geistlichen so stark verbinden, dass wir Organisationen wie Servome haben, wie Kilometer 81, wie Capellania Empresarial, wie viele andere auch. Warum ist das für viele von uns so logisch, dass wir das sogenannte Geistliche mit dem sogenannten Wirtschaftlichen verbinden, dass wir daraus nicht so eine große Trennung machen? Weil wir seit dem 16. Jahrhundert wissen, dass wir Christus nachfolgen, und das bedeutet, dass wir zu den Ärmsten und Schwächsten gehen, dass wir unsere Feinde lieben. Allein deshalb kann all das entstehen. Denn für Christen aus anderen Traditionen ist das nicht unbedingt offensichtlich, dass das so wie das zusammengehört. Und wir haben bald die Möglichkeit, 100 Jahre Mennoniten in Paraguay zu feiern. Und das ist wirklich zum Feiern, weil, hey Leute, gut gemacht. Hört ihr nicht, hier vorne sind wir eher da, um zu kritisieren. Also ich habe jetzt hier keine große Anwendung. Ja? Gut gemacht, weiter so. Weil das kommt von dieser tiefen Überzeugung. Das kommt aus dieser ganz, ganz tiefen Überzeugung, dass wir Christus im Mittelpunkt unseres Glaubens haben. Besonders das Leben von Jesus Christus. Die zweite Hauptüberzeugung. Die Glaubensgemeinschaft als Mittelpunkt unseres Lebens. Die Gemeinde. In der Gemeinde, da sammelt Gott die Gläubigen. Hier werden wir geformt. Hier werden wir geprägt. Hier werden wir ermahnt. Hier wird uns geholfen, ich sage mal, auf dem schmalen Pfad zu bleiben. Christsein ist kein Solo-Christentum. Ja? Das ist ein Gemeinschaftssport. Und wir sollten uns nicht wundern, wenn wir über die letzten 200 bis 300 Jahre von meiner Beziehung zu Jesus gesprochen haben, von meiner Bibellektüre, von in den Liedern sehr oft, wie Jesus mich berührt, dass viele Leute heutzutage keinen Sinn mehr für Gemeinde haben, weil wir über 200-300 Jahre gesagt haben, mein Gott und ich. Deshalb glaube ich, müssen wir ein eigenes Lied gut schreiben, neues, weil das zerstört uns oft. Und wenn wir das so sehr in unsere Beziehungen auch reinbringen, meine Bibel und ich und mein Gott und ich, das zersetzt Gemeinde. Und auch hier haben wir ein ganz eigenes Verständnis von der christlichen Gemeinde. In der Zeit des Christentums unterschied sich die Gemeinde oft gar nicht von der allgemeinen Kultur, weil alle waren ja irgendwie Christen. Ja, auch die meisten Kinder wurden ja schon getauft. So, alle waren irgendwie dabei. Also gab es auch keine Gemeinde, die jetzt wirklich mal so ganz anders war. Und die ersten Wiedertäufer wollten halt, dass die Kirche wirklich Licht der Welt sei. Das bedeutet, wir sind nicht identisch mit der Welt. Wir sind anders. Wir sind eine Stadt auf einem Berg.
Und was macht die Gemeinde? Die Gemeinde sammelt die Jünger und Jüngerinnen von Jesus Christus. Diejenigen, die sich mit dem Lebensstil von Jesus identifizieren und versuchen, diesen Lebensstil dann halt auch nachzuahmen. Das macht die Gemeinde. Deshalb ist sie das Zentrum unseres Lebens. Und wie macht die Gemeinde das? Wie kann die Gemeinde wirklich ein Licht in dieser Welt sein? Ich möchte mal, es gibt viele Dinge, die ich erwähnen könnte. Ich möchte einfach mal drei erwähnen. Hey Leute, wir streben nicht erneut die Herrschaft über die Welt an. Das war mal, da waren wir, das müssen wir nicht wiederholen. Und da ist eine große Gefahr in der aktuellen evangelikalen Landschaft. Wir unterstützen sehr gerne Leute wie Trump, Bolsonaro, Bukele. Die christliche Politik. Ich möchte ein Wort der Warnung aussprechen. Der christliche Glaube hat einen großen Schaden genommen, als er versuchte, die Welt zu beherrschen. Weil, wie ich das schon oft gesagt habe, wurde sehr oft Glaube dann durch Gewalt verbreitet oder manchmal zumindest. Und viele Leute bekehrten sich, ohne wirklich davon überzeugt zu sein. Es hat auch viel Positives gegeben. Werte, das sogenannte christliche Abendland. Aber wir sollten nicht versuchen, dahin zurückzukehren. Wir sollten uns hüten davor. Dieser politische Jesus, wo der Thron und der Altar ganz nah beieinander waren und wo Jesus der himmlische Herrscher war, nicht mehr der einfache, ich sage mal, Prophet und Lehrer, der in Palästina ging, das hat das Bild von Jesus schwer verfälscht. Deshalb hier ein Wort der Warnung. Wie sind wir dann in der Welt unterwegs? Ziehen wir uns dann in unsere Kolonien zurück und bauen eine hohe Mauer und da draußen ist die böse Welt und hier drin sind wir dann in der Safe Space, in der Gemeinschaft der Geretteten, wo uns nichts passiert? Nein, wir sind in der Welt. In der Welt. Und da überzeugen wir Menschen durch einen überzeugenden Lebensstil. Und worin besteht denn jetzt unser Lebensstil? Radikale Nächstenliebe und radikale Feindesliebe, wie unser Meister es uns vorgelebt hat. Wie unser Meister es uns vorgelebt hat. Und ein dritter Aspekt, wir sind eine Gemeinschaft, die aus vielen Kulturen besteht. Ich weiß nicht, ob ihr das wusstet. Jede Kultur widerspiegelt etwas von der Schönheit Gottes, weil jede Kultur geht letztendlich auf seine Schöpfung zurück. Es gibt jetzt keine bessere oder schlechtere Kultur. Weltweit gibt es mehr als 2 Millionen Mennoniten in mehr als 80 Ländern. Wusstet ihr, dass der Durchschnittsmennonit kein Mennonit ist, sondern eine Mennonitin, die zwischen 25 und 30 Jahre alt ist und aus Afrika kommt? Nein, Mennoniten sind nicht mehrheitlich blond. Mennoniten sind nicht mehrheitlich blond. Und diese afrikanischen Mennoniten, die machen dasselbe, was wir. Sie kümmern sich um Flüchtlinge, um Hungernde. Sie sind bei den Armen, bei den Ausgestoßenen. Warum? Weil auch im Zentrum ihres Lebens das Leben von Jesus Christus steht. Wir sind eine multikulturelle Weltgemeinschaft. Und ihr habt da auch auf eurem Merkblatt, wenn ihr auf die erste Seite schaut, das haben wir auch eine Statistik, die wir letztes Jahr zusammengestellt haben, Werner Franz mit der Hilfe von Roswitha Wiebe. Letztes Jahr hatten wir 284 Mennonitengemeinden in Paraguay mit mehr als 40.000 getauften Gliedern. Wiederum, ich möchte mal, dass wir uns das vor Augen führen, wie groß das ist, wie viel. Und da sind auch Menschen aus den verschiedensten Kulturen dabei. Natürlich so, ich sage mal, deutschstämmige Mennoniten wie wir oder um das mal irgendwie deutsch-russische wie wir. Aber auch sehr, sehr viele Indianer, sehr viele Paraguayer und auch Brasiguayos, so wie man die hier nennt. Also dass Mennonitsein irgendwie blond ist und dass wir dann Hosenträger tragen, das funktioniert schon nicht mal in Paraguay.
Schon gar nicht weltweit. Und Leute, da sind wir bei Pfingsten. Das ist der Text, den Raphael gerade gelesen hat. An Pfingsten hörten Menschen das Evangelium in verschiedenen Sprachen. Da wurde eine multikulturelle Gemeinschaft gegründet. Die Gemeinde ist niemals im Neuen Testament, besteht sie aus Menschen einer Kultur, immer aus mehreren Kulturen. Das ist eine Herausforderung, weil wenn verschiedene Kulturen zusammenleben, da kommt es schon mal zu Konflikten. Das sehen wir auch im Neuen Testament, wenn wir die Apostelgeschichte lesen. Man hat mir erzählt, dass als dieses Kirchengebäude 1985 eingeweiht wurde, damals soll Prediger Jakob Dürksen die Worte aus Jesaja 56, Vers 7 verlesen haben. Denn mein Haus, also dieses Kirchengebäude, soll für alle Völker ein Ort des Gebets werden. Leute, dieses Wort, und jetzt werde ich richtig prophetisch, dieses Wort geht heute vor euch in Erfüllung. Wir haben jetzt einen deutschen Gottesdienst und danach einen spanischen Gottesdienst. Dieses Haus wird zu einem Gebetshaus für viele Völker. Und jetzt wieder meine ganz großartige Anwendung. Gut gemacht und weiter so. Der dritte Punkt, der tief in uns drinnen ist, der Friede als Mittelpunkt unseres Auftrags. Was heißt Evangelisation? Evangelisation heißt rausgehen in die Welt und verkünden, dass wir Friede mit Gott haben. Und das machen Mennoniten auch. Wir gehen aber noch weiter. Der Friede ist nicht nur mit Gott, sondern der Friede, den ich mit Gott habe, der wirkt sich auch auf meinen Nächsten aus, da ich auch den Frieden mit meinen Nächsten suche. Und da kommt dann die ganze mennonitische Friedenslehre her. Das ist nicht nur Wehrdienstverweigerung. Das ist nicht nur, dass wir unsere jungen Männer nicht zum Heer schicken. Was heißt mennonitische Friedenslehre? Das wäre Thema für sich, für ungefähr 5 Predigten. Ich muss das jetzt ein paar Minuten machen, sorry. Mennonitische Friedenslehre bedeutet, das bedeutet nicht nur, dass wir nicht in den Krieg ziehen, das bedeutet, dass wir schon die Sachen, die Konflikte antreiben, die Konflikte anheizen, dass wir die Dinge schon versuchen zu bekämpfen. Wir kämpfen gegen die Sachen, die zum Kampf führen. Hass, Ablehnung, Rassismus, Feindschaft zwischen Ländern, große Ungleichgewichte zwischen Arm und Reich führen zu Konflikten. Die Zerstörung der Umwelt führt zu Konflikten. Deshalb ist Teil der Friedenslehre auch der Schutz von Boden, Luft und Wasser. Ich meine, Leute, wenn ich nach der Arbeit eine Caminata im wunderschönen San Lorenzo mache und ich gehe zur Ciclovia und neben mir steht ein Bus von 1970 und der drückt einmal aufs Gaspedal der Busfahrer und ich kriege das volle Kanne ab und ich atme das ein, dann habe ich ein Jahr weniger auf meiner Lebenserwartung. Deshalb gehört das alles. Kampf gegen Rassismus, Kampf gegen Hass, Kampf gegen Umweltzerstörung. Dass wir uns darum bemühen, dass die Schere zwischen Reich und Arm nicht zu weit auseinander geht. Das sind alles Elemente der mennonitischen Friedenslehre. Und wieder, ich weiß, dass viele von euch das schon machen. Wir haben hier diese Liste von Projekten. Keine Ahnung, wo jetzt meine Liste ist hier. Aber viele von euch haben das auch privat. Man unterstützt hier eine Familie, man bezahlt das Stipendium für ein Kind irgendwo in einer Schule. Ich weiß, dass ihr das macht. Jeden Tag tragt ihr zum Frieden in unserem Lande bei. Und wieder, gut gemacht, weiter so. Und jetzt möchte ich zur vierten Überzeugung kommen.
Ah ne, dies wollte ich noch lesen, was Jesus Christus sagte. Liebt eure Feinde und tut denen Gutes, die euch hassen. Bittet Gott um seinen Segen für die Menschen, die euch Böses tun. Das sagt er. Ist der verrückt oder was? Und betet für alle, die euch beleidigen. Wenn jemand dir eine Ohrfeige gibt, dann halte die andere Wange auch noch hin. Wenn dir einer den Mantel wegnimmt, dann weigere dich nicht. Also, der kommt stehlen und du weigerst dich nicht. Das sind harte Worte. Lass uns mal versuchen, die zu leben. Dann weigere dich nicht, ihm auch noch das Hemd zu geben. Ach so, du willst bei mir was stehlen. Ich zeige dir noch mal ein paar mehr Sachen, die du mitnehmen kannst. Ja, sag mal, ist der Jesus dumm gewesen oder was? Nein. Aber das erwartet er von seinen Jüngern anscheinend. Manu Simon sagte, die Wiedergeborenen ziehen nicht in den Krieg und lassen sich auch nicht auf Streitigkeiten ein. Sie sind Kinder des Friedens, die ihre Schwerter zu Pflugscharen und ihre Speere zu Winzermessern geschmiedet haben und den Krieg nicht kennen. Schließlich die vierte Überzeugung, der Heilige Geist ist Gottes Kraft zur Nachfolge Christi. Und das feiern wir ja an Pfingsten. Wusstet ihr, dass die ursprüngliche Mennonitenbewegung im 16. Jahrhundert sehr, sehr viel vom Heiligen Geist gesprochen hat? Wir haben das danach so ein bisschen vergessen. Manchmal wollen wir das nicht so wahrhaben, aber das ist so. Da gab es viele Sachen, Prophetien, Visionen, manches war auch nicht ganz so glücklich nachher. Ja, wenn halt so neue Dinge passieren, dann sind auch manchmal so ein paar Dinge, die daneben gehen. So ist das dann halt. Aber wir sind tief davon überzeugt, dass das, was in Pfingsten passierte, Gott schüttet seinen Heiligen Geist aus, damit die Christen befähigt werden, seine Worte und seine Taten in die ganze Welt zu tragen, dass das auch für uns gilt. Denn wenn ich diese drei ersten Überzeugungen hier mal so präsentiere, dann kann ich mir vorstellen, dass viele von euch müde sind. Tun, tun, tun, tun und nochmal tun. Und das war ja auch wirklich eine große Gefahr in der mennonitischen Geschichte, dass wir sehr oft glaubten, dass wir uns Gottes Gnade durch unsere Werke irgendwie verdienen konnten. Ich meine, schaut euch mal mennonitische Organisationen an, die Statements, das, was sie zu ihrer Vision sagen, das, was ihr Motto ist. Bei uns in der Gemeinde, Jünger, die Jünger machen. Ja, da wird gearbeitet. Scheinen wir nicht. Und bei uns im Center ist das Siervos de Cristo. Das ist wieder die Betonung auf Handeln. Ihr werdet keine mennonitische Organisation finden, wo es mal heißt, die, die in Christus ruhen. Ja, das gibt es nicht bei uns. Und das Schlimmste, was du über einen Deutsch-Mennoniten sagen kannst, das wisst ihr alle, das ist schlimmer als alle anderen Sünden, ist, der haftet Ober, der nicht itgefunge. So, das ist das schlimmste Urteil. Und manche von uns werden auch müde davon. Lass uns doch mal ehrlich sein. Immer so das Gefühl, dass dauernd Gott mit einer Peitsche hinter uns herläuft. Schon wieder hast du nicht alles gemacht. Aber der Heilige Geist, Leute, das ist unsere Kraft. Der motiviert uns, der trägt uns. Also es ist eher so wie ein Fluss und wir sind wie ein Blatt Wasser, das im Wasser mitschwimmt. Die ersten Täufer, die sprachen von der Gelassenheit. Das war ein ganz wichtiger Begriff für sie. Warum die Gelassenheit? Weil das Einzige, was ich tue, ist, ich räume das weg, was dem Heiligen Geist im Weg steht. Es ist nicht, dass ich verzweifle, versuche irgendwas zu erreichen. Nein, ich bin gelassen. Und mal schauen, wo mich der Heilige Geist hinführt. Ich will nicht das, was ich will, sondern ich will das, was er will. Das ist Gelassenheit. Ich ruhe im Geist. Er trägt mich. Und das ist ja das, was wir an Pfingsten feiern und immer wieder neu feiern. Und dann kommen Liebe, Mut, Gehorsam, Treue. Wenn wir so im Heiligen Geist verankert sind,
die kommen dann fast automatisch. Der Heilige Geist verwandelt uns, erneuert uns, richtet uns neu auf, gibt uns immer wieder neue Kraft. Und er hilft uns, ein attraktives Leben nach Jesu Vorbild zu führen. Er hilft uns, eine Gemeinschaft aufzubauen, wo wir mit anderen Christen zusammenleben und wo wir gemeinsam Gottes Frieden in die Welt tragen, zum Nächsten. Und der Heilige Geist, der befähigt uns dazu. Amen.

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0: Du hast eingeschaltet in das Programm Durch die Bibel. Als Bibellehrer ist Prediger Elmer Reimer. 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Wir sahen noch, dass Jesus am Kreuz am Fleisch leiden deit für uns, so dass wir können sich haben über sind. 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Wir wollen noch sein, dort der Wort ein Dach kommen, wo wir wollen vor Gott in ihr Recht kommen und wollen Rechenschaft aufgeben, für was wir in das Leben gedonnen haben, ob das gut ist oder schlecht. Ich lade ihn nur weiter an, eingeschaltet zu bleiben, um zu sein, was die Bibel uns von der Wahrheit widerlehrt von ein wahrhaftiges christliches Leben. Herr, ich danke dir weiter für die Bibel und bete, du dein Wort nur weiter machst richtig sein und zu jeder Person, die du eingeschaltet hast. Amen. Hier ist weiter mit und Prediger Elmer Reimer.
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1. September. Denn das Sinnen des menschlichen Herzens ist böse von seiner Jugend an. 1. Mose Kapitel 8, Vers 21. Eine Andacht von Peter Lühling. Krieg. Krieg ist hässlich, gemein, unmenschlich, barbarisch, ungerecht. Niemand will ihn eigentlich, aber er ist immer da. Wenn nicht in Europa, dann irgendwo sonst auf der Welt. Nur jetzt haben wir ihn seit Jahren vor unserer Haustür. Er dominiert unsere Nachrichten und viele Geflüchtete finden bei uns Zuflucht. Krieg wird aber nicht nur mit Waffen geführt, sondern noch mehr mit Bildern und Worten. Die Bilder, die uns erreichen, sind zutiefst erschreckend, verstörend, verunsichernd. Aber wieder löst das Elend eine große Welle der Hilfsbereitschaft aus. Doch der Krieg, der in unseren Herzen, in unseren Familien, in unseren Beziehungen stattfindet, ist ebenso furchtbar. Und wie überall leiden häufig die Schwächsten und Kleinsten darunter. Wie viele Kinder sind traumatisiert, weil die Eltern sich spinnefeind sind? Wie viel Mobbing, wie viel Streit, wie viel Sturheit zerstört unser Miteinander? Wie traurig ist es, dass wir der Person, der wir einst sagten, ich liebe dich, heute nicht mehr in die Augen schauen und etwas Freundliches sagen können? Gibt es überhaupt Frieden? Oder ist es meistens nur der kleinste gemeinsame Nenner? Wie gut wäre es, wenn wir nicht nur gegen Krieg wären, sondern für echten Frieden, für Vergebung, damit wir einander tut mir leid sagen können. Für Nachsicht, dass wir alle fehlerbehaftet sind und mit unseren Charakteren zu kämpfen haben. Wie gut wäre es, wir wären für Versöhnung, für Rücksichtnahme, für das Übersehen von Fehlern, für Gerechtigkeit, für die Wahrheit, für Jesus. Genau, nur Jesus wird uns echten Frieden geben können, denn aller Krieg kommt aus unseren Herzen, die im Krieg gegen Gott sind. Wir brauchen seine Versöhnung, seine Vergebung. Nur die wird uns letztlich fähig machen, mit Feinden Frieden zu schließen und zu halten. Frage: Wie meistern Sie Ihre Feindseligkeiten? Tipp: Heilung und Gesundheit gehen auch von Friedenstiftern aus. Bibellese, Epheser, Kapitel 2, Verse 11 bis 22. Deshalb denkt daran, dass ihr, einst aus den Nationen dem Fleisch nach Unbeschnittene genannt von der sogenannten Beschneidung, die im Fleisch mit Händen geschieht, zu jener Zeit ohne Christus wart, ausgeschlossen vom Bürgerrecht Israels und Fremdlinge hinsichtlich der Bündnisse der Verheißung. Und ihr hattet keine Hoffnung und wart ohne Gott in der Welt. Jetzt aber in Christus Jesus seid ihr, die ihr einst fern wart, durch das Blut des Christus nahe geworden. Denn er ist unser Friede. Er hat aus beiden eins gemacht und die Zwischenwand der Umzäunung, die Feindschaft in seinem Fleisch abgebrochen. Er hat das Gesetz der Gebote in Satzungen beseitigt, um die zwei friedenstiftend in sich selbst zu einem neuen Menschen zu schaffen und die beiden in einem Leib mit Gott zu versöhnen durch das Kreuz, durch das er die Feindschaft getötet hat. Und er kam und hat Frieden verkündigt, euch den Fernen und Frieden den Nahen. Denn durch ihn haben wir beide durch einen Geist den Zugang zum Vater. So seid ihr nun nicht mehr Fremde und Nichtbürger, sondern ihr seid Mitbürger der Heiligen und Gottes Hausgenossen. Ihr seid aufgebaut auf der Grundlage der Apostel und Propheten, wobei Christus Jesus selbst Eckstein ist. In ihm zusammengefügt wächst der ganze Bau zu einem heiligen Tempel im Herrn, und in ihm werdet auch ihr mit aufgebaut zu einer Behausung Gottes im Geist.

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Fernheim, der 31. März 1951. Am Osterdienstag, hier sind es drei Feiertage, haben wir mit dem Jeep eine Reise in die Kanadierkolonie Menno gemacht und einen früheren Patienten besucht, der einen sehr großen Hof hat. Die Leute haben 12 Kinder, davon sind 8 verheiratet und 37 Enkel. Alle waren da zu Ostern. Das Gewimmel hättet ihr sehen müssen. Jetzt haben sie nur noch einen 15-jährigen Jungen zu Hause und eine Tochter, die kränklich ist, und kommen ihrer Arbeit gar nicht mehr nach, da der Hof viel zu groß ist. 100 Hektar Land und einige 100 Stück Rindvieh, 800 Hühner und eine große Obstplantage. Der Mann ist sein ganzes Leben lang sehr rührig gewesen. In den 23 Jahren seines Hierseins hat er das alles mit seiner Frau ganz allein aufgebaut. Damals kamen sie von Kanada. Und nun will keiner der Kinder den Hof übernehmen. Alle wollten neu anfangen zu roden und ihr eigenes selbst zu erwerben. Gerade umgekehrt wie bei uns daheim. Jetzt verkommt der Hof allmählich, weil keine Arbeitskräfte mehr da sind. Auch Indianer gibt es wenig, so dass der Mann ganz traurig ist und am liebsten alles verkaufen möchte. Nur tut es ihnen leid um den schönen Blumengarten, den die Frau angelegt hat und der wirklich eine Sehenswürdigkeit ist. Der reinste botanische Garten. So viele fremde Blumen habe ich noch nirgends gesehen und dazu noch die europäischen, wie Rosen, Dahlien und Nelken. Wunderbar. Ich habe mir eine Menge Setzlinge mitgenommen. Die Menno-Leute haben plötzlich den Ehrgeiz bekommen, selbst ein Krankenhaus zu bauen mit einem Chirurgen, damit sie nicht mehr in unsere Kolonie müssen, wenn sie krank sind. Da sie keinen deutschen Arzt bekommen konnten, haben sie einen hiesigen aus Asunción verpflichtet, was ganz gegen die Gewohnheiten der deutschen Kolonisten ist und vor allen anderen schärfstens verurteilt wird. Unser Oberschulze hat sich schwer ins Zeug gelegt, um es zu verhindern, aber sie hatten schon den Vertrag abgeschlossen und konnten nicht mehr zurück. Auch wollten sie gar nicht. Das Dumme ist, dass sie keine Schwestern kriegen und wir ihnen von uns welche abgeben sollen. Aber es will keine hin. Der Arzt kann natürlich kein Wort Deutsch. Und dort kann niemand Spanisch, da sie das ablehnen. Sie sind ja schon aus Kanada fortgegangen, weil sie sich weigerten, Englisch zu lernen. So haben sie keine Schwestern, aber ein wunderhübsches Krankenhaus mit 15 Betten. Natürlich ist keinerlei Einrichtung für einen Operationsbetrieb da. Die haben ja keine Ahnung, was das kostet. Für mich ändert sich nicht viel, außer dass ich vielleicht weniger Arbeit habe. Vorausgesetzt, dass der Laden dort überhaupt in Gang kommt. Diese Woche habe ich meinen ersten schwarzen Bauch operiert. Einen Mischling mit 3/4 Neger und 1/4 Indianerblut, der so schwarz ist, dass man nicht einmal das Jod auf der Haut gesehen hat. Ich musste lachen, als mir einfiel, dass mich vor der Abreise jemand gefragt hat, ob ich auch schwarzen Faden eingepackt hätte, und auf meine Frage wofür antwortete, nun, um die schwarzen Bäuche zuzunähen. Hier hätte ich tatsächlich schwarzen Faden nehmen können. Zum ersten Mal habe ich auch eine Indianerin behandelt, eine Häuptlingsfrau aus dem Lager gleich am Rand von Philadelphia, vielleicht 100 Meter von meinem Haus entfernt. Sonst wollen die in dieser Hinsicht nichts von uns wissen, weil sie ihre eigenen Medizinmänner haben, Zauberer, von denen sie in Furcht und Schrecken gehalten werden, so dass sie sich gar nicht getrauen, einen anderen Arzt zu holen. Nun hatten aber schon alle Zauberer die Frau aufgegeben, was gemeinhin bedeutet, dass der Patient auch von seinen Angehörigen aufgegeben wird. Man lässt ihn einfach auf der Erde liegen und gibt ihm nichts mehr zu essen und zu trinken, weil man glaubt, es seien böse Geister in ihm. Aber der Häuptling ist schon so von der Kultur beleckt oder hat seine Frau so gern, was weiß ich, dass er mich holen ließ. Die Frau war wirklich moribund. Sie lag bunt bemalt, aber fahl auf der Erde und gab kaum Zeichen von Leben von sich. Die Zauberer saßen mit finsteren Mienen herum und starrten, was ich mache. Ich horchte sie ab und stellte eine Lungenentzündung fest, verordnete Sulfonamide zum Einnehmen und eine Zudecke, weil sie ganz nackt da lag. Eigentlich wollte ich sie ins Krankenhaus nehmen, aber da weigerten sie sich entschieden. Sie wollen in kein Haus hinein. Dann verordnete ich noch größere Ruhe, weil überall die Klageweiber herumstanden und lagen und in den gräulichsten Tönen heulten, aber ohne jegliches Zeichen von Schmerz oder Trauer in ihren Mienen. Als sie endlich still waren, schickte ich mich an zu gehen.
Da sah ich, wie die 7 Zauberer, 2 Junge und 5 Alte, sich sofort rund um die Patientin auf die Knie niederließen und die Köpfe auf die Erde senkten. Der Älteste fing eine schauerliche Litanei an, die anderen fielen im Sprechchor ein und alle Indianer des Lagers standen mit angstverzerrten Gesichtern herum, bis auf 2 kleine Nackidais, die mit 2 ebenso kleinen Böckchen fröhlich umherhüpften und sich freuten, so als ob sie das ganze Trauerspiel nichts anginge. Die Medizinmänner hatten sich also über die Konkurrenz geärgert oder vielleicht fürchteten sie für ihr Prestige und da probierten sie noch einmal, die Sache in die Hand zu nehmen, um dann nachher, wenn die Patientin durch die Sulfonamide gesund geworden wäre, sagen zu können, sie hätten sie gesund gemacht und nicht ich. Die Medizinmänner hatten sich also über die Konkurrenz geärgert oder vielleicht fürchteten sie für ihr Prestige und da probierten sie noch einmal, die Sache in die Hand zu nehmen, um dann nachher, wenn die Patientin durch die Sulfonamide gesund geworden wäre, sagen zu können, sie hätten sie gesund gemacht und nicht ich. Als ich aber abends wiederkam, ging es viel schlechter. Die Frau weigerte sich, Pulver zu schlucken. Man sah, es ging zu Ende. Die Zauberer waren endgültig fortgegangen, zurück zu ihren eigenen Stämmen. Der Häuptling fragte durch Zeichen und ein bisschen Plattdeutsch, ob ich ihr nicht Spritzen geben könne. Ich dachte, wenn's nichts hilft, schadet's auch nichts, und gab ihr Penicillin, worauf sie dann wirklich durchkam, so dass sie jetzt schon bald wieder gesund ist. Daraufhin kamen noch andere Kranke mit Malaria und so weiter und wollten behandelt sein und Medizin erhalten. Sie scheinen sehr beeindruckt zu sein.

Fernheim, der 16.04.1951. Urplötzlich ist der Herbst gekommen und es ist so kalt geworden, wie wir es nie zu hoffen gewagt hätten. Morgens hat es 4 Grad über Null und mittags vielleicht 20, wenn es hochkommt. Nachts haben wir eine Daunen- und eine Wolldecke über uns. Tags rennen wir mit dem Strickjäckchen und mit Wollstrümpfen herum. Alles friert. Nur Erika lebt auf. Sie sagt immer noch, ah und oh, ist das schön, so kalt. Wenn ich morgens aufwache, räkle ich mich im Bett und denke, ah, wie herrlich, jetzt an die Arbeit gehen zu können, ohne sich fragen zu müssen, was hat der Herr Chefarzt oder die Frau Oberin heute wieder für eine Laune. Ohne gewärtig sein zu müssen, dass alles, was man gemacht hat, als falsch hingestellt wird und man vor Patienten und Schwestern blamiert wird. Und ohne Angst haben zu müssen, dass irgendjemandem plötzlich einfällt, man habe eine zu lange Nase. Und man deswegen gekündigt wird und brotlos dasitzt, wie es mir ja ergangen ist. Aber gerade so schön ist es zu wissen, dass niemand vor einem selber Angst zu haben braucht. Dass Schwestern und Mitarbeiter sich schon freuen, bis man kommt und jeder denkt, Gott sei Dank, wir haben einen Arzt und er ist ein guter Vorgesetzter. Als ich kam, habe ich den Schwestern und dem Personal eine Ansprache gehalten und gesagt, es war immer mein Wahlspruch, was in 1. Korinther 13 steht. Sowohl als ich Untergebener war, wie als ich Vorgesetzter war beim Militär. Und ich habe immer Erfolg damit gehabt. Fürchten Sie sich nicht, dass ich Sie anschnauze, weder berechtigt noch unberechtigt. Aber denken Sie immer daran, dass Sie sich schämen müssten, wenn Sie es mir mit Pflichtvergessenheit lohnen würden. Nicht einmal meine Soldaten haben mich hierin enttäuscht und sie hatten keine christliche Einstellung zu ihrem Dienst, so wie Sie. Und ich muss sagen, der Laden klappt wie am Schnürchen. Es ist in jeder Hinsicht ein leichtes Arbeiten. Die Wasserfrage ist nicht schlimm. Das Zisternenwasser schmeckt gar nicht faulig oder muffig, wie man meinen sollte. Auch ist es ganz klar. Neulich haben wir einmal die Idee gehabt, als es regnete, wir müssten ganz frisches Wasser zum Trinken in einen Eimer sammeln, um den Unterschied zu sehen bzw. zu schmecken. Aber das Wasser war ganz braun und schmeckte erdig, so dass wir es gar nicht trinken mochten. Zuerst ekelten wir uns immer vor den Fröschen, die in der Zisterne herumschwimmen, aber die Leute sagten uns, das müsse so sein, die würden allen Dreck und alles Ungeziefer auffressen. Deshalb sei das Wasser in der Zisterne so klar. So lassen wir die Frösche denn weiter panschen und sind froh an ihnen. Die Duschen sind ganz einfach. Ein oben offener Wasserbehälter, der unten eine Brause wie von einer Gießkanne hat. Man schüttet einen Eimer Wasser hinein und wenn man an einem Faden zieht, geht innen ein Stöpsel von der Brause los und es läuft. Man glaubt gar nicht, welche Menge ein Eimer Wasser ist, wenn man duscht. Dagegen als Bad ist es gar nichts.

Fernheim, der 28. April 1951. Ich muss mich auch einmal entschuldigen, dass ich alle Briefe mit der Maschine tippe und gar nicht mehr mit der Hand schreibe. Aber es ist nicht allein, um Platz zu sparen, sondern sämtliche Füller, die wir mitgenommen haben, 5 an der Zahl, funktionieren nicht mehr. Sie haben wohl den Tropenkoller, wie auch unsere Uhren, die wir gar nicht mehr benutzen. Morgens tutet hier um 6 Uhr die Sirene des Industriewerkes, danach richten sich alle Leute. Die Fabrikuhr bekommt ihre Zeit über das Radio aus Asunción gefunkt. Der Sender steht im Haus gegenüber von uns. Gestern hatten wir eine Feier. Die Lernschwestern dieses Jahrgangs, die nun ein halbes Jahr da sind, wurden eingekleidet. Wir hatten den Lehrsaal festlich geschmückt mit Zweigen an den Wänden und den hohen Bodenvasen. Die Stühle stellten wir im Halbkreis und auf einem Tisch vorn in der Mitte lagen die Hauben. Außer den Schwestern waren noch viele Gäste da. Zuerst sangen wir gemeinsam »Ein Tagwerk für den Heiland«. Dann habe ich 2 Gleichnisse aus der Bibel verlesen, nämlich von dem barmherzigen Samariter und von den Arbeitern im Weinberg, die alle gleich entlohnt wurden, und habe darüber eine kleine Ansprache gehalten. Wie sich sicher viele von Ihnen das erste Gleichnis als Leitmotiv genommen hätten, als Sie diesen Beruf erwählten, wie sich aber sicher wenige ein Bild gemacht hätten, wie schwer dieser Beruf ist und welche Opfer er verlangt. Aber wie Sie sich auf der anderen Seite sicher auch nicht vorgestellt hätten, wie schön und beglückend es sein könne, wenn man ihn recht ausübt. Es sei nicht damit getan, den Patienten das Essen und die Bettschüssel zu bringen, die medizinischen Verordnungen genau zu erfüllen und die Betten zu machen, sondern dies seien eigentlich nur die Mittel zu dem Zweck, den Patienten zu gewinnen, dass er ihnen sein Innerstes erschließt, so dass sie ihm auch in den Nöten seiner Seele beistehen und ihm neuen Mut und neue Kraft spenden könnten. Und das zweite Gleichnis hätte ich gewählt, um Ihnen zu zeigen, dass Sie sich nichts darauf zugute halten sollten, wenn eine vielleicht etwas gescheiter oder jünger oder kräftiger oder flinker sei als die andere. Diese habe vielleicht andere Vorzüge, die die ihren reichlich aufwögen, zum Beispiel ein größeres Pflichtbewusstsein oder mehr Freudigkeit zum Dienst. Eine jede habe ihre Gaben von Gott erhalten und müsse sie voll zur Entfaltung bringen und auf dem Gebiet, das ihr liege, ihr Bestes leisten. Die Hauben bekämen sie jetzt schon, obwohl sie noch keine gelernten Schwestern seien, da sie mit der Haube aufhörten, ein Fräulein zu sein. Es sei für die Patienten nicht angenehm, von einem Fräulein gepflegt zu werden. Dagegen, wenn sie die Haube aufhätten, seien sie für den Patienten ein Neutrum, wie auch der Doktor. Und wie es auch umgekehrt für uns keine männlichen oder weiblichen Patienten geben dürfe, sondern nur sächliche, so dass auf beiden Seiten kein falsches Schamgefühl aufkomme und wir frei und ungeniert all die Verrichtungen am Patienten ausführen können, die für sein Wohl notwendig sind. Dann betete der Apotheker mit uns, er ist ein sehr frommer Mann, und danach sangen 5 Schwestern, »In der Welt ist's dunkel, leuchten müssen wir, du in deiner Ecke, ich in meiner hier. Sieh, an jedem Orte gibt es was zu tun, wo die echte Liebe nie kann müßig ruhen. Wirke du im Stillen fröhlich da und dort, tue Gottes Willen treu an jedem Ort. Mit der Treu im Kleinen ehrst du Gott, den Herrn, so nur wirst du scheinen als ein heller Stern.« Eine Schwester hatte ein Gedicht gemacht, eine andere trug es vor, und schließlich setzten Frau Dr. Tavonius und die Oberschwester die Hauben auf die Häupter. Danach gab es Kaffee und Gebäck. Man blieb gleich auf den Stühlen im Halbrund sitzen, weil nicht genug Platz war für die Tische. Darauf folgte der lustige Teil. Ich hatte mit einigen Schwestern ein paar Sketche einstudiert, wie wir sie daheim auch manchmal aufgeführt haben. Alle waren natürlich entsprechend kostümiert und die Leute haben nicht schlecht gelacht. Zwischendrin sangen wir Volkslieder, die sie alle schon an den Sonntagabenden bei uns gelernt haben. Der Apotheker hat sie abgetippt, hektografiert und in kleine Heftchen zusammengebunden. Es war ein sehr schönes Festchen und es hat allen gut gefallen.

Fernheim, der 29. April 1951. Samstag schließt hier alles um 12 Uhr. Der Laden, die Molkerei, die Post, das Krankenhaus, außer für dringende Fälle. Die Menschen machen Wochenendbesuche. Und wenn man, wie ich gestern, durch den Busch fährt, trifft man lauter reisende Leute, dabei auch 75- und 80-Jährige, die zu ihren Verwandten und Freunden unterwegs sind. Man meint, die Menschen hätten gar kein Gefühl für die Strapazen, die eine derartige Urwaldfahrt mit sich bringt. Ich staune immer über die Pferde, die Strecken von oft 50 oder 60 Kilometer in einem Zug bewältigen, ohne gefüttert oder getränkt zu werden, immer im Trab, außer an den Schlammstellen. Und am anderen Tag schon wieder zurück. Die Hufe haben sie nicht beschlagen. Der Boden ist so weich, dass das nicht nötig ist. Die Fahrt nach Neuland war diesmal so angenehm wie noch nie. Wahrscheinlich, weil es so schön kühl ist. Die Wege waren trocken und gar nicht holprig. Die Kutsche war gut gefedert. Rakkos überboten sich, wie immer, in freudiger Aufnahme. So herzliche Menschen wie diese beiden habe ich kaum je kennengelernt. Natürlich haben wir die ganze Zeit über fast nur gesungen, vierstimmige Volkslieder. Heute früh waren wir im Gottesdienst, der dort in Halbstadtmangelskirche in der Schule stattfindet, die keine Fenster hat, sondern nur Öffnungen mit Läden, ganz armselig und primitiv. Aber der herrlich volle Gemeindegesang hat alles vergoldet. Ich bin immer ganz erschüttert, wenn ich unter diesen Menschen sitze, die so viel erduldet haben, aber aus voller Kehle singen, »Lobe den Herrn, den mächtigen König der Ehren. Welch ein Freund ist unser Jesus!« Oder »Ich bete an die Macht der Liebe« und andere Choräle. Gepredigt hat der für Südamerika zuständige Vertreter des MCC, des Mennonitischen Zentralkomitees, einer internationalen Hilfsorganisation, die sich besonders um die aus Russland Geflüchteten verdient gemacht hat. Er ist ein 30-jähriger Kanadier, der 4 Jahre in Deutschland, auch in Pforzheim, war und viel für die Mennoniten getan hat und nun wieder heim nach Kanada geht, um Theologie zu studieren. Er sprach über das Leid, warum und wozu Gott es uns schickt. Ich habe noch keine so schöne Predigt gehört, seit ich hier bin. Es war ein Erlebnis. Im Chaco ist es jetzt Herbst. Wenn das Laub sich auch nicht färbt, merkt man doch deutlich, dass die Natur eine Ruhezeit einschiebt. Es ist, als stehe alles Wachstum still. Seit Wochen haben wir keinen Regen mehr gehabt. Trotzdem ist es immer noch kühl. Nur gegen Mittag wird es schwül und dämpfig. Seit einer Woche lebt der ganze Ort nur bei Petroleumlicht, weil die Lichtmaschine repariert wird. Wir im Haus vermissen das elektrische Licht kaum, denn wir haben ja Aladins Wunderlampe, die vollkommen ruß- und geräuschlos ein angenehmes gelbes Licht verbreitet. Aber im Krankenhaus ist die Dunkelheit doch recht störend.

Ternheim, der 12. Mai 1951. Diese Woche gibt es wieder allerhand zu erzählen. Gestern machte ich eine Reise mit dem Auto. Der Oberschulze, sein Gehilfe, der Apotheker und ich fuhren mit einem Chauffeur auf die Kolonie Viehstation, die etwa 100 Kilometer von hier entfernt ist. Auf der ganzen Strecke kamen wir nur durch 3 oder 4 wie verloren im Urwald liegende Dörfer, jedes mit 7 oder 8 Höfen. In einem dieser Dörfer wohnt ein Patient von mir, der Lehrer, natürlich auch nebenher Bauer wie alle hier, mit dem ich einmal ein schlaues Erlebnis hatte. Er hatte ein Magengeschwür und war schon stark ausgeblutet. Ich schlug ihm daher vor, ihm eine Transfusion zu machen, wohl wissend, dass die Leute hier sehr dagegen eingenommen sind. Ich dachte, eines oder zwei seiner Kinder dazu zu nehmen, weil ich meinte, er wäre dann vielleicht eher einverstanden. Daher fragte ich ihn, »Onkel Hiebert, haben Sie Kinder?« Man sagt hier zu älteren Leuten Onkel und Tante. »Kinder?« »Ja, Kinder habe ich. Die Menschen sprechen hier ja alle so langsam und gedehnt.« »Wie viele haben Sie denn?« fragte ich. Da legte er erst einmal den Finger an die Nase, dachte eine Weile nach und sagte dann, »Meinen Sie im Ganzen?« »Ja«, sagte ich, »gibt es denn auch Kinder im Halben?« »Das habe ich bis jetzt noch gar nicht gewusst.« Was damit gemeint war, habe ich erst später erfahren. Es ist ein gängiger Ausdruck hier. »Na, im Ganzen habe ich 15, sagte er. Ich sagte, »So können Sie einmal 8 oder 10 kommen lassen, damit wir Sie untersuchen, ob Sie als Blutspender geeignet sind?« »Ja, das kann ich wohl«, sagte er. Wir telefonierten also in das nächste telefonisch erreichbare Dorf und ließen es der Familie ausrichten. Erst hörten wir nichts. Aber dann, 3 Tage später, kamen 3 Fuhrwerke voll Menschen. Sie fuhren am Krankenhaus vor und sagten, sie seien die Familie von Onkel Hiebert und kämen zum Blutspenden. Es waren die Frau und 10 Kinder, etliche davon mit ihren Frauen oder Männern und teilweise 5 bis 6 Kindern und Säuglingen, die sie ganz ungeniert stillten. Alle saßen vor der Ambulanz auf den Bänken und sämtlichen sonstigen Sitzgelegenheiten, die wir hatten. Von der ganzen Menschenmasse konnten wir dann schließlich 2 zum Blutspenden brauchen. Alle anderen hatten entweder Malaria oder waren selbst zu blutarm. Jetzt will ich geschwind noch erzählen, was es mit den ganzen Kindern auf sich hat. Wenn man hier jemanden fragt, wie viele Kinder er habe, kann man zur Antwort kriegen, es seien 4 oder 3. Wenn man dann sagt, so wenig, heißt es, ja, wir hatten ja 13, aber jetzt haben wir nur noch 3. Was, alle gestorben? Nein, 10 sind verheiratet. Man sagt also nur, wie viele man noch zu Hause hat. Und wenn man denkt, jemand wolle wissen, wie viele Kinder es insgesamt sind, äußert man eben diese ulkige Frage, die Onkel Hiebert damals stellte. Nun wieder zu meiner Reise. Unterwegs kamen wir durch sogenannte Wasserkämpe. Der Busch lichtet sich plötzlich und vor einem liegt eine herrlich grüne Wiese. Ganz wie man sie von zu Hause her in Erinnerung hat und wie man sie sonst nirgends hier sieht. Darauf stelzten massenhaft Flamingos und andere Wasservögel herum, die auffliegen, wenn sich das Auto nähert. Kommt man an die Wiese, so hört der Weg plötzlich auf und man sieht, dass alles sumpfig ist. So fährt man auf gut Glück los in der Hoffnung, nicht einzusinken. Einmal blieben wir dann doch auch stecken und mussten erst mit Axt und Schaufel losziehen und Stämme schlagen und Vasenplatten abstechen, um das Auto wieder flott zu machen. Das Schwierigste war, den Wagenheber darunter zu kriegen, denn ohne feste Unterlage hätte man ihn ja gar nicht erst ansetzen können. Nach über 1 Stunde waren wir zum Glück wieder fahrbereit. Denn Hilfe herzuholen ist unmöglich. Man kann nicht zu Fuß 30 oder 40 Kilometer durch den Busch ins nächste Dorf gehen, und auf diesem wenig befahrenen Weg kommt tagelang keine Menschenseele vorbei. Im Busch war denn der Weg auch wie ein Tunnel, teilweise schon zugewuchert, so dass nur ganz schwach 2 Wagenspuren zu sehen waren, das war die ganze Fahrbahn. Endlich kamen wir an unser Viehstationsgelände. Es ist 45 Kilometer lang und 25 Kilometer breit, also über 1000 Quadratkilometer groß und ganz eingezäunt. Darauf leben der von der Kolonie eingestellte Estanciero, also der Verwalter, mit seiner Familie, sein Gehilfe mit Familie, einige Peones, so nennt man die Viehhirten, und ein Mann, der die Palisander-Extraktfabrik leitet, die sich auch hier befindet
und die er mit zwei jungen Männern betreibt. Auf diesem Gelände wachsen sehr viele Palisander, und die Kolonie hat die Fabrik angelegt, weil der Extrakt viel Geld einbringt. Stündlich wird 1 Kilo produziert, Tag und Nacht. Der Extrakt wird, glaube ich, zu Weihrauch verarbeitet, denn es riecht danach. Genau konnte aber keiner sagen, wofür es ist. Die Anlage besteht aus einer Dampfmaschine. Diese treibt eine Holzschneide- und Raspelmaschine an, auf der das Palisanderholz zu Spänen verarbeitet wird. Die Späne kommen in 5 Meter hohe Öfen, wo sie eingeweicht und mit Dampf durchtränkt werden. Das aromatische Öl wird zugleich mit dem Wasser frei und läuft durch die Kühlschlange, wo es sich unten vom Wasser absetzt. Dann wird es eingedickt, sodass es etwa wie Wachs ist. Das nötige Wasser, um die ganze Maschinerie in Betrieb zu halten, kommt, jetzt der Clou der ganzen Reise, aus einem daneben befindlichen See, der ganz klares Wasser hat und tief genug ist zum Schwimmen. Könnt ihr euch vielleicht vorstellen, dass mir dieser See wie eine Fata Morgana vorkam? Nachdem ich seit 4 Monaten nur Zisternenwasser gesehen hatte. Nun, es war aber richtiges und kühles Wasser, und ich zog mich sofort aus und sprang hinein und schwamm hinüber und herüber. Mir war es ganz wurscht, ob Viecher oder irgendwelche Schlingpflanzen drin waren. Ich konnte der Versuchung einfach nicht widerstehen. Es war aber gar nichts drin. Alles war wunderbar, ein herrlicher Genuss. Und ich fragte unseren Oberschulzen, warum die Unglücksmennoniten denn nicht hier ihre Kolonie angelegt hätten, wo man tatsächlich auch leben kann und nicht bloß vegetieren wie in Philadelphia, wo alles so trocken ist wie in der Wüste Sahara. Er lachte und sagte, damals sei dieses Gebiet noch nicht erforscht gewesen, aber man habe vor, etliche Dörfer hier anzulegen. Auf 1000 Quadratmetern ist ja genug Platz. Unsere Reise hatte einen ganz besonderen Zweck. Der Estanciero, der die Farm mit ihren etlichen 1000 Köpfen Vieh bewirtschaftet, hatte eine Frau, der es dort zu einsam wurde, was man ja verstehen kann. Und so haute sie eines Tages mit einem seiner Peone ab und ließ ihn mit seinen 4 Kindern, 3 Jungen und einem Mädel, sitzen. Nachdem er einige Jahre gewartet hatte, ob sie nicht zurückkäme, schloss er, als sie mit dem anderen schon 3 Kinder hatte, einen Vertrag mit ihr, dass jeder seine Freiheit wieder habe, keiner an den anderen irgendwelche Ansprüche stelle und so weiter. Kurz, so eine Art Scheidungsvertrag, da es ja hier in Paraguay keine gesetzliche Scheidung gibt. Weil er in dieser Einöde auf die Dauer nicht ohne Frau leben konnte, besonders auch wegen der Kinder, holte er sich aus Asunción eine Frau, auch eine Mennonitin, zog sich und ihr einen Ehering an und fertig. Wir können so etwas ja verstehen, denn denkt euch doch einmal in die Lage dieses Mannes in der Wildnis hinein. Aber hier unter den Mennoniten nehmen sehr viele Anstoß und wollen ihn aus dem Koloniesverband ausstoßen. Da er aber ein tüchtiger und rechtschaffener Mann ist, ist er schwer zu ersetzen. Es will ja auch nicht jeder auf diesen Posten. Nun ist folgender Vorfall passiert. Die beiden älteren Jungen, 17 und 20 Jahre alt, sind offenbar ein bisschen verwildert in den Jahren hier ohne Mutter und immer so allein ohne Freunde und saufen manchmal mit den indianischen Peonen herum, bis sie Krach mit ihnen kriegen. Vor Ostern soll dann bei einer solchen Gelegenheit ein alter Indianer im Suff über einen Baum gestolpert sein und sich das Hirn eingeschlagen oder sonst wie verletzt haben. Jedenfalls war er am anderen Morgen tot. Die Indianer haben ihn begraben und nachher behauptet, der eine Junge habe ihn erschossen. Wie das mit den Gerüchten so ist, sie gehen selbst durch den Urwald, wo man meint, es lebe keine Menschenseele, die sie weiterverbreiten könne. Und so kam auch in der Kolonie das Gerede auf, und den Leuten, die den Mann los sein wollten, war das Wasser auf ihre Mühle. Schließlich, als immer mehr Leute darüber sprachen, konnte der Oberscholze die Sache nicht mehr auf sich beruhen lassen, und so fuhren wir, er als Richter, ich als Gerichtsarzt, hin, um den Indianer auszugraben und nachzusehen. Ich bin ja hier gleichzeitig Schul-, Kreis-, Gerichts- und Chefarzt. Jetzt stellte sich heraus, dass keiner wusste, wo der Mann begraben lag. Die Indianer wären niemals dazu zu kriegen, etwas mit dem Toten zu tun zu haben, denn sie haben entsetzliche Angst vor bösen Geistern. Und wenn sie etwas davon erfahren hätten, wären sie nie wiedergekommen, um zu arbeiten, oder hätten vielleicht Rache genommen an der Familie und alle umgebracht. Jetzt war guter Rat teuer.
mitten im Busch, ein 6 Wochen altes, durch nichts gekennzeichnetes Indianergrab zu finden, schien mir ein ganz unmögliches Unterfangen. So streiften wir kreuz und quer durch den Busch, der Vater mit seinen Söhnen und wir, über eine Stunde lang. Schließlich sagte ich zum Oberschulzen: »Das ist ja der reine Wahnsinn. Wenn sich je ein Mensch einbildet, das je zu finden, ohne den geringsten Fingerzeig. Wir wollen heimgehen.« Natürlich war uns das nicht einerlei, hatten wir doch die strapaziöse Reise auf uns genommen, um Licht in die dunkle Angelegenheit zu bringen und vor allem, um dem unglücklichen Mann zu helfen. Die Sympathien des Oberschulzen sind auch auf seiner Seite. Er ist ein redlicher Mann, sehr fromm und dabei frei von Bigotterie. Aber gerade als wir beschlossen hatten zu gehen, gab der Mann einen schrillen Indianerschrei von sich, der besagte, dass er etwas gefunden habe. Unsere Leute kennen sich meist mit der indianischen Ausdrucksweise etwas aus. Wir pirschten also durch den Busch auf die Stelle zu, und da stand er schon mit dem Spaten in der Hand und grub. Ich sah rein gar nichts, woran man die Stelle hätte erkennen können, und sagte, das sei doch mehr Glück als Verstand. Aber er meinte, nein, er habe einige umgeknickte Zweige und Äste gesehen, die ihm in dieser unberührten Wildnis aufgefallen seien, und sei der Spur nachgegangen, bis er den mit Ästen und Laub bedeckten Erdhügel gefunden habe. Voll Zorn schaufelte er die Erde auf und stieß Verwünschungen aus, dass doch das Unglück nie mehr aufhöre. Wenn ein Mensch einmal hineinkomme und er hätte das Grab gesucht und gefunden, selbst wenn er die ganzen Pfingsten Tag und Nacht im Busch hätte herumlaufen müssen. Die Jungen hatte er sofort weggeschickt. Ach, mir tat der Mann so leid, ich kann es gar nicht sagen. Ich hatte Gummihandschuhe und Gummischürze mit, eine Gesichtsmaske, Kopfhaube, Instrumente und Karbol. Ich konnte beim besten Willen, den ich ehrlich gesagt nicht hatte, nichts Verdächtiges finden, und so waren wir es denn alle zufrieden. Unsere Mission war doch noch erfüllt und die Familie gerettet. Der Mann war sehr nett und lud mich ein, doch einmal bei einer erfreulicheren Gelegenheit zu kommen, einige Tage da zu bleiben, zu reiten und auf die Yacht zu gehen. Und auch den Peonen zuzusehen, wenn sie das Vieh aus den riesigen Herden mit dem Lasso fangen. Dann war es schon 5 Uhr, und ich wäre am liebsten nicht mehr heimgefahren, weil ich dachte, bei Nacht im Sumpf stecken bleiben, wo man kilometerweit keine Hilfe holen kann, ist kein Vergnügen. Hier habe ich zum ersten Mal so richtig einen Begriff bekommen, was Wildnis ist. Philadelphia ist es ja direkt großstädtisch dagegen. Aber sie wiesen uns einen anderen Weg, der nicht durch Sümpfe führe und gut befahrbar sei. Der ging dann auch durch endloses Steppengelände, bestand mit mannshohem Steppenbittergras, so dass man keinen Weg und keine Richtung erkennen konnte. Und ich wunderte mich immer wieder, wie unsere Leute sich da überhaupt noch zurechtfanden. Es wimmelte nur so von allerlei wilden Vögeln, riesigen Aasgeiern mit vielleicht 2 Meter Flügelspannweite, Papageienscharen und Straußen, die oft kilometerlang mit irrsinniger Geschwindigkeit vor dem Auto herliefen. Füchse und Gürteltiere und Panzerschweinchen, Rehe und Schlangen und was weiß ich noch wurden durch die Lichter geradezu angelockt. Aber wir waren so müde, dass wir kaum noch etwas davon wahrnahmen. Eine Autofahrt ist hier eine wirkliche Strapaze im Gegensatz zu einer Reise mit dem Pferdefuhrwerk, denn bei der größeren Geschwindigkeit bekommt man die Unebenheiten des Bodens viel mehr zu spüren. Wir sangen die ganze Zeit, damit wir nicht einschliefen, und kamen dann glücklich um 11 Uhr nachts daheim an. Ich war froh, denn es ist mir doch ein ungemütliches Gefühl, Erika bei Nacht allein im Haus zu wissen. Heute kommen noch die 3 Kinder unserer amerikanischen Missionsfreunde für ein paar Tage zu uns, während die Mutter zur Entbindung im Krankenhaus ist. Sie können kein Wort Deutsch. Außer uns kann niemand Englisch, so boten wir an, sie zu nehmen. Der Mutter fiel ein Stein vom Herzen. Es sind so einsatzfreudige Leute, da macht man sich keinen Begriff. Er hat mit seiner Mission noch gar nicht angefangen, denn er will zu den Moros, einem Indianerstamm, der noch ganz unberührt im Norden haust und den noch niemand gesehen hat, außer denen, die überfallen und auf einsamen Viehstationen umgebracht wurden. Natürlich ist guter Rat teuer, wie er es anfangen soll, mit ihnen in Kontakt zu kommen, ohne gleich umgebracht zu werden. Nun hat er sich gestern ein Flugzeug aus Asunción kommen lassen und ist einige Stunden über dem Gebiet geflogen, in dem sie angeblich leben sollen, um sich überhaupt einmal eine Vorstellung zu machen. Aber er sah keine menschliche Behausung und kehrte unverrichteter Dinge zurück.
Jetzt will er es einmal mit einem Lastauto versuchen. Die beiden sind jung, er ist 32. Er ist ein Riese, herkulisch gebaut und sehr sportlich. Sie ist grazil, aber groß und lacht den ganzen Tag. Wenn die hier sind, kommen wir aus dem Lachen nicht heraus. Das ist für uns eine Erholung, denn die Mennoniten sind sehr still, eben echte Friesen.

Fernheim, der 20. Mai 1951. Am Dienstag, dem dritten Pfingstfeiertag, waren wir auf einem Dorf zu Besuch und dann nahmen wir unsere Ziehkinder mit, die eine Menge Spaß hatten. Die Leute, bei denen wir waren, sind wirklich interessant. Sie kamen aus der Mongolei hierher, nachdem sie vorher am Amur gesiedelt hatten und unter dem Bolschewismus weggegangen waren. Sie haben 12 Kinder, von denen eins bei der Geburt 14 Pfund, zwei 10 Pfund und alle übrigen 12 Pfund gewogen haben sollen. Aber jetzt sind sie alle dünn und lang aufgeschossen. Der Mann ist Jäger und präpariert alle Tiere, die er schießt, selber und schickt sie nach Chicago ins Nationalmuseum. So war es auch für uns ein kleines Museum, da er gerade wieder eine ganze Kollektion fertiggestellt hatte, alle Arten von seltenen, wunderschönen Vögeln, Schlangen, Insekten, Raubtieren und so weiter, so dass wir nicht genug staunen konnten. Außerdem hat er 50 Bienenvölker und ich musste ihm allerhand über die deutsche Bienenzucht erzählen. Er macht alle seine Kästen und sein Gerät selber. Ferner haben sie eine Schmiede und eine Gießerei, in der sie kleinere Teile selbst herstellen. Sie betreiben die übliche Landwirtschaft mit ca. 12 Hektar gepflügtem Land und 90 Hektar Busch und Pferden und Rindern. Dazu hin ist der Mann Lehrer und spielt ziemlich gut Geige. Er hatte zwei Nachbarsjungen eingeladen. Der eine spielte Geige, der andere Gitarre. Da spielten sie allerhand Walzer und Ländler und Volkslieder. Das war das erste Mal, seit wir hier sind, dass wir solche Klänge vernommen haben. Übers Wochenende waren wir zu einer Hochzeit eingeladen. Am Polterabend gab es allerlei Theateraufführungen, lustige und ernste. Und am eigentlichen Hochzeitstag kam eine riesige Menschenmenge zusammen, geradezu unglaublich. Auf dem Hof der Brautleute war ein großes Dach aus Wellblech und Stämmen errichtet und darunter fand die Trauung statt. Anschließend war dann Massenabfütterung, immer etwa 100 Personen gleichzeitig an zwei langen Tafeln, die Männer auf der einen, die Frauen auf der anderen Seite. Es gab kaltes gekochtes Rindfleisch und salziges und süßes Gebäck. Dazu Kaffee oder Tee, je nach Wunsch. Wenn alle gegessen hatten, wurde Mahlzeit gerufen und der nächste Schub kam an die Reihe. Vorher und nachher stand man herum und unterhielt sich mit Bekannten, denn so viele Sitzgelegenheiten hat ja kein Mensch. Später kam in einen Kreis aus Bänken, auf denen die Jugend saß, ein Harmonium. Und da es eine sehr freie Hochzeit war, sangen die jungen Leute außer christlichen Liedern auch Volkslieder wie »Hab oft im Kreis der Lieben« oder »Am Holderstrauch« und andere. Aber daran nahmen viele Anstoß, da so etwas nicht auf eine Hochzeit gehört. Ich finde ja, offen gesagt, diese überstrengen Regeln manchmal ziemlich abstoßend. Aber da ist es Erika, die mich verblüfft, denn sie sagt immer wieder, ach, solange die Menschen durch ihren Glauben befähigt werden, so einen einwandfreien und anständigen Lebenswandel zu führen, kann man doch nichts dagegen sagen. Etwas anderes wäre es, wenn sie bloß so redeten und anders handelten. Am Sonntag war großes Jugendtreffen. Da ja die meisten Schwestern junge Mädchen sind, wurde ich aufgefordert, mit dem Krankenhauspersonal ein Lied zu singen. Wir haben »Alles Leben strömt aus dir« eingeübt und die Anwesenden haben nicht schlecht gestaunt, so einen mächtigen und gut eingeübten Chor zu hören. Wir waren etwa 30 Sänger, dabei sehr gute Stimmen. Dirigiert habe ich nicht, weil ich dabei sicher hätte lachen müssen. Aber es hat auch ohne Dirigenten gut geklappt.

Fernheim, den 28. Mai 1951. Gestern war Tauffest auf der 35 Kilometer entfernten Missionsstation. 12 Indianer, 6 Frauen und 6 Männer wurden getauft, sodass es dort jetzt im Ganzen 40 Getaufte sind. Am meisten beeindruckte mich zu sehen, wie der neue Glaube die Menschen verwandelt hat. Während die wilden Indianer hier bei uns immer nur stur und teilnahmslos in die Welt schauen, haben sie einen völlig veränderten Gesichtsausdruck. Und beten können sie, es ist kaum zu glauben, völlig frei und sicher und ohne Hemmungen. 2 Indianer haben gepredigt, der eine heißt Johann Giesbrecht, wie der Missionar, der andere Jakob Eckert, wie der Farmer, bei dem er zuerst gearbeitet hat. Die Indianer haben nämlich nicht durch das ganze Leben hindurch denselben Namen, sondern verändern ihn je nach einem Ereignis, das ihnen bedeutungsvoll genug erscheint. Nun, dieser intelligent aussehende Johann Giesbrecht spricht nicht nur seine Indianersprache, sondern auch noch Plattdeutsch, Hochdeutsch und Spanisch. Er predigte über die Bekehrung des Paulus und sagte, dass Damaskus, wohin sie, die Indianer, nun gehen müssten, sei die Missionsstation, und der Ananias, der ihnen sage, was sie tun sollen, sei der Missionar. Ich kam aus dem Staunen überhaupt nicht mehr heraus. Vor einigen Jahren noch ein völlig Wilder, der nackt im Urwald hauste, und jetzt ein kultivierter, glaubensfroher Mensch. Er hilft dem Missionar ungeheuer viel, vor allen Dingen, indem er ihn beim Erarbeiten einer Grammatik und eines Wörterbuches unterstützt, wonach die Kinder in der Schule lesen und schreiben lernen können. Das Neue Testament ist schon übersetzt. Während des Gottesdienstes sangen wir meist Lieder, die aus dem Deutschen oder Englischen ins Indianische übersetzt sind, so dass wir mit den Indianern zusammen singen konnten. Zum Beispiel, ich weiß einen Strom, wobei ich mich allerdings fragte, was die Indianer sich wohl unter einem Strom vorstellen mögen in unserer wasserlosen Gegend. Gott ist die Liebe und andere Lieder. Dann kam die Taufe. Für mich war es keine so erhebende Angelegenheit. Es ist da eine sogenannte Lagune, ein in einer kleinen Bodensenke zusammengelaufener Regenwassertümpel mit glitschigem, schlammigem Rand. Das Wasser ist eine stinkende gelbe Brühe mit großen Blasen. In diesen Teich stiegen nun der Missionar und die Täuflinge in ihren strahlend weißen Kleidern und Hosen und Hemden hinein. Die Frauen hatten die schwarzen Strähnen in kleine, brettharte Zöpfchen geflochten, die wie Schwänzchen vom Kopf abstanden. Alle waren außerordentlich sauber gewaschen. Bei der Taufhandlung tauchte sie der Missionar mit den Worten »Ich taufe dich« unter, indem er ihnen einen Stoß vor die Brust gab. Er fing sie unter Wasser auf und zog sie in die Höhe, wo sie prustend und schnaubend erschienen, nach Luft schnappend und wasserspuckend, die Gesichter mit Dreck beschmiert und die schönen weißen Kleider und Hemden und Hosen graugelblich gefärbt. Nun, ich dachte so für mich, wenn sich ein Mensch unter der Taufe vorstellen soll, dass die Sünden symbolisch abgewaschen werden, dann kann er sich dies in dieser Drecksbrühe bestimmt nicht ausmalen, auch wenn er ein Indianer ist. Die meisten Leute heulten vor Rührung, aber ich bin nun einmal ein hoffnungslos prosaischer Mensch, der in jeder Situation

Anschließend sangen wir Volkslieder und Kanons und spielten zum Schluss noch das Ratespiel abstrakt oder konkret. Dabei passierte ein schrecklicher Gaudi und wir haben so gelacht, dass mir noch heute alle Muskeln wehtun. Unser Zahnarzt und seine Frau waren auch da. Die haben in ihrem neuen Haus als letzten Schrei ein WC einbauen lassen, was hier noch kein Mensch gesehen hat, außer denen, die schon in Deutschland waren. Die meisten Schwestern wussten also nicht, was das ist. Daran hatte ich nicht gedacht. Als die Zahnarztfrau mit Raten an die Reihe kam und vor die Tür ging, sagte ich also, wir wollten ihr das WC zum Raten aufgeben. Nun, sie kam herein, fing bei mir an und fragte gleich, ist es was zum Essen? Da schrien wir schon und sie machte ein dummes Gesicht. Als nächstes fragte sie, kann man etwas damit machen? Und kriegte als Antwort, ja, man kann was damit machen. Vor lauter Lachen und Schreien konnte man kaum etwas verstehen. Dann, kann man Musik damit machen? Antwort, ja. Mit dem Mund? Nein, nicht mit dem Mund. Mit den Händen? Nein, auch nicht mit den Händen. Ja, mit was kann man dann noch Musik machen? Wir brüllten vor Lachen. Wir lagen fast auf der Erde. Dann fragte sie endlich vernünftig und kam so darauf, dass es in ihrem Haus sein müsse. Ist es in unserem Esszimmer? Nun sagte eine Schwester, die gar nicht wusste, was es ist, ich weiß nicht. Und als wir da noch mehr lachten, meinte sie beleidigt, woher soll ich denn das wissen? Ich war doch noch nicht in dem Haus. Dann ging's weiter. Kann man daraus trinken? Worauf wieder so eine Nichtsahnende sagte, ich glaube nicht. Ist es etwas, das man küssen kann? Schließlich sagte ihr Mann, sie solle doch einmal alle Räume des Hauses durchfragen. Sie fragte nach allen anderen, bis nur noch das Örtchen übrig blieb, und dann sank sie mit einem Schrei auf unsere Couch.

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0: Es ist 9 Uhr.
1: Guten Morgen und herzlich willkommen zu den Kurznachrichten bei Radio Friesland heute am Dienstag, den 1. September 2026. Es begrüßt Sie am Mikrofon Maria Siemens. Der Tagesvers für heute. So spricht der Herr, dein Erlöser, der dich von Mutterleibe bereitet hat. Ich bin der Herr, der alles schafft, der den Himmel ausbreitet allein und die Erde festmacht ohne Gehilfen. Jesaja 44, Vers 24.
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1: Heute ist es zunächst bewölkt. Der Wind weht weiterhin aus dem Süden und lässt das Thermometer nicht über 23 Grad ansteigen. Morgen erwartet uns voraussichtlich etwas mehr Sonne als Wolken mit Temperaturen zwischen 13 und 29 Grad.
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1: Wir haben keine neuen lokalen Nachrichten. Soweit mit den 9 Uhr Nachrichten für heute. Auf Wiederhören.

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1: Es ist 10 Uhr.
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3: Hallo und herzlich willkommen, sagt Ihnen Käthe Wiens. Ich freue mich, dass Sie Ihren Empfänger zu dieser Sendung eingeschaltet haben. Das Thema heute heißt Gottes Zusagen an dich. Außerdem bringe ich Familiennachrichten. Wenn wir die Bibel aufmerksam lesen, begegnen uns sowohl im Alten wie im Neuen Testament viele Zusagen Gottes. In einer sehr schwierigen Lebenssituation bekam ich von einer lieben Bekannten folgende Zusage aus Jeremia 29,11. Denn ich weiß wohl, was ich für Gedanken über euch habe, spricht der Herr, Gedanken des Friedens und nicht des Leides, dass ich euch gebe Zukunft und Hoffnung. In meiner damaligen Situation war diese Zusage Gottes sehr herausfordernd für mich, denn ich erlebte gerade tiefes Leid und die Hoffnung auf eine Zukunft, wie ich sie mir vorstellte, war sehr klein. Zu Gottes Ehren kann ich heute sagen, dass Gott zu dieser seiner Zusage damals stand und heute noch steht. Mehr über Gottes Zusagen hören Sie im Vortrag nach dem ersten Lied »Gott gibt Mut zum Leben«.

0: Franceszi Neufeld aus Philadelphia bringt nun wertvolle Ausführungen zum Thema Gottes Zusagen an dich.
1: Gottes Zusagen an dich. Was sind Zusagen Gottes eigentlich? Max Lucado sagt, es sind wie Medikamente für unsere Seele und Herz. Sie können sie gesund erhalten, sie helfen uns mit unseren Problemen und Fragen klarzukommen und erinnern uns daran, dass Gott alles im Griff hat. Gottes Versprechen sind größer als alle Probleme deines Lebens. Gottes Zusagen erinnern uns auch daran, dass wir nicht allein sind, auch wenn es sich manchmal so anfühlt. Ich möchte uns 4 Zusagen Gottes vorführen, die wir in der Bibel finden. Erstens, Gott ist bei dir. Fürchte dich nicht, denn ich stehe dir bei. Hab keine Angst, denn ich bin dein Gott. Ich mache dich stark. Ich helfe dir. Mit meiner siegreichen Hand beschütze ich dich. Jesaja 41, Vers 10. Das Volk Israel ist in Gefangenschaft in Babylon, weil sie sich von Gott abgewandt haben. Jetzt fühlen sie sich verlassen und fangen an, Gottes Macht und Stärke zu bezweifeln. In diesen Kapiteln zeigt Gott ihnen mit vielerlei Beweise, dass doch er der mächtigste und stärkste Gott ist, dass die Götter der Babylonier von Menschen gemacht sind. Sie können keine Prophezeiungen machen, wo man dann nachher sehen kann, ob diese in Erfüllung gehen. Er, der einzige allmächtige und allwissende Gott, kann es. Die Gefangenschaft des Volkes Israel war eine Konsequenz ihres Ungehorsams, aber Gott bleibt trotzdem ihr Gott. Deswegen brauchen wir keine Angst haben. Deswegen können wir mutig und stark sein, nach Josua 1, Vers 9. Wenn wir Gottes Nähe suchen, wird er uns auch nahe sein, Jakobus 4, Vers 8. Wir werden aufgefordert, uns mit ganzem Herzen Gott zuzuwenden und unsere Sünden zu bekennen und zu lassen. Er gibt auf mich Acht, bis an der Weltende, Psalm 1, Vers 6, Matthäus 28, 20. Gott ist bei mir, auch wenn ich mich selbst in Probleme, in Stress, in Gefangenschaft gebracht habe. Er will mich da unbedingt herausretten. Zweitens, Gott wird dich leiten. Immer werde ich, der Herr, euch führen. Auch in der Wüste werde ich euch versorgen. Ich gebe euch Gesundheit und Kraft. Ihr gleicht einem gut bewässerten Garten und einer Quelle, die nie versiegt. Jesaja 58, Vers 11. Es ist eine Beschreibung, wie Gott diejenigen führt und leitet, die mit aufrichtigem Herzen eine Beziehung zu ihm haben und mit aufrichtigem Herzen Gott und den Menschen dienen. Wenn wir ein aufrichtiges Herz und eine echte Beziehung zu Gott haben, dann wird er uns leiten. Deswegen ist mein Dienst für Gott auch nicht vergebens. 1. Korinther 15, Vers 58. Ich vertraue auf Gott und nicht auf meinen eigenen Verstand. Sprüche 3, 5 bis 6. Er gibt mir Weisheit, wenn ich ihn darum bitte. Jakobus 1, Vers 5. Und sein Wort gilt für immer. Jesaja 40, Vers 8. Ein drittes. Gott wird dir helfen. Ich bin der Herr, der Gott über alle Menschen. Nichts ist für mich unmöglich. Jeremia 32, Vers 27. Jeremia warnt das Volk Israel inständig davor, Gott weiter untreu zu sein. Aber das Volk Israel bleibt rebellisch und treibt schändlichen Götzendienst. Babylon wird kommen und Jerusalem einnehmen und das Volk Israel gefangen nehmen. Aber mittendrin gibt Gott eine Hoffnungsbotschaft und verspricht, dass er sein Volk wieder zurückbringen wird, weil er es so liebt, und sie ihn als ihren Gott wieder anerkennen werden. Davon spricht dieser Vers. Obwohl das Volk so dickköpfig ist, will Gott es wieder aus ihrer Gefangenschaft retten. Nichts ist für Gott unmöglich. Deshalb werden wir Freiheit durch Sündenbekenntnis haben. 1. Johannes 1, Vers 9. Er führt alles zum Guten. Römer 8, Vers 28. Er ist auch in deinen Versuchungen bei dir. 1. Korinther 10, Vers 13. Er ist unser Schild vor dem Angriffen des Bösen. Psalm 91, Vers 4. Gott sagt mir seine Hilfe zu, auch gerade dann, wenn ich mitten in meinem Versagen mich an ihn wende und ihn um Hilfe bitte. Viertens, Gott wird dir Kraft geben. Die Güte des Herrn hat kein Ende. Sein Erbarmen hört niemals auf. Es ist jeden Morgen neu. Groß ist deine Treue, o Herr. Klagelieder 3, 22 bis 23. Das Buch Klagelieder beschreibt die Not, Trauer und das Elend, das das Volk Israel erlebt, als sie von Babylon gefangen und verschleppt werden. Das Buch hat 5 Kapitel und dieser Vers steht genau in der Mitte des Buches und ist der einzige hoffnungsvolle Vers im ganzen Buch. Genauso wie Gott konsequent mit seiner Strafe für Israels Ungehorsam ist, genauso konsequent wird er auch sein Versprechen einhalten, dass seine Güte niemals aufhört. Weil in ihm alles geschaffen ist, hat er auch alle Kraft, mein Leben sinnvoll zu gestalten, mitten in meinem Chaos. Kolosser 1, 15 und 16. Er ist immer treu und stark, auch wenn wir versagen. Klagelieder 3, 22, 23. Er verspricht uns Ruhe, weil er alle Kraft hat. Matthäus 11, 28. Weil er den Zerbrochenen nahe ist. Psalm 34, Vers 19, Jesaja 61, 1 bis 3. Gott wird mir Kraft für jeden Tag geben, auch gerade dann, wenn ich am Zerbrechen bin. Ich darf in seiner Kraft ausruhen. Wie wir sehen, Gottes Zusagen kommen inmitten vom Chaos. Jetzt haben wir einen Streifzug durch verschiedene Zusagen Gottes gemacht, die alle in seinem Wort in der Bibel stehen. Aber wer oder wie ist Gott wirklich? Warum würden wir seinen Zusagen vertrauen? In 2. Mose 34, 6 bis 7 offenbart Gott sein tiefstes Wesen am Berg Sinai. Es sagt da, er zog an Mose vorüber und verkündete, ich bin der Herr, der barmherzige und gnädige Gott. Meine Geduld ist groß, meine Liebe und Treue kennen kein Ende. Ich lasse Menschen meine Liebe erfahren über tausende von Generationen. Ich vergebe Schuld, Unrecht und Sünde, doch ich lasse nicht alles ungestraft. Wenn jemand an seiner Schuld festhält, dann muss er die Folgen tragen und nicht nur er, sondern auch seine Kinder, Enkel und Urenkel. Das Volk Israel hatte sich das goldene Kalb gebaut und angebetet. Sie hatten Gott bitterlich enttäuscht und den Bund mit ihm gebrochen. Aber Gott antwortet nicht mit Vernichtung, sondern mit einer Selbstbeschreibung, die alles verändert. Er entscheidet sich trotzdem, seinem Versprechen treu zu bleiben. Diese Stelle wird über 20 Mal in der Bibel zitiert. Es ist wie eine Visitenkarte Gottes. Und ich möchte kurz diese 5 Wesensmerkmale Gottes durchgehen. Erstens Barmherzigkeit. Gott ist barmherzig. Das hebräische Wort Rachamim ist eng verwandt mit dem Wort für den Mutterleib oder auch das Wort Schoß. Gott begegnet uns nicht mit kühler Distanz, sondern mit der tiefen mütterlichen Fürsorge einer Frau, die ihr Kind niemals vergessen kann. Es ist auch der Ausdruck, der in Jesaja gebraucht wird, als Israel wieder in Gefangenschaft gekommen war, weil es sich von Gott abgewandt hatte. Gott vergleicht sich dann mit einer Mutter, die ihr Kind nie vergessen kann und es immer schützen will. Es ist eine Liebe, die von tiefen Gefühlen motiviert ist. Dieses ist auch die Barmherzigkeit, die Jesus auslebt, bis zum Sühnetod am Kreuz. Und wir sind aufgerufen, auch diese Barmherzigkeit an unsere Mitmenschen auszuüben. Zweites Merkmal, Gnade. Gott ist gnädig. Das hebräische Wort chen, Gnade, bedeutet ein großzügiges Geschenk, das wir uns nicht verdienen können. Wie Königin Esther vor dem König um Gnade für ihr Volk bat, oder der betrügerische Jakob vor seinem Bruder Esau um Gnade bat, obwohl er Strafe für sein falsches Verhalten verdient hätte. Es ist nicht fair oder gerecht, aber wir dürfen Gottes Wohlwollen, seine Gnade, erfahren. Im Neuen Testament ist Jesus unser gnädiges Geschenk, das Leben bringt. Jesu Leben, Tod und Auferstehung ist ein großzügiges Geschenk, Charis, von Gott, das wir nur annehmen brauchen. Es ist Gottes Charakter und sein Wesen, dass er uns Leben schenkt, auch wenn wir den Tod verdient haben, weil wir in seiner Heiligkeit nicht bestehen können mit unserem sündhaften Sein. Drittes Merkmal, Langmut oder Geduld. Gott ist langmütig, Gott ist geduldig. Im Hebräischen beschreibt man einen geduldigen Menschen humorvoll als jemanden mit einer langen Nase. Das Wort Zorn wird im Hebräischen mit heißer Nase genannt. Wenn man zornig wird, wird das Gesicht heiß und besonders die Nase. Bei Gott dauert es sehr lange, bis seine Nase heiß wird und sein Zorn entbrennt. Sogar der ägyptische Pharao bekam 10-mal die Gelegenheit, Gott zu gehorchen, aber er wollte nicht. Gottes Zorn ist kein unkontrollierter Wutausbruch, sondern ein Ausdruck seiner Liebe, die das Böse und die Ungerechtigkeit hasst und eingrenzt. Er gibt uns viel Zeit zur Umkehr, immer wieder, weil er langmütig ist. Sogar seine Strafe ist oft ein Akt der Geduld. Er überlässt uns den Konsequenzen unseres Tuns, damit wir die Notwendigkeit seiner Nähe erkennen. Gott ist in der Bibel auf einer Rettungsmission des Menschen. Er überlässt den Menschen nicht für immer seine sündigen Konsequenzen, sondern Jesus kommt und übernimmt diese Konsequenzen mit dem Tod am Kreuz. Jesu Tod und Auferstehung schenken Vergebung und Leben. Viertes Merkmal, die Güte oder Liebe. Gott ist gütig und liebevoll. Chesed ist mehr als ein Gefühl. Es ist loyale Hingabe und unerschütterliche Treue zu einem Versprechen. Dieses Wort vereint drei Begriffe: Liebe, Großzügigkeit und beständige Hingabe. Gott bleibt seinem Volk Israel treu, selbst als sie ihn verlassen wollen. Ihr Führer Mose bittet Gott, ihre Schuld zu vergeben, nicht weil sie es verdient hätten, sondern aus seiner loyalen Liebe heraus. Dieser Ausdruck wird auch in der Geschichte von Ruth und Naomi gebraucht, wo Ruth sich für Naomi entscheidet, für sie zu sorgen und ihr treu zu bleiben, auch wenn sie dafür nichts zurückbekommt. Gott ist loyal, auch wenn wir es nicht sind. In Jesus wurde diese Güte greifbar. Eine Liebe, die bleibt, die vergibt und die uns befähigt, selbst gütig zu unseren Mitmenschen zu sein. Fünftes Merkmal, Treue. Gott ist treu. Emet. Gott beschreibt sich als verlässlich, wahrhaftig und beständig wie ein Fundament. Deswegen wird er auch oft mit einem Felsen verglichen, besonders in den Psalmen. Von Abraham über David bis hin zu Jesus zieht sich ein goldener Faden. Gott hält seine Versprechen und rettet sein Volk immer wieder. Auch wenn wir die Treue Gottes in unserem Lebenschaos oft hinterfragen, zeigt uns der Blick auf Jesus, dass Gott jede Zusage erfüllt hat. Er ist der Anker, dem wir vertrauen können.

nicht alles ungestraft. Wenn jemand an seiner Schuld festhält, dann muss er die Folgen tragen, und nicht nur er, sondern auch seine Kinder, Enkel und Urenkel. Liebe Frauen, dies ist der Gott, dem wir vertrauen dürfen. Dies ist der Gott, der uns zusagt, dass er immer bei uns ist, dass er uns leiten wird, dass er uns helfen wird und dass er uns Kraft geben wird. Als Mensch haben wir uns von Natur aus gegen Gott entschieden. Dadurch werden wir immer wieder Chaos und Begrenzungen erleben, solange wir hier auf Erden leben. Aber Gott will uns durchbegleiten, bis wir in der perfekten Ewigkeit bei ihm angekommen sind. Dazu brauchen wir seine Zusagen, seine Verheißungen. Lasst uns sie gegenseitig reichlich austeilen, mit aufrichtigem Herzen. Segnen wir unsere nächste Generation mit diesen Zusagen. Seien wir gnädig mit uns selbst, weil wir in Gottes Verheißungen leben dürfen. Ein entscheidender Aspekt in dieser Beschreibung, die Gott von sich macht, ist die Warnung, dass Schuld sich über Generationen auswirken kann. Schmerz und destruktive Muster wandern so lange durch unsere Familien, bis jemand bereit ist, aufzustehen und die Heilung in sich selbst zuzulassen. Wenn wir bereit sind, durch den Prozess der Heilung zu gehen, den Schmerz zu fühlen, Schuld zu bekennen und ans Kreuz zu bringen, unterbrechen wir den Kreislauf. Wenn wir die Heilung wählen, verhindern wir, dass negative Muster unserer Vergangenheit an unsere Kinder und Enkel weitergereicht werden. Es ist eine heilige Arbeit. Wir bringen unsere zerbrochene Geschichte vor Jesus, wo Gottes Gerechtigkeit und seine Barmherzigkeit zusammentreffen. Und diese Gnade vom Kreuz schenkt uns ein neues Erbe, und Gott kann unsere Nachkommen bis in die tausendste Generation segnen.

Einblick in die Hörerfamilien. Im Alter von 72 Jahren starb in Loma Plata am 1. August Frau Audina Schröder. Gottes liebevollen Beistand und Trost wünsche ich Herrn Johann Schröder mit seiner Familie. In Limpio, Ostparaguay, starb am 2. August Herr Ernst Schupp. Er wurde 74 Jahre alt. Viel Kraft von Gott und seine Nähe an jedem Tag wünsche ich Frau Helga Schupp und den Kindern mit ihren Familien. Herr Johann Fröse von Neubergtal, Ostparaguay, wurde am 7. August im hohen Alter von fast 93 Jahren in die Ewigkeit abgerufen. Den trauernden Verwandten in Ostparaguay und im Chaco wünsche ich dankbare Erinnerungen. Für diese und andere trauernde Hörerfamilien spielen wir das Lied »Weiß ich den Weg auch nicht«.

Damit kommt unsere Sendung zum Abschluss. Frau Sissi Neufeld sage ich ein herzliches Dankeschön, dass sie uns mit dem Vortrag Gottes Zusagen sehr nahe gebracht hat. Wenn wir uns mit dem Wort Gottes beschäftigen, werden wir viele Zusagen Gottes finden. Welches ist Ihre besondere Zusage von Gott? Möge Gott Sie damit in dieser Woche durch den Alltag begleiten. Damit sage ich auf Wiederhören und Gott befohlen.

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1: Guten Tag, liebe Hörerinnen und Hörer. Mein Name ist Dr. Alan Moni. Ich bin Facharzt in allgemein laparoskopische und onkologische Chirurgie. Ich arbeite im Hospital von Loma Plata. Und heute werden wir über ein interessantes Thema sprechen, das jede von uns betreffen kann. Und meiner Meinung nach zu wenig davon gesprochen wird. Das ist Darmkrebs. Medizinisch gesehen Kolon- oder Rektumkarzinom. Wie steht Darmkrebs? Darmkrebs entsteht fast nie über die Nacht. Es entwickelt sich sehr langsam, meist über viele Jahre hinweg. Gutartige Vorstufen in den meisten Fällen beginnen der Darmkrebs als kleiner, zum Beispiel als gutartige Knoten an der Schleimhaut des Dickdarms, die sogenannten Darmpolypen. Das verändert sich über die Jahre. Können sich die Zellen in diese Polypen verändern und böse werden. Aus einer gutartigen Wucherung wird schließlich ein bösartiger Tumor, der tieferen Schichten der Darmwand und nachbare Organe auch befallen kann. Welche sind die Risikofaktoren? Wer ist besonders gefährdet sozusagen? Es gibt Faktoren, die wir beeinflussen können und solche, auf die wir keinen Einfluss haben. Die nicht beeinflussbaren Faktoren sind zum Beispiel das Alter. Das Risiko steigt ab dem 50. Lebensjahr deutlich an. Die genetische Veranlagung, wenn in Ihrer Familie bereits Darmkrebs oder Polypen aufgetreten sind, ist bei dem Risiko höher. Chronische Darmerkrankungen wie die Colitis ulcerosa oder Morbus Crohn. Das sind Erkrankungen, wo der Darm eine chronische Entzündung hat und kann zu Darmkrebs führen. Welche sind die beeinflussbaren Lebensstilfaktoren? Zum Beispiel die ungesunde Ernährung, viel rotes Fleisch oder bearbeitetes Fleisch und wenig Ballaststoff. Bewegungsmangel und Übergewicht sind auch beeinflussbare Faktoren. Und noch wichtiger als alles anders, Rauchen und regelmäßiger Alkoholkonsum. Was ist auch ganz wichtig an diesem Fall? Die Früherkennung. Krebs verhindern, bevor er entsteht. Das ist unser Motto heutzutage. Das Wichtigste beim Darmkrebs ist, er ist heilbar und kann sogar komplett verhindert werden. Erstmal durch einen sogenannten Stuhltest. Hier kann man erkennen nicht sichtbares Blut im Stuhl. Noch dazu ist auch wichtig, ab dem 45. oder 50. Lebensjahr eine sogenannte Kolonoskopie oder Darmspiegelung zu machen. Dies ist der Goldstandard. Der Arzt kann die Schleimhaut genau betrachten und Polypen direkt während der Untersuchung schmerzfrei entfernen. Und durch diese Entfernung kann man eine Probe entnehmen und damit erkennen, ob die zum Krebs werden. Meine Empfehlung als Chirurg und noch mehr als Arzt: Warten Sie nicht auf die Symptome wie Blut im Stuhl, Stuhlgangsveränderungen oder Bauchschmerzen. Wie gesagt, ab dem 45. bis 50. Lebensjahr sollte jeder, Mann oder Frau, mit oder ohne Beschwerden, eine Früherkennungsuntersuchung machen lassen. Wie gesagt, durch die Stuhlprobe oder durch die Darmspiegelung. Heutzutage gibt es auch, wenn man über Behandlung spricht, moderne Behandlungsmethoden. Wenn Darmkrebs früh diagnostiziert wird, sind die Heilungschancen heutzutage sehr hoch. Und die Therapie ruht auf zwei große Säulen. Erstmal die Chirurgie, Das ist die Hauptbehandlung. Das Ziel ist, den Tumor und die betroffenen Lymphknoten vollständig zu entfernen. Heute nutzen wir oft minimale Eingriffe, sogenannte Schlusslochtechnik oder laparoskopische Operationen. Dazu leider, wenn andere Organe befallen sind oder sehr viele Lymphknoten noch dazu befallen sind, ist manchmal nötig, eine Chemotherapie zu machen, die zweite Säule. Dieses vernichtet eventuelle verbliebene Krebszellen im Körper und senkt das Risiko noch tiefer von eines Rückfalles. Wie gesagt, meine Empfehlung ist, Darmkrebs muss kein Todesurteil sein. Durch eine gesunde Lebensweise mindert sie ihr Risiko. Und durch regelmäßige Früherkennungsuntersuchungen können sie der Krankheit einen Schritt voraus sein. Passen Sie auf sich auf und nutzen Sie die Angebote zur Vorsorge. Vielen Dank.
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0: Es ist 11:45 Uhr.
1: Herzlich willkommen zu den Mittagsnachrichten heute am Dienstag, den 1. September 2026. Am Mikrofon begrüßt Sie Maria Siemens. Der Tagesvers. So spricht der Herr, dein Erlöser, der dich von Mutterleibe bereitet hat. Ich bin der Herr, der alles schafft, der den Himmel ausbreitet allein und die Erde festmacht ohne Gehilfen. Jesaja 44, Vers 24.
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1: Heute ist es meist bewölkt. Der Wind weht weiterhin aus dem Süden und lässt das Thermometer nicht über 23 Grad ansteigen. Morgen erwartet uns voraussichtlich mehr Sonne als Wolken mit Temperaturen zwischen 13 und 29 Grad.
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1: Uns liegen für heute keine neuen lokalen Nachrichten vor.
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1: Ein Seminar zur Betonstraße findet in Asunción statt. Nach Angaben von Economía Virtual findet am 8. September im Shopping La Galería ein internationales Seminar über den Bau von Betonstraßen statt. Experten aus Paraguay und mehreren Ländern stellen neue Technologien und Erfahrungen vor. Vertreten sind unter anderem Fachleute aus den USA, Brasilien, Kolumbien, Chile und Argentinien. Auch Vertreter der drei Zementhersteller in Paraguay nehmen an der Veranstaltung teil. Im Mittelpunkt steht der Einsatz von Zement im Straßenbau. Die Verwendung von Zement wird als sinnvoll angesehen, da es sich um einen heimischen Rohstoff handelt. Damit könnte Paraguay teilweise auf importierten Asphalt verzichten. Die erste Expo Concepción ist eröffnet worden. In Concepción ist gestern die erste Ausgabe der Expo Concepción eröffnet worden. Wie ABC Color berichtet, läuft die Landwirtschafts-, Viehzucht-, Industrie- und Handelsmesse bis zum 6. September. Sie wurde früher Expo Norte genannt. Seit diesem Jahr trägt sie den Namen Expo Concepción, da sie nun ausschließlich von der Regionalvertretung Concepción als ländliche Vereinigung der Landwirtschaftsproduzenten Paraguays ARP organisiert wird. Die Ausstellung findet im Messegelände Nanava statt. Den Besuchern erwartet Fachvorträge, Tierausstellungen, Wettbewerbe und ein umfangreiches Musikprogramm. Der Druck der Wahlunterlagen für Munizipalitätswahlen hat begonnen. Der oberste Wahlgerichtshof hat gestern mit der Einstellung und dem Druck der offiziellen Ausweise für die Wahlhelfer begonnen. Wie La Nación berichtet, werden die Arbeiten von der Abteilung für Informations- und Kommunikationstechnologie durchgeführt. Vertreter der teilnehmenden Parteien verfolgen den technischen Prozess und die Sicherheitsmaßnahmen. Die Wahlen für Bürgermeister finden am 4. Oktober in allen 263 Bezirken des Landes statt. Der Druck der Ausweise ist ein weiterer Schritt bei den Vorbereitungen für die Wahlen. Eine Imkerin aus Villarrica setzt auf Bienenprodukte. Wie Medios del Estado

0: gehören zum Angebot. Mit Unterstützung des staatlichen Finanzdienstleisters CAH konnte sie ihre Produktion und Infrastruktur ausbauen. Ihre Produkte werden in Supermärkten, Restaurants und auf Märkten in Villarrica und Asunción verkauft.
1: Die internationalen Nachrichten.
0: Russlands Finanzminister sorgt bei G20-Treffen für Kritik. Die Teilnahme des russischen Finanzministers Anton Siluanov an einem G20-Treffen in den USA hat bei mehreren europäischen Vertretern Kritik ausgelöst. Wie unter anderem die Deutsche Welle berichtet, hatten die USA Siluanov zu dem Treffen der Finanzminister und Notenbankchefs in Asheville im Bundesstaat North Carolina eingeladen. Es ist eine erste persönliche Teilnahme an einem G20-Treffen seit Beginn des russischen Krieges gegen die Ukraine im Jahr 2022. Deutschlands Finanzminister Lars Klingbeil bezeichnete die Teilnahme als problematisches Signal. Siluanov traf am Rande der Beratungen auch US-Finanzminister Scott Bessent. Dieser machte nach Angaben des Verhandlungskreises deutlich, dass es keine wirtschaftlichen Erleichterungen für Russland geben werde, solange der Krieg in der Ukraine andauert. EU stoppt Fleischimporte aus Brasilien. Die Europäische Union setzt ab Donnerstag die Einfuhr von Rind- und Geflügelfleisch aus Brasilien aus. Wie unter anderem die Deutsche Welle berichtet, sieht die Europäische Union bislang keine ausreichenden Garantien dafür, dass Brasilien die europäischen Vorschriften zum Einsatz von Antibiotika und anderen antimikrobiellen Mitteln in der Tierhaltung erfüllt. Von der Maßnahme sind neben Rind- und Geflügelfleisch auch Eier und Honig betroffen. Brasilien war 2025 der zweitgrößte Lieferant von Rindfleisch an die Europäische Union und exportierte mehr als 92.000 Tonnen dorthin. Paraguay ist von der Maßnahme nicht betroffen und bleibt weiterhin für Fleischexporte in die EU zugelassen. Sobald Brasilien die Einhaltung der europäischen Anforderungen nachweisen kann, sollen die Einfuhren wieder möglich sein. Frankreich weitet Handyverbot an Schulen aus. Zum Beginn des neuen Schuljahres gilt in Frankreich ab heute ein umfassendes Handyverbot an Schulen. Wie unter anderem die Tagesschau berichtet, dürfen nun auch Schülerinnen und Schüler der Oberstufe ihre Mobiltelefone während der Schulzeit grundsätzlich nicht mehr benutzen. Für Grundschulen und die Mittelstufe galt ein entsprechendes Verbot bereits zuvor. Damit soll die Handynutzung während der gesamten Schulzeit eingeschränkt und die Konzentration sowie der direkte Austausch zwischen den Schülern gefördert werden. Ausnahmen sind unter anderem für bestimmte pädagogische Zwecke sowie aus gesundheitlichen Gründen möglich. Wie das Verbot konkret umgesetzt wird, können die Schulen teilweise selbst festlegen. Einige Schulleitungen sehen dabei noch organisatorische Herausforderungen, etwa bei der Aufbewahrung der Geräte und der zunehmend digitalen Schulkommunikation. Soweit mit den Mittagsnachrichten für heute am Dienstag. Allen Hörern wünsche ich weiter einen angenehmen Tag. Auf Wiederhören.

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1: 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Bist du von der Wada dabei? 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

0: Ach, also am nächsten Tag sind wir ins Abweit. 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Das ist doch alles in Ordnung. Aber wenn es dann mal Abend wird und düster wird, dann kommt er alles so gruselig vor. Dann grüllt Cori sich so.
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Weißt du, wie die nächste Tinjastund war da dabei sein? Das wird doch schein sein. 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

Fernheim, der 31. März 1951. Am Osterdienstag, hier sind es drei Feiertage, haben wir mit dem Jeep eine Reise in die Kanadierkolonie Menno gemacht und einen früheren Patienten besucht, der einen sehr großen Hof hat. Die Leute haben 12 Kinder, davon sind 8 verheiratet und 37 Enkel. Alle waren da zu Ostern. Das Gewimmel hättet ihr sehen müssen. Jetzt haben sie nur noch einen 15-jährigen Jungen zu Hause und eine Tochter, die kränklich ist, und kommen ihrer Arbeit gar nicht mehr nach, da der Hof viel zu groß ist. 100 Hektar Land und einige 100 Stück Rindvieh, 800 Hühner und eine große Obstplantage. Der Mann ist sein ganzes Leben lang sehr rührig gewesen. In den 23 Jahren seines Hierseins hat er das alles mit seiner Frau ganz allein aufgebaut. Damals kamen sie von Kanada. Und nun will keiner der Kinder den Hof übernehmen. Alle wollten neu anfangen zu roden und ihr eigenes selbst zu erwerben. Gerade umgekehrt wie bei uns daheim. Jetzt verkommt der Hof allmählich, weil keine Arbeitskräfte mehr da sind. Auch Indianer gibt es wenig, so dass der Mann ganz traurig ist und am liebsten alles verkaufen möchte. Nur tut es ihnen leid um den schönen Blumengarten, den die Frau angelegt hat und der wirklich eine Sehenswürdigkeit ist. Der reinste botanische Garten. So viele fremde Blumen habe ich noch nirgends gesehen und dazu noch die europäischen, wie Rosen, Dahlien und Nelken. Wunderbar. Ich habe mir eine Menge Setzlinge mitgenommen. Die Menno-Leute haben plötzlich den Ehrgeiz bekommen, selbst ein Krankenhaus zu bauen mit einem Chirurgen, damit sie nicht mehr in unsere Kolonie müssen, wenn sie krank sind. Da sie keinen deutschen Arzt bekommen konnten, haben sie einen hiesigen aus Asunción verpflichtet, was ganz gegen die Gewohnheiten der deutschen Kolonisten ist und vor allen anderen schärfstens verurteilt wird. Unser Oberschulze hat sich schwer ins Zeug gelegt, um es zu verhindern, aber sie hatten schon den Vertrag abgeschlossen und konnten nicht mehr zurück. Auch wollten sie gar nicht. Das Dumme ist, dass sie keine Schwestern kriegen und wir ihnen von uns welche abgeben sollen. Aber es will keine hin. Der Arzt kann natürlich kein Wort Deutsch. Und dort kann niemand Spanisch, da sie das ablehnen. Sie sind ja schon aus Kanada fortgegangen, weil sie sich weigerten, Englisch zu lernen. So haben sie keine Schwestern, aber ein wunderhübsches Krankenhaus mit 15 Betten. Natürlich ist keinerlei Einrichtung für einen Operationsbetrieb da. Die haben ja keine Ahnung, was das kostet. Für mich ändert sich nicht viel, außer dass ich vielleicht weniger Arbeit habe. Vorausgesetzt, dass der Laden dort überhaupt in Gang kommt. Diese Woche habe ich meinen ersten schwarzen Bauch operiert. Einen Mischling mit 3/4 Neger und 1/4 Indianerblut, der so schwarz ist, dass man nicht einmal das Jod auf der Haut gesehen hat. Ich musste lachen, als mir einfiel, dass mich vor der Abreise jemand gefragt hat, ob ich auch schwarzen Faden eingepackt hätte, und auf meine Frage wofür antwortete, nun, um die schwarzen Bäuche zuzunähen. Hier hätte ich tatsächlich schwarzen Faden nehmen können. Zum ersten Mal habe ich auch eine Indianerin behandelt, eine Häuptlingsfrau aus dem Lager gleich am Rand von Philadelphia, vielleicht 100 Meter von meinem Haus entfernt. Sonst wollen die in dieser Hinsicht nichts von uns wissen, weil sie ihre eigenen Medizinmänner haben, Zauberer, von denen sie in Furcht und Schrecken gehalten werden, so dass sie sich gar nicht getrauen, einen anderen Arzt zu holen. Nun hatten aber schon alle Zauberer die Frau aufgegeben, was gemeinhin bedeutet, dass der Patient auch von seinen Angehörigen aufgegeben wird. Man lässt ihn einfach auf der Erde liegen und gibt ihm nichts mehr zu essen und zu trinken, weil man glaubt, es seien böse Geister in ihm. Aber der Häuptling ist schon so von der Kultur beleckt oder hat seine Frau so gern, was weiß ich, dass er mich holen ließ. Die Frau war wirklich moribund. Sie lag bunt bemalt, aber fahl auf der Erde und gab kaum Zeichen von Leben von sich. Die Zauberer saßen mit finsteren Mienen herum und starrten, was ich mache. Ich horchte sie ab und stellte eine Lungenentzündung fest, verordnete Sulfonamide zum Einnehmen und eine Zudecke, weil sie ganz nackt dalag. Eigentlich wollte ich sie ins Krankenhaus nehmen, aber da weigerten sie sich entschieden. Sie wollen in kein Haus hinein. Dann verordnete ich noch größere Ruhe, weil überall die Klageweiber herumstanden und lagen und in den gräulichsten Tönen heulten, aber ohne jegliches Zeichen von Schmerz oder Trauer in ihren Mienen. Als sie endlich still waren, schickte ich mich an zu gehen.
Da sah ich, wie die 7 Zauberer, 2 Junge und 5 Alte, sich sofort rund um die Patientin auf die Knie niederließen und die Köpfe auf die Erde senkten. Der Älteste fing eine schauerliche Litanei an, die anderen fielen im Sprechchor ein und alle Indianer des Lagers standen mit angstverzerrten Gesichtern herum, bis auf 2 kleine Nackidais, die mit 2 ebenso kleinen Böckchen fröhlich umherhüpften und sich freuten, so als ob sie das ganze Trauerspiel nichts anginge. Die Medizinmänner hatten sich also über die Konkurrenz geärgert oder vielleicht fürchteten sie für ihr Prestige und da probierten sie noch einmal, die Sache in die Hand zu nehmen, um dann nachher, wenn die Patientin durch die Sulfonamide gesund geworden wäre, sagen zu können, sie hätten sie gesund gemacht und nicht ich. Die Medizinmänner hatten sich also über die Konkurrenz geärgert oder vielleicht fürchteten sie für ihr Prestige und da probierten sie noch einmal, die Sache in die Hand zu nehmen, um dann nachher, wenn die Patientin durch die Sulfonamide gesund geworden wäre, sagen zu können, sie hätten sie gesund gemacht und nicht ich. Als ich aber abends wiederkam, ging es viel schlechter. Die Frau weigerte sich, Pulver zu schlucken. Man sah, es ging zu Ende. Die Zauberer waren endgültig fortgegangen, zurück zu ihren eigenen Stämmen. Der Häuptling fragte durch Zeichen und ein bisschen Plattdeutsch, ob ich ihr nicht Spritzen geben könne. Ich dachte, wenn's nichts hilft, schadet's auch nichts, und gab ihr Penicillin, worauf sie dann wirklich durchkam, so dass sie jetzt schon bald wieder gesund ist. Daraufhin kamen noch andere Kranke mit Malaria und so weiter und wollten behandelt sein und Medizin erhalten. Sie scheinen sehr beeindruckt zu sein.

Fernheim, der 16.04.1951. Urplötzlich ist der Herbst gekommen und es ist so kalt geworden, wie wir es nie zu hoffen gewagt hätten. Morgens hat es 4 Grad über Null und mittags vielleicht 20, wenn es hochkommt. Nachts haben wir eine Daunen- und eine Wolldecke über uns. Tags rennen wir mit dem Strickjäckchen und mit Wollstrümpfen herum. Alles friert. Nur Erika lebt auf. Sie sagt immer noch, ah und oh, ist das schön, so kalt. Wenn ich morgens aufwache, räkle ich mich im Bett und denke, ah, wie herrlich, jetzt an die Arbeit gehen zu können, ohne sich fragen zu müssen, was hat der Herr Chefarzt oder die Frau Oberin heute wieder für eine Laune. Ohne gewärtig sein zu müssen, dass alles, was man gemacht hat, als falsch hingestellt wird und man vor Patienten und Schwestern blamiert wird. Und ohne Angst haben zu müssen, dass irgendjemandem plötzlich einfällt, man habe eine zu lange Nase. Und man deswegen gekündigt wird und brotlos dasitzt, wie es mir ja ergangen ist. Aber gerade so schön ist es zu wissen, dass niemand vor einem selber Angst zu haben braucht. Dass Schwestern und Mitarbeiter sich schon freuen, bis man kommt und jeder denkt, Gott sei Dank, wir haben einen Arzt und er ist ein guter Vorgesetzter. Als ich kam, habe ich den Schwestern und dem Personal eine Ansprache gehalten und gesagt, es war immer mein Wahlspruch, was in 1. Korinther 13 steht. Sowohl als ich Untergebener war, wie als ich Vorgesetzter war beim Militär. Und ich habe immer Erfolg damit gehabt. Fürchten Sie sich nicht, dass ich Sie anschnauze, weder berechtigt noch unberechtigt. Aber denken Sie immer daran, dass Sie sich schämen müssten, wenn Sie es mir mit Pflichtvergessenheit lohnen würden. Nicht einmal meine Soldaten haben mich hierin enttäuscht und sie hatten keine christliche Einstellung zu ihrem Dienst, so wie Sie. Und ich muss sagen, der Laden klappt wie am Schnürchen. Es ist in jeder Hinsicht ein leichtes Arbeiten. Die Wasserfrage ist nicht schlimm. Das Zisternenwasser schmeckt gar nicht faulig oder muffig, wie man meinen sollte. Auch ist es ganz klar. Neulich haben wir einmal die Idee gehabt, als es regnete, wir müssten ganz frisches Wasser zum Trinken in einen Eimer sammeln, um den Unterschied zu sehen bzw. zu schmecken. Aber das Wasser war ganz braun und schmeckte erdig, so dass wir es gar nicht trinken mochten. Zuerst ekelten wir uns immer vor den Fröschen, die in der Zisterne herumschwimmen, aber die Leute sagten uns, das müsse so sein, die würden allen Dreck und alles Ungeziefer auffressen. Deshalb sei das Wasser in der Zisterne so klar. So lassen wir die Frösche denn weiter panschen und sind froh an ihnen. Die Duschen sind ganz einfach. Ein oben offener Wasserbehälter, der unten eine Brause wie von einer Gießkanne hat. Man schüttet einen Eimer Wasser hinein und wenn man an einem Faden zieht, geht innen ein Stöpsel von der Brause los und es läuft. Man glaubt gar nicht, welche Menge ein Eimer Wasser ist, wenn man duscht. Dagegen als Bad ist es gar nichts.

Fernheim, der 28. April 1951. Ich muss mich auch einmal entschuldigen, dass ich alle Briefe mit der Maschine tippe und gar nicht mehr mit der Hand schreibe. Aber es ist nicht allein, um Platz zu sparen, sondern sämtliche Füller, die wir mitgenommen haben, 5 an der Zahl, funktionieren nicht mehr. Sie haben wohl den Tropenkoller, wie auch unsere Uhren, die wir gar nicht mehr benutzen. Morgens tutet hier um 6 Uhr die Sirene des Industriewerkes, danach richten sich alle Leute. Die Fabrikuhr bekommt ihre Zeit über das Radio aus Asunción gefunkt. Der Sender steht im Haus gegenüber von uns. Gestern hatten wir eine Feier. Die Lernschwestern dieses Jahrgangs, die nun ein halbes Jahr da sind, wurden eingekleidet. Wir hatten den Lehrsaal festlich geschmückt mit Zweigen an den Wänden und den hohen Bodenvasen. Die Stühle stellten wir im Halbkreis und auf einem Tisch vorn in der Mitte lagen die Hauben. Außer den Schwestern waren noch viele Gäste da. Zuerst sangen wir gemeinsam »Ein Tagwerk für den Heiland«. Dann habe ich 2 Gleichnisse aus der Bibel verlesen, nämlich von dem barmherzigen Samariter und von den Arbeitern im Weinberg, die alle gleich entlohnt wurden, und habe darüber eine kleine Ansprache gehalten. Wie sich sicher viele von Ihnen das erste Gleichnis als Leitmotiv genommen hätten, als Sie diesen Beruf erwählten, wie sich aber sicher wenige ein Bild gemacht hätten, wie schwer dieser Beruf ist und welche Opfer er verlangt. Aber wie Sie sich auf der anderen Seite sicher auch nicht vorgestellt hätten, wie schön und beglückend es sein könne, wenn man ihn recht ausübt. Es sei nicht damit getan, den Patienten das Essen und die Bettschüssel zu bringen, die medizinischen Verordnungen genau zu erfüllen und die Betten zu machen, sondern dies seien eigentlich nur die Mittel zu dem Zweck, den Patienten zu gewinnen, dass er ihnen sein Innerstes erschließt, so dass sie ihm auch in den Nöten seiner Seele beistehen und ihm neuen Mut und neue Kraft spenden könnten. Und das zweite Gleichnis hätte ich gewählt, um ihnen zu zeigen, dass sie sich nichts darauf zugute halten sollten, wenn eine vielleicht etwas gescheiter oder jünger oder kräftiger oder flinker sei als die andere. Diese habe vielleicht andere Vorzüge, die die ihren reichlich aufwögen, zum Beispiel ein größeres Pflichtbewusstsein oder mehr Freudigkeit zum Dienst. Eine jede habe ihre Gaben von Gott erhalten und müsse sie voll zur Entfaltung bringen und auf dem Gebiet, das ihr liege, ihr Bestes leisten. Die Hauben bekämen sie jetzt schon, obwohl sie noch keine gelernten Schwestern seien, da sie mit der Haube aufhörten, ein Fräulein zu sein. Es sei für die Patienten nicht angenehm, von einem Fräulein gepflegt zu werden. Dagegen, wenn sie die Haube aufhätten, seien sie für den Patienten ein Neutrum, wie auch der Doktor. Und wie es auch umgekehrt für uns keine männlichen oder weiblichen Patienten geben dürfe, sondern nur sächliche, so dass auf beiden Seiten kein falsches Schamgefühl aufkomme und wir frei und ungeniert all die Verrichtungen am Patienten ausführen können, die für sein Wohl notwendig sind. Dann betete der Apotheker mit uns, er ist ein sehr frommer Mann, und danach sangen 5 Schwestern, »In der Welt ist's dunkel, leuchten müssen wir. Du in deiner Ecke, ich in meiner hier. Sieh, an jedem Orte gibt es was zu tun, wo die echte Liebe nie kann müßig ruhen. Wirke du im Stillen fröhlich da und dort, tue Gottes Willen treu an jedem Ort. Mit der Treu im Kleinen ehrst du Gott, den Herrn, so nur wirst du scheinen als ein heller Stern.« Eine Schwester hatte ein Gedicht gemacht, eine andere trug es vor, und schließlich setzten Frau Dr. Tavonius und die Oberschwester die Hauben auf die Häupter. Danach gab es Kaffee und Gebäck. Man blieb gleich auf den Stühlen im Halbrund sitzen, weil nicht genug Platz war für die Tische. Darauf folgte der lustige Teil. Ich hatte mit einigen Schwestern ein paar Sketche einstudiert, wie wir sie daheim auch manchmal aufgeführt haben. Alle waren natürlich entsprechend kostümiert und die Leute haben nicht schlecht gelacht. Zwischendrin sangen wir Volkslieder, die sie alle schon an den Sonntagabenden bei uns gelernt haben. Der Apotheker hat sie abgetippt, hektografiert und in kleine Heftchen zusammengebunden. Es war ein sehr schönes Festchen. Und es hat allen gut gefallen.

Fernheim, der 29. April 1951. Samstag schließt hier alles um 12 Uhr. Der Laden, die Molkerei, die Post, das Krankenhaus, außer für dringende Fälle. Die Menschen machen Wochenendbesuche. Und wenn man, wie ich gestern, durch den Busch fährt, trifft man lauter reisende Leute, dabei auch 75- und 80-Jährige, die zu ihren Verwandten und Freunden unterwegs sind. Man meint, die Menschen hätten gar kein Gefühl für die Strapazen, die eine derartige Urwaldfahrt mit sich bringt. Ich staune immer über die Pferde, die Strecken von oft 50 oder 60 Kilometer in einem Zug bewältigen, ohne gefüttert oder getränkt zu werden, immer im Trab, außer an den Schlammstellen. Und am anderen Tag schon wieder zurück. Die Hufe haben sie nicht beschlagen. Der Boden ist so weich, dass das nicht nötig ist. Die Fahrt nach Neuland war diesmal so angenehm wie noch nie. Wahrscheinlich, weil es so schön kühl ist. Die Wege waren trocken und gar nicht holprig. Die Kutsche war gut gefedert. Rakkos überboten sich, wie immer, in freudiger Aufnahme. So herzliche Menschen wie diese beiden habe ich kaum je kennengelernt. Natürlich haben wir die ganze Zeit über fast nur gesungen, vierstimmige Volkslieder. Heute früh waren wir im Gottesdienst, der dort in Halbstadt mangels Kirche in der Schule stattfindet, die keine Fenster hat, sondern nur Öffnungen mit Läden, ganz armselig und primitiv. Aber der herrlich volle Gemeindegesang hat alles vergoldet. Ich bin immer ganz erschüttert, wenn ich unter diesen Menschen sitze, die so viel erduldet haben, aber aus voller Kehle singen: Lobe den Herrn, den mächtigen König der Ehren. Welch ein Freund ist unser Jesus. Oder ich bete an die Macht der Liebe. Und andere Choräle. Gepredigt hat der für Südamerika zuständige Vertreter des MCC, des Mennonitischen Zentralkomitees, einer internationalen Hilfsorganisation, die sich besonders um die aus Russland Geflüchteten verdient gemacht hat. Er ist ein 30-jähriger Kanadier, der 4 Jahre in Deutschland, auch in Pforzheim, war und viel für die Mennoniten getan hat und nun wieder heim nach Kanada geht, um Theologie zu studieren. Er sprach über das Leid, warum und wozu Gott es uns schickt. Ich habe noch keine so schöne Predigt gehört, seit ich hier bin. Es war ein Erlebnis. Im Chaco ist es jetzt Herbst. Wenn das Laub sich auch nicht färbt, merkt man doch deutlich, dass die Natur eine Ruhezeit einschiebt. Es ist, als stehe alles Wachstum still. Seit Wochen haben wir keinen Regen mehr gehabt. Trotzdem ist es immer noch kühl. Nur gegen Mittag wird es schwül und dämpfig. Seit einer Woche lebt der ganze Ort nur bei Petroleumlicht, weil die Lichtmaschine repariert wird. Wir im Haus vermissen das elektrische Licht kaum, denn wir haben ja Aladins Wunderlampe, die vollkommen ruß- und geräuschlos ein angenehmes gelbes Licht verbreitet. Aber im Krankenhaus ist die Dunkelheit doch recht störend.

Fernheim, der 12. Mai 1951. Diese Woche gibt es wieder allerhand zu erzählen. Gestern machte ich eine Reise mit dem Auto. Der Oberschulze, sein Gehilfe, der Apotheker und ich fuhren mit einem Chauffeur auf die Kolonie Viehstation, die etwa 100 Kilometer von hier entfernt ist. Auf der ganzen Strecke kamen wir nur durch 3 oder 4 wie verloren im Urwald liegende Dörfer, jedes mit 7 oder 8 Höfen. In einem dieser Dörfer wohnt ein Patient von mir, der Lehrer, natürlich auch nebenher Bauer wie alle hier, mit dem ich einmal ein schlaues Erlebnis hatte. Er hatte ein Magengeschwür und war schon stark ausgeblutet. Ich schlug ihm daher vor, ihm eine Transfusion zu machen, wohl wissend, dass die Leute hier sehr dagegen eingenommen sind. Ich dachte, eines oder zwei seiner Kinder dazu zu nehmen, weil ich meinte, er wäre dann vielleicht eher einverstanden. Daher fragte ich ihn: »Onkel Hiebert, haben Sie Kinder?« Man sagt hier zu älteren Leuten Onkel und Tante. »Kinder?« »Ja, Kinder habe ich. Die Menschen sprechen hier ja alle so langsam und gedehnt.« »Wie viele haben Sie denn?« fragte ich. Da legte er erst einmal den Finger an die Nase, dachte eine Weile nach und sagte dann: »Meinen Sie im Ganzen?« »Ja«, sagte ich, »gibt es denn auch Kinder im Halben?« »Das habe ich bis jetzt noch gar nicht gewusst.« Was damit gemeint war, habe ich erst später erfahren. Es ist ein gängiger Ausdruck hier. »Na, im Ganzen habe ich 15, sagte er. Ich sagte: »So können Sie einmal 8 oder 10 kommen lassen, damit wir Sie untersuchen, ob Sie als Blutspender geeignet sind?« »Ja, das kann ich wohl«, sagte er. Wir telefonierten also in das nächste telefonisch erreichbare Dorf und ließen es der Familie ausrichten. Erst hörten wir nichts. Aber dann, 3 Tage später, kamen 3 Fuhrwerke voll Menschen. Sie fuhren am Krankenhaus vor und sagten, sie seien die Familie von Onkel Hiebert und kämen zum Blutspenden. Es waren die Frau und 10 Kinder, etliche davon mit ihren Frauen oder Männern und teilweise 5 bis 6 Kindern und Säuglingen, die sie ganz ungeniert stillten. Alle saßen vor der Ambulanz auf den Bänken und sämtlichen sonstigen Sitzgelegenheiten, die wir hatten. Von der ganzen Menschenmasse konnten wir dann schließlich 2 zum Blutspenden brauchen. Alle anderen hatten entweder Malaria oder waren selbst zu blutarm. Jetzt will ich geschwind noch erzählen, was es mit den ganzen Kindern auf sich hat. Wenn man hier jemanden fragt, wie viele Kinder er habe, kann man zur Antwort kriegen, es seien 4 oder 3. Wenn man dann sagt, so wenig, heißt es: »Ja, wir hatten ja 13, aber jetzt haben wir nur noch 3. »Was, alle gestorben?« »Nein, 10 sind verheiratet.« Man sagt also nur, wie viele man noch zu Hause hat. Und wenn man denkt, jemand wolle wissen, wie viele Kinder es insgesamt sind, äußert man eben diese ulkige Frage, die Onkel Hiebert damals stellte. Nun wieder zu meiner Reise. Unterwegs kamen wir durch sogenannte Wasserkämpe. Der Busch lichtet sich plötzlich und vor einem liegt eine herrlich grüne Wiese. Ganz wie man sie von zu Hause her in Erinnerung hat und wie man sie sonst nirgends hier sieht. Darauf stelzten massenhaft Flamingos und andere Wasservögel herum, die auffliegen, wenn sich das Auto nähert. Kommt man an die Wiese, so hört der Weg plötzlich auf und man sieht, dass alles sumpfig ist. So fährt man auf gut Glück los in der Hoffnung, nicht einzusinken. Einmal blieben wir dann doch auch stecken und mussten erst mit Axt und Schaufel losziehen und Stämme schlagen und Vasenplatten abstechen, um das Auto wieder flott zu machen. Das Schwierigste war, den Wagenheber darunter zu kriegen. Denn ohne feste Unterlage hätte man ihn ja gar nicht erst ansetzen können. Nach über einer Stunde waren wir zum Glück wieder fahrbereit. Denn Hilfe herzuholen ist unmöglich. Man kann nicht zu Fuß 30 oder 40 Kilometer durch den Busch ins nächste Dorf gehen, und auf diesem wenig befahrenen Weg kommt tagelang keine Menschenseele vorbei. Im Busch war denn der Weg auch wie ein Tunnel, teilweise schon zugewuchert, so dass nur ganz schwach 2 Wagenspuren zu sehen waren. Das war die ganze Fahrbahn. Endlich kamen wir an unser Viehstationsgelände. Es ist 45 Kilometer lang und 25 Kilometer breit, also über 1000 Quadratkilometer groß und ganz eingezäunt. Darauf leben der von der Kolonie eingestellte Estanciero, also der Verwalter, mit seiner Familie, sein Gehilfe mit Familie, einige Peones, so nennt man die Viehhirten, und ein Mann, der die Palisander-Extraktfabrik leitet, die sich auch hier befindet
und die er mit zwei jungen Männern betreibt. Auf diesem Gelände wachsen sehr viele Palisander, und die Kolonie hat die Fabrik angelegt, weil der Extrakt viel Geld einbringt. Stündlich wird 1 Kilo produziert, Tag und Nacht. Der Extrakt wird, glaube ich, zu Weihrauch verarbeitet, denn es riecht danach. Genau konnte aber keiner sagen, wofür es ist. Die Anlage besteht aus einer Dampfmaschine. Diese treibt eine Holzschneide- und Raspelmaschine an, auf der das Palisanderholz zu Spänen verarbeitet wird. Die Späne kommen in 5 Meter hohe Öfen, wo sie eingeweicht und mit Dampf durchtränkt werden. Das aromatische Öl wird zugleich mit dem Wasser frei und läuft durch die Kühlschlange, wo es sich unten vom Wasser absetzt. Dann wird es eingedickt, sodass es etwa wie Wachs ist. Das nötige Wasser, um die ganze Maschinerie in Betrieb zu halten, kommt, jetzt der Clou der ganzen Reise, aus einem daneben befindlichen See, der ganz klares Wasser hat und tief genug ist zum Schwimmen. Könnt ihr euch vielleicht vorstellen, dass mir dieser See wie eine Fata Morgana vorkam? Nachdem ich seit 4 Monaten nur Zisternenwasser gesehen hatte. Nun, es war aber richtiges und kühles Wasser, und ich zog mich sofort aus und sprang hinein und schwamm hinüber und herüber. Mir war es ganz wurscht, ob Viecher oder irgendwelche Schlingpflanzen drin waren. Ich konnte der Versuchung einfach nicht widerstehen. Es war aber gar nichts drin. Alles war wunderbar, ein herrlicher Genuss. Und ich fragte unseren Oberschulzen, warum die Unglücksmennoniten denn nicht hier ihre Kolonie angelegt hätten, wo man tatsächlich auch leben kann und nicht bloß vegetieren wie in Philadelphia, wo alles so trocken ist wie in der Wüste Sahara. Er lachte und sagte, damals sei dieses Gebiet noch nicht erforscht gewesen, aber man habe vor, etliche Dörfer hier anzulegen. Auf 1000 Quadratmetern ist ja genug Platz. Unsere Reise hatte einen ganz besonderen Zweck. Der Estanciero, der die Farm mit ihren etlichen 1000 Köpfen Vieh bewirtschaftet, hatte eine Frau, der es dort zu einsam wurde, was man ja verstehen kann. Und so haute sie eines Tages mit einem seiner Peone ab und ließ ihn mit seinen 4 Kindern, 3 Jungen und einem Mädel, sitzen. Nachdem er einige Jahre gewartet hatte, ob sie nicht zurückkäme, schloss er, als sie mit dem anderen schon 3 Kinder hatte, einen Vertrag mit ihr, dass jeder seine Freiheit wieder habe, keiner an den anderen irgendwelche Ansprüche stelle und so weiter. Kurz, so eine Art Scheidungsvertrag, da es ja hier in Paraguay keine gesetzliche Scheidung gibt. Weil er in dieser Einöde auf die Dauer nicht ohne Frau leben konnte, besonders auch wegen der Kinder, holte er sich aus Asunción eine Frau, auch eine Mennonitin, zog sich und ihr einen Ehering an und fertig. Wir können so etwas ja verstehen, denn denkt euch doch einmal in die Lage dieses Mannes in der Wildnis hinein. Aber hier unter den Mennoniten nehmen sehr viele Anstoß und wollen ihn aus dem Koloniesverband ausstoßen. Da er aber ein tüchtiger und rechtschaffener Mann ist, ist er schwer zu ersetzen. Es will ja auch nicht jeder auf diesen Posten. Nun ist folgender Vorfall passiert. Die beiden älteren Jungen, 17 und 20 Jahre alt, sind offenbar ein bisschen verwildert in den Jahren hier ohne Mutter und immer so allein ohne Freunde und saufen manchmal mit den indianischen Peonen herum, bis sie Krach mit ihnen kriegen. Vor Ostern soll dann bei einer solchen Gelegenheit ein alter Indianer im Suff über einen Baum gestolpert sein und sich das Hirn eingeschlagen oder sonst wie verletzt haben. Jedenfalls war er am anderen Morgen tot. Die Indianer haben ihn begraben und nachher behauptet, der eine Junge habe ihn erschossen. Wie das mit den Gerüchten so ist, sie gehen selbst durch den Urwald, wo man meint, es lebe keine Menschenseele, die sie weiterverbreiten könne. Und so kam auch in der Kolonie das Gerede auf, und den Leuten, die den Mann los sein wollten, war das Wasser auf ihre Mühle. Schließlich, als immer mehr Leute darüber sprachen, konnte der Oberscholze die Sache nicht mehr auf sich beruhen lassen, und so fuhren wir, er als Richter, ich als Gerichtsarzt, hin, um den Indianer auszugraben und nachzusehen. Ich bin ja hier gleichzeitig Schul-, Kreis-, Gerichts- und Chefarzt. Jetzt stellte sich heraus, dass keiner wusste, wo der Mann begraben lag. Die Indianer wären niemals dazu zu kriegen, etwas mit dem Toten zu tun zu haben, denn sie haben entsetzliche Angst vor bösen Geistern. Und wenn sie etwas davon erfahren hätten, wären sie nie wiedergekommen, um zu arbeiten, oder hätten vielleicht Rache genommen an der Familie und alle umgebracht. Jetzt war guter Rat teuer. Mitten im Busch,
Ein 6 Wochen altes, durch nichts gekennzeichnetes Indianergrab zu finden, schien mir ein ganz unmögliches Unterfangen. So streiften wir kreuz und quer durch den Busch, der Vater mit seinen Söhnen und wir, über eine Stunde lang. Schließlich sagte ich zum Oberschulzen: »Das ist ja der reine Wahnsinn. Wenn sich je ein Mensch einbildet, das je zu finden, ohne den geringsten Fingerzeig. Wir wollen heimgehen.« Natürlich war uns das nicht einerlei, hatten wir doch die strapaziöse Reise auf uns genommen, um Licht in die dunkle Angelegenheit zu bringen und vor allem, um dem unglücklichen Mann zu helfen. Die Sympathien des Oberschulzen sind auch auf seiner Seite. Er ist ein redlicher Mann, sehr fromm und dabei frei von Bigotterie. Aber gerade als wir beschlossen hatten zu gehen, gab der Mann einen schrillen Indianerschrei von sich, der besagte, dass er etwas gefunden habe. Unsere Leute kennen sich meist mit der indianischen Ausdrucksweise etwas aus. Wir pirschten also durch den Busch auf die Stelle zu, und da stand er schon mit dem Spaten in der Hand und grub. Ich sah rein gar nichts, woran man die Stelle hätte erkennen können, und sagte, das sei doch mehr Glück als Verstand. Aber er meinte, nein, er habe einige umgeknickte Zweige und Äste gesehen, die ihm in dieser unberührten Wildnis aufgefallen seien, und sei der Spur nachgegangen, bis er den mit Ästen und Laub bedeckten Erdhügel gefunden habe. Voll Zorn schaufelte er die Erde auf und stieß Verwünschungen aus, dass doch das Unglück nie mehr aufhöre. Wenn ein Mensch einmal hineinkomme und er hätte das Grab gesucht und gefunden, selbst wenn er die ganzen Pfingsten Tag und Nacht im Busch hätte herumlaufen müssen. Die Jungen hatte er sofort weggeschickt. Ach, mir tat der Mann so leid, ich kann es gar nicht sagen. Ich hatte Gummihandschuhe und Gummischürze mit, eine Gesichtsmaske, Kopfhaube, Instrumente und Karbol. Ich konnte beim besten Willen, den ich ehrlich gesagt nicht hatte, nichts Verdächtiges finden, und so waren wir es denn alle zufrieden. Unsere Mission war doch noch erfüllt und die Familie gerettet. Der Mann war sehr nett und lud mich ein, doch einmal bei einer erfreulicheren Gelegenheit zu kommen, einige Tage da zu bleiben, zu reiten und auf die Yacht zu gehen. Und auch den Peonen zuzusehen, wenn sie das Vieh aus den riesigen Herden mit dem Lasso fangen. Dann war es schon 5 Uhr, und ich wäre am liebsten nicht mehr heimgefahren, weil ich dachte, bei Nacht im Sumpf stecken bleiben, wo man kilometerweit keine Hilfe holen kann, ist kein Vergnügen. Hier habe ich zum ersten Mal so richtig einen Begriff bekommen, was Wildnis ist. Philadelphia ist es ja direkt großstädtisch dagegen. Aber sie wiesen uns einen anderen Weg, der nicht durch Sümpfe führe und gut befahrbar sei. Der ging dann auch durch endloses Steppengelände, bestand mit mannshohem Steppenbittergras, so dass man keinen Weg und keine Richtung erkennen konnte. Und ich wunderte mich immer wieder, wie unsere Leute sich da überhaupt noch zurechtfanden. Es wimmelte nur so von allerlei wilden Vögeln, riesigen Aasgeiern mit vielleicht 2 Meter Flügelspannweite, Papageienscharen und Straußen, die oft kilometerlang mit irrsinniger Geschwindigkeit vor dem Auto herliefen. Füchse und Gürteltiere und Panzerschweinchen, Rehe und Schlangen und was weiß ich noch wurden durch die Lichter geradezu angelockt. Aber wir waren so müde, dass wir kaum noch etwas davon wahrnahmen. Eine Autofahrt ist hier eine wirkliche Strapaze im Gegensatz zu einer Reise mit dem Pferdefuhrwerk, denn bei der größeren Geschwindigkeit bekommt man die Unebenheiten des Bodens viel mehr zu spüren. Wir sangen die ganze Zeit, damit wir nicht einschliefen, und kamen dann glücklich um 11 Uhr nachts daheim an. Ich war froh, denn es ist mir doch ein ungemütliches Gefühl, Erika bei Nacht allein im Haus zu wissen. Heute kommen noch die 3 Kinder unserer amerikanischen Missionsfreunde für ein paar Tage zu uns, während die Mutter zur Entbindung im Krankenhaus ist. Sie können kein Wort Deutsch. Außer uns kann niemand Englisch, so boten wir an, sie zu nehmen. Der Mutter fiel ein Stein vom Herzen. Es sind so einsatzfreudige Leute, da macht man sich keinen Begriff. Er hat mit seiner Mission noch gar nicht angefangen, denn er will zu den Moros, einem Indianerstamm, der noch ganz unberührt im Norden haust und den noch niemand gesehen hat, außer denen, die überfallen und auf einsamen Viehstationen umgebracht wurden. Natürlich ist guter Rat teuer, wie er es anfangen soll, mit ihnen in Kontakt zu kommen, ohne gleich umgebracht zu werden. Nun hat er sich gestern ein Flugzeug aus Asunción kommen lassen und ist einige Stunden über dem Gebiet geflogen, in dem sie angeblich leben sollen, um sich überhaupt einmal eine Vorstellung zu machen. Aber er sah keine menschliche Behausung und kehrte unverrichteter Dinge zurück.
Jetzt will er es einmal mit einem Lastauto versuchen. Die beiden sind jung, er ist 32. Er ist ein Riese, herkulisch gebaut und sehr sportlich. Sie ist grazil, aber groß und lacht den ganzen Tag. Wenn die hier sind, kommen wir aus dem Lachen nicht heraus. Das ist für uns eine Erholung, denn die Mennoniten sind sehr still, eben echte Friesen.

Fernheim, der 20. Mai 1951. Am Dienstag, dem dritten Pfingstfeiertag, waren wir auf einem Dorf zu Besuch und dann nahmen wir unsere Ziehkinder mit, die eine Menge Spaß hatten. Die Leute, bei denen wir waren, sind wirklich interessant. Sie kamen aus der Mongolei hierher, nachdem sie vorher am Amur gesiedelt hatten und unter dem Bolschewismus weggegangen waren. Sie haben 12 Kinder, von denen eins bei der Geburt 14 Pfund, zwei 10 Pfund und alle übrigen 12 Pfund gewogen haben sollen. Aber jetzt sind sie alle dünn und lang aufgeschossen. Der Mann ist Jäger und präpariert alle Tiere, die er schießt, selber und schickt sie nach Chicago ins Nationalmuseum. So war es auch für uns ein kleines Museum, da er gerade wieder eine ganze Kollektion fertiggestellt hatte, alle Arten von seltenen, wunderschönen Vögeln, Schlangen, Insekten, Raubtieren und so weiter, so dass wir nicht genug staunen konnten. Außerdem hat er 50 Bienenvölker und ich musste ihm allerhand über die deutsche Bienenzucht erzählen. Er macht alle seine Kästen und sein Gerät selber. Ferner haben sie eine Schmiede und eine Gießerei, in der sie kleinere Teile selbst herstellen. Sie betreiben die übliche Landwirtschaft mit ca. 12 Hektar gepflügtem Land und 90 Hektar Busch und Pferden und Rindern. Dazu hin ist der Mann Lehrer und spielt ziemlich gut Geige. Er hatte zwei Nachbarsjungen eingeladen, der eine spielte Geige, der andere Gitarre. Da spielten sie allerhand Walzer und Ländler und Volkslieder. Das war das erste Mal, seit wir hier sind, dass wir solche Klänge vernommen haben. Übers Wochenende waren wir zu einer Hochzeit eingeladen. Am Polterabend gab es allerlei Theateraufführungen, lustige und ernste. Und am eigentlichen Hochzeitstag kam eine riesige Menschenmenge zusammen, geradezu unglaublich. Auf dem Hof der Brautleute war ein großes Dach aus Wellblech und Stämmen errichtet und darunter fand die Trauung statt. Anschließend war dann Massenabfütterung, immer etwa 100 Personen gleichzeitig an zwei langen Tafeln, die Männer auf der einen, die Frauen auf der anderen Seite. Es gab kaltes gekochtes Rindfleisch und salziges und süßes Gebäck. Dazu Kaffee oder Tee, je nach Wunsch. Wenn alle gegessen hatten, wurde Mahlzeit gerufen und der nächste Schub kam an die Reihe. Vorher und nachher stand man herum und unterhielt sich mit Bekannten, denn so viele Sitzgelegenheiten hat ja kein Mensch. Später kam in einen Kreis aus Bänken, auf denen die Jugend saß, ein Harmonium. Und da es eine sehr freie Hochzeit war, sangen die jungen Leute außer christlichen Liedern auch Volkslieder wie »Hab oft im Kreis der Lieben« oder »Am Holderstrauch« und andere. Aber daran nahmen viele Anstoß, da so etwas nicht auf eine Hochzeit gehört. Ich finde ja, offen gesagt, diese überstrengen Regeln manchmal ziemlich abstoßend. Aber da ist es Erika, die mich verblüfft, denn sie sagt immer wieder, ach, solange die Menschen durch ihren Glauben befähigt werden, so einen einwandfreien und anständigen Lebenswandel zu führen, kann man doch nichts dagegen sagen. Etwas anderes wäre es, wenn sie bloß so redeten und anders handelten. Am Sonntag war großes Jugendtreffen. Da ja die meisten Schwestern junge Mädchen sind, wurde ich aufgefordert, mit dem Krankenhauspersonal ein Lied zu singen. Wir haben »Alles Leben strömt aus dir« eingeübt und die Anwesenden haben nicht schlecht gestaunt, so einen mächtigen und gut eingeübten Chor zu hören. Wir waren etwa 30 Sänger, dabei sehr gute Stimmen. Dirigiert habe ich nicht, weil ich dabei sicher hätte lachen müssen. Aber es hat auch ohne Dirigenten gut geklappt.

Fernheim, den 28. Mai 1951. Gestern war Tauffest auf der 35 Kilometer entfernten Missionsstation. 12 Indianer, 6 Frauen und 6 Männer wurden getauft, sodass es dort jetzt im Ganzen 40 Getaufte sind. Am meisten beeindruckte mich zu sehen, wie der neue Glaube die Menschen verwandelt hat. Während die wilden Indianer hier bei uns immer nur stur und teilnahmslos in die Welt schauen, haben sie einen völlig veränderten Gesichtsausdruck. Und beten können sie, es ist kaum zu glauben, völlig frei und sicher und ohne Hemmungen. 2 Indianer haben gepredigt, der eine heißt Johann Giesbrecht, wie der Missionar, der andere Jakob Eckert, wie der Farmer, bei dem er zuerst gearbeitet hat. Die Indianer haben nämlich nicht durch das ganze Leben hindurch denselben Namen, sondern verändern ihn je nach einem Ereignis, das ihnen bedeutungsvoll genug erscheint. Nun, dieser intelligent aussehende Johann Giesbrecht spricht nicht nur seine Indianersprache, sondern auch noch Plattdeutsch, Hochdeutsch und Spanisch. Er predigte über die Bekehrung des Paulus und sagte, dass Damaskus, wohin sie, die Indianer, nun gehen müssten, sei die Missionsstation, und der Ananias, der ihnen sage, was sie tun sollen, sei der Missionar. Ich kam aus dem Staunen überhaupt nicht mehr heraus. Vor einigen Jahren noch ein völlig Wilder, der nackt im Urwald hauste, und jetzt ein kultivierter, glaubensfroher Mensch. Er hilft dem Missionar ungeheuer viel, vor allen Dingen, indem er ihn beim Erarbeiten einer Grammatik und eines Wörterbuches unterstützt, wonach die Kinder in der Schule lesen und schreiben lernen können. Das Neue Testament ist schon übersetzt. Während des Gottesdienstes sangen wir meist Lieder, die aus dem Deutschen oder Englischen ins Indianische übersetzt sind, so dass wir mit den Indianern zusammen singen konnten. Zum Beispiel, ich weiß einen Strom, wobei ich mich allerdings fragte, was die Indianer sich wohl unter einem Strom vorstellen mögen in unserer wasserlosen Gegend. Gott ist die Liebe und andere Lieder. Dann kam die Taufe. Für mich war es keine so erhebende Angelegenheit. Es ist da eine sogenannte Lagune, ein in einer kleinen Bodensenke zusammengelaufener Regenwassertümpel mit glitschigem, schlammigem Rand. Das Wasser ist eine stinkende gelbe Brühe mit großen Blasen. In diesen Teich stiegen nun der Missionar und die Täuflinge in ihren strahlend weißen Kleidern und Hosen und Hemden hinein. Die Frauen hatten die schwarzen Strähnen in kleine, brettharte Zöpfchen geflochten, die wie Schwänzchen vom Kopf abstanden. Alle waren außerordentlich sauber gewaschen. Bei der Taufhandlung tauchte sie der Missionar mit den Worten »Ich taufe dich« unter, indem er ihnen einen Stoß vor die Brust gab. Er fing sie unter Wasser auf und zog sie in die Höhe, wo sie prustend und schnaubend erschienen, nach Luft schnappend und wasserspuckend, die Gesichter mit Dreck beschmiert und die schönen weißen Kleider und Hemden und Hosen graugelblich gefärbt. Nun, ich dachte so für mich, wenn sich ein Mensch unter der Taufe vorstellen soll, dass die Sünden symbolisch abgewaschen werden, dann kann er sich dies in dieser Drecksbrühe bestimmt nicht ausmalen, auch wenn er ein Indianer ist. Die meisten Leute heulten vor Rührung, aber ich bin nun einmal ein hoffnungslos prosaischer Mensch, der in jeder Situation immer das Lächerliche erblickt und konnte mir das Lachen nicht verkneifen. Ich hoffe nur, dass es niemand gesehen hat. Am Abend hatten wir wieder unser Schwestern-Singstündchen. Wir üben ein neues Lied ein, nachdem alles Leben strömt aus dir so gut geklappt hat, nämlich »Hebe deine Augen auf zu den Bergen« von Felix Mendelssohn Bartholdy. Anschließend sangen wir Volkslieder und Kanons und spielten zum Schluss noch das Ratespiel »Abstrakt oder konkret?« Dabei passierte ein schrecklicher Gaudi und wir haben so gelacht, dass mir noch heute alle Muskeln wehtun. Unser Zahnarzt und seine Frau waren auch da. Die haben in ihrem neuen Haus als letzten Schrei ein WC einbauen lassen, was hier noch kein Mensch gesehen hat, außer denen, die schon in Deutschland waren. Die meisten Schwestern wussten also nicht, was das ist. Daran hatte ich nicht gedacht. Als die Zahnarztfrau mit Raten an die Reihe kam und vor die Tür ging, sagte ich also, wir wollten ihr das WC zum Raten aufgeben. Nun, sie kam herein, fing bei mir an und fragte gleich, »Ist das was zum Essen?« Da schrien wir schon und sie machte ein dummes Gesicht. Als nächstes fragte sie, kann man etwas damit machen? Und kriegte als Antwort, ja, man kann was damit machen. Vor lauter Lachen und Schreien konnte man kaum etwas verstehen. Dann, kann man Musik damit machen? Antwort, ja. Mit dem Mund? Nein, nicht mit dem Mund.
Mit den Händen? Nein, auch nicht mit den Händen. Ja, mit was kann man dann noch Musik machen? Wir brüllten vor Lachen. Wir lagen fast auf der Erde. Dann fragte sie endlich vernünftig und kam so darauf, dass es in ihrem Haus sein müsse. Ist es in unserem Esszimmer? Nun sagte eine Schwester, die gar nicht wusste, was es ist. Ich weiß nicht. Und als wir da noch mehr lachten, meinte sie beleidigt, woher soll ich denn das wissen? Ich war doch noch nicht in dem Haus. Dann ging's weiter. Kann man daraus trinken? Worauf wieder so eine Nichtsahnende sagte, ich glaube nicht. Ist es etwas, das man küssen kann? Schließlich sagte ihr Mann, sie solle doch einmal alle Räume des Hauses durchfragen. Sie fragte nach allen anderen, bis nur noch das Örtchen übrig blieb, und dann sank sie mit einem Schrei auf unsere Couch.

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0: Es ist 14 Uhr.
1: Ein Bibelleseplan quer durch die ganze Bibel, gelesen aus der Übersetzung Neues Leben. 1. September. 1. Johannes Kapitel 4, die Verse 7 bis 21. Einander lieben. Liebe Freunde, lasst uns einander lieben, denn die Liebe kommt von Gott. Wer liebt, ist von Gott geboren und kennt Gott. Wer aber nicht liebt, kennt Gott nicht, denn Gott ist Liebe. Gottes Liebe zu uns zeigt sich darin, dass er seinen einzigen Sohn in die Welt sandte, damit wir durch ihn das ewige Leben haben. Und das ist die wahre Liebe. Nicht wir haben Gott geliebt, sondern er hat uns zuerst geliebt und hat seinen Sohn gesandt, damit er uns von unserer Schuld befreit. Liebe Freunde, weil Gott uns so sehr geliebt hat, sollen wir auch einander lieben. Niemand hat Gott je gesehen. Aber wenn wir einander lieben, dann bleibt Gott in uns und seine Liebe kommt in uns zur Vollendung. Wir erkennen, dass wir in ihm leben und er in uns, weil er uns seinen Geist gegeben hat. Außerdem haben wir mit eigenen Augen gesehen und können bezeugen, dass der Vater seinen Sohn als Retter der Welt gesandt hat. Wer bekennt, dass Jesus der Sohn Gottes ist, in dem bleibt Gott und er bleibt in Gott. Wir haben erkannt, wie sehr Gott uns liebt und wir glauben an seine Liebe. Gott ist Liebe und wer in der Liebe lebt, der lebt in Gott und Gott lebt in ihm. Und wenn wir in Gott leben, dann kommt seine Liebe in uns zum Ziel. Und wir können dem Tag des Gerichts mit Zuversicht entgegensehen, denn wir leben in dieser Welt in derselben Gemeinschaft mit Gott wie Christus. Und unsere Liebe kennt keine Angst, weil die vollkommene Liebe alle Angst vertreibt. Wer noch Angst hat, rechnet mit Strafe und das zeigt, dass seine Liebe in uns noch nicht vollkommen ist. Wir wollen lieben, weil er uns zuerst geliebt hat. Wenn jemand sagt, ich liebe Gott, aber seinen Bruder hasst, dann ist er ein Lügner. Denn wer die Menschen nicht liebt, die er doch sieht, wie kann er da Gott lieben, den er nie gesehen hat? Gott selbst hat uns geboten, nicht nur ihn, sondern auch unseren Nächsten zu lieben.

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Hast du mal, wem ich jetzt sage, ich kann nicht einen Baum malen? Oder ich kann diese Blumen nicht tuschen? So eine Bemerkung macht mich traurig. Alle Kinder sollen wenigstens genug Mut haben, dass die Probe was zu tun und nicht bloß sagen, ich kann das nicht. 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Hast du mal gesehen, wo ein Kind abdachen deckt, wenn ihm gesagt wird, du hast gut getan? Kleine Kinder glauben, sie haben wundervolle gemalt, wenn sie nur die kommen mit dem Bild, was sie gemalt haben und sagen, Mama, kick mal. Was sagst du dann, wenn du fragst, was soll das bedienen? Dann kann es sein, dass du sehr interessante Antworten kriegen wirst. So eine Frage ist so viel besser, als wenn einer dort gemolde wird bemastern. Leichtolje wird halbe Kinder eine gute Einstellung zu haben in der kleinen Welt, wo sie leben.

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1: 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Hier ist Carol mit einem passenden Gedicht, dort heißt sieke und fänge.
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0: Es ist 16 Uhr und 30 Minuten.
1: Hallo zu einer neuen Ausgabe der Kinderecke aus dem Studio von Radio Segenswelle mit Anna Sawatzki. Ich freue mich, dass ihr heute wieder mit dabei seid. Schnappt euch ein Kissen oder macht es euch auf dem Sofa gemütlich. Wir haben heute einiges vor. Es gibt wieder ein schönes Spiel, Lieder zum Mitsingen und wir hören eine Geschichte von einem Mann, den eigentlich niemand so richtig mochte. Aber jetzt wollen wir erstmal zusammen beten. Lieber Vater im Himmel, manchmal fühlen wir uns allein oder denken, dass andere uns nicht dabei haben wollen. Danke, dass du jeden von uns im Blick hast. Du übersiehst niemanden, egal wie klein oder groß wir sind. Sei du jetzt bei uns in dieser Sendezeit und sprich zu uns. Amen. Hier kommt unser erstes Lied für euch zum Mitsingen.

Wir suchen eine Person. Wer ist es? Keiner mochte ihn so richtig. Natürlich hatte er ein paar Freunde, aber das waren Leute, die genauso waren wie er. Andere machten einen großen Bogen um ihn. Er lebte in der Stadt Jericho. Er war ziemlich klein von Wuchs. Na, was sagt ihr? Wie heißt der Mann? Zachäus, genau. Zachäus hatte ein Problem, nicht weil er so klein war. Die Menschen lehnten ihn ab, weil er von Beruf Zöllner war. Das bedeutete, wenn die Leute in die Stadt wollten, um dort etwas zu verkaufen, mussten sie bei ihm vorbei und ihm Geld geben. Die Römer, die damals das Land regierten, hatten das so angeordnet. Und Zachäus arbeitete für diese Feinde. Keiner gab gerne etwas von seinem Geld ab. Außerdem wusste man nie genau, ob Zachäus nicht vielleicht viel mehr forderte, um einen Teil des Geldes einfach für sich selbst zu behalten. Er ist ein Betrüger, sagten alle. Er hatte zwar viel Geld, aber keine echten Freunde. Eines Tages kam eine Nachricht zu Zachäus. Jesus ist in der Stadt. Von Jesus hatte Zachäus schon viel gehört. Er wusste, dass Jesus von Gott in diese Welt geschickt wurde. Zachäus dachte sich, Jesus will bestimmt nichts mit mir zu tun haben. Ich passe gar nicht zu ihm. Denkst du, mein kleiner Freund, manchmal auch, dass du vielleicht nicht zu Jesus passt? Du bist vielleicht kein Betrüger wie Zachäus, aber vielleicht hast du schon mal gelogen, warst deinen Eltern ungehorsam oder hast jemanden geärgert? Eigentlich ist kein Mensch perfekt. Zachäus wusste das von sich ganz genau, aber er dachte sich, sehen will ich ihn trotzdem. So ging er in die Stadt. Aber er war nicht der Einzige. Unglaublich viele Leute wollten Jesus sehen. All die anderen Leute der Stadt standen schon am Straßenrand. Und weil Zachäus so klein war, stand er nun ganz hinten und konnte überhaupt nichts sehen. Die Menschen vor ihm dachten gar nicht daran, Platz zu machen. Sie mochten ihn ja eh nicht. Gott schickt Jesus doch nicht zu so einem wie Zachäus, dachten sie vielleicht. Aber Zachäus gab nicht auf. Er hatte eine Idee. Er lief ein Stück voraus und genau, er kletterte schnell auf einen großen Baum am Wegrand. Von dort oben hatte er einen perfekten Ausblick. Er dachte, im Laub würde ihn niemand sehen, aber er könnte Jesus jetzt aus der Nähe betrachten. Und dann kam Jesus die Straße entlang. Was dann passiert, erfahrt ihr gleich nach unserem heutigen Radiospiel.

Für unser heutiges Spiel müsst ihr gut zuhören. Zachäus saß auf dem Baum und hielt Ausschau. Ich beschreibe euch jetzt ein Bild und ihr müsst ganz schnell zu Hause im Zimmer einen Gegenstand finden, der dazu passt. Ihr habt dafür jeweils 15 Sekunden Zeit. Aufgabe Nummer 1. Zachäus saß auf einem Baum, der grüne Blätter hatte. Findet jetzt in eurem Zimmer so schnell wie möglich etwas, was die Farbe grün hat. Die Zeit läuft. Jetzt!

Habt ihr es gefunden? Super. Aufgabe Nummer 2. Zachäus hatte sehr viel Geld in seinem Haus. Sucht jetzt einen Gegenstand aus Metall, der glänzt wie eine Münze. Suchzeit läuft. Jetzt!

Klasse, bring den Gegenstand wieder zum Radio. Aufgabe Nummer 3. Jesus suchte Zachäus, weil er verloren war. Findet jetzt etwas, was man leicht verliert. Wie zum Beispiel einen einzelnen Socken oder einen kleinen Stift. Und los!

Perfekt. Setzt euch wieder gemütlich hin. Zachäus saß also auf seinem Baum und wartete. Schauen wir mal, was passiert, als Jesus genau an dieser Stelle vorbeikommt.

Einmal blieb Jesus stehen, genau unter dem Baum. Er schaute nach oben, direkt zu Zachäus, und rief: Zachäus, ich will heute zu dir nach Hause kommen. Beeil dich und komm schnell runter. Zachäus blieb der Atem weg. Zu ihm? Zu dem Mann, den alle ablehnten? Ja, genau zu ihm. Gott hat Jesus auf diese Erde geschickt, und zwar besonders zu denen, die Fehler machen und eigentlich gar nicht zu Gott passen. Auch zu dir. Wenn du merkst, dass du manchmal Dinge tust, die nicht richtig sind, dann darfst du wissen, Jesus ist genau für dich gekommen. Er liebt dich trotzdem und möchte dein Freund sein. Später ist Jesus am Kreuz gestorben, um die Strafe für all unsere Fehler zu bezahlen. Deshalb kann Gott uns vergeben, wenn wir ihn darum bitten. Zachäus freute sich so riesig. Er kletterte so schnell er konnte vom Baum herab und lud Jesus zu sich nach Hause ein. Und sie feierten ein riesengroßes Fest und redeten viel. Zachäus spürte, wie sehr Jesus ihn liebte, obwohl er so viel falsch gemacht hatte. Aber er merkte auch, dass er sein Leben ändern wollte. Er sagte zu Jesus: Ich will den Armen die Hälfte von meinem Geld geben. Und wenn ich jemanden betrogen habe, gebe ich ihm 4-mal so viel zurück. Zachäus wollte neu anfangen, weil er Gottes Liebe erlebt hatte. Jesus freute sich und sagte: Heute ist Zachäus gerettet worden. Draußen standen aber die anderen Leute und beschwerten sich. Sie verstanden nicht, warum Jesus zu einem Sünder ging. Sie hielten sich selbst für viel besser. Aber Jesus erklärte ihnen ganz klar den Grund, warum er auf die Welt gekommen ist. Und das finden wir in unserem Merkvers für heute. Denn der Sohn des Menschen ist gekommen, zu suchen und zu retten, was verloren ist. Das steht im Lukasevangelium, Kapitel 19, Vers 10. Ich wiederhole: Denn der Sohn des Menschen ist gekommen, zu suchen und zu retten, was verloren ist. Lukas 19, Vers 10. Jesus ist gekommen, die Verlorenen zu retten. Verloren bedeutet hier, dass man ohne Gott lebt und den falschen Weg eingeschlagen hat. Egal, was du vielleicht falsch gemacht hast oder ob du denkst, du seist nicht gut genug, Gott liebt dich, gerade dich. Er möchte dein Leben hell und neu machen, genau wie bei Zachäus. Du musst ihn nur darum bitten.

Mama. So, und jetzt beeile dich mit dem Aufräumen. Wir haben gleich die Abendandacht. Missmutig trottet Lena in ihr Zimmer. Mama folgt ihr. Also, gar nicht so dreckig, war nicht ganz die Wahrheit, Lena. Streng sieht Mama Lena an. Lena sieht zu Boden. Naja, vielleicht ist es ein bisschen dreckiger als ein bisschen dreckig, gibt Lena zu. Jetzt aber los, sagt Mama und eilt aus dem Zimmer, weil nebenan das Baby weint. Lena schaut sich um. Wo soll sie bloß anfangen? Ihre Puppenküche und der Kaufladen daneben sehen aus wie leergefegt. Denn das Geschirr und die Kaufsachen liegen bunt verstreut im Zimmer herum. Daneben liegen Bücher, Kuscheltiere und Puppen. Sogar die Puzzlekiste hat Lena heute ganz ausgeräumt. Lena legt sich auf den Bauch und schielt unter das Bett. Na sowas! Auch da hat sich eine ganze Menge Spielzeug verirrt. Lena seufzt. Das sieht aus wie eine Baustelle. Wenn sie einen Bagger hätte, könnte sie ein großes Loch schaufeln und einfach alles hineinschütten. Da kommt Lena eine Idee. Unter dem Bett ist so viel Platz und man kann es von der Tür aus nicht sehen. Lena legt los. Erst fliegen ein Buch, ein Stift und eine Puppe unter das Bett. Und so geht das weiter. Spielzeug für Spielzeug landet unter dem Bett. Es scheppert und kracht, poltert und klirrt. Mitten im schönsten Lärm steckt Papa den Kopf zur Zimmertür hinein. Was ist das für ein Krach? Ich räume bloß auf, erklärt Lena und springt auf. Und ich möchte bitte nicht gestört werden. Dabei schiebt sie ihre Zimmertür langsam zu. Na, wenn du mich so höflich bittest, lasse ich dich in Ruhe aufräumen, lacht Papa. In 5 Minuten ist aber Abendandacht. In Ordnung? Es dauert nicht lange. Dann ist die Lücke unter dem Bett vollgestopft und der Fußboden blitzsauber. Das ging ja richtig schnell, denkt Lena. Da kann Mama noch was von mir lernen. Zufrieden sieht sie sich um. Solange Papa und Mama nicht unter das Bett schauen, werden sie nicht merken, dass Lena gar nicht wirklich aufgeräumt hat. In diesem Moment ruft Papa auch schon. Lena, kommst du? Bei der Abendandacht ist es immer richtig gemütlich. Mama sitzt mit dem Baby Josia auf dem Sofa und Lena kuschelt sich eng an Papa, während er aus der Bibel vorliest.

0: bleiben. Aber als er betete, rettete Gott ihn. Der Fisch spuckte ihn wieder aus. Lena atmet auf. Zum Glück hat die Geschichte ein gutes Ende. Aber etwas versteht sie nicht. Wie hat Gott den Jona gefunden? Er hat sich doch richtig gut versteckt, wundert sich Lena. Tja, weißt du, Gott sieht alles. Er ist überall, erklärt Papa. Lena erschrickt. Ist er auch etwa in meinem Kinderzimmer? Ja, nickt Papa. Warum fragst du das? Oh nein, ruft Lena entsetzt. Dann muss ich ganz schnell dahin, bevor Gott unter mein Bett schaut. Lena springt auf, als hätte eine Biene sie gestochen und läuft in ihr Zimmer. Papa und Mama mit Josia folgen ihr neugierig. Was befindet sich wohl unter Lenas Bett? Dann sehen sie, was unter Lenas Bett ist. Sie liegt bäuchlings auf dem Fußboden und holt Stück für Stück von ihrem Spielzeug hervor, das sie dorthin geworfen hatte. Papa und Mama schweigen verblüfft. Dann sagt Mama: Aber Lena, nennst du das Aufräumen? Lena senkt schuldbewusst den Kopf. Nein, eigentlich nicht. Ich weiß ja, wie man aufräumt. Ich dachte, wenn ich alles unter dem Bett verstecke, merkt ihr das nicht. Aber Gott sieht ja alles, deshalb...
1: Schon gut, sagt Papa verständnisvoll. Wir Erwachsenen vergessen auch manchmal, dass Gott alles sieht. Dann streckt Papa liebevoll die Arme aus und Papa, Mama, Josia und Lena umarmen einander ganz fest. In dieser Familienumarmung flüstert Lena.
0: Es tut mir leid, dass ich so faul war. Das nächste Mal räume ich richtig auf. Versprochen.
1: Das nächste Mal, erwidert Papa, kannst du uns auch um Hilfe bitten, wenn du es alleine nicht schaffst. Wir helfen dir doch gerne.
0: Dann räumen sie alle zusammen auf. Nach dem gemeinsamen Gebet, als Lena mit ihrem Lieblingskuschelhase unter ihrer warmen Decke liegt, flüstert sie. Und jetzt, lieber Gott, darfst du unter mein Bett gucken.
1: Dann schläft sie mit einem Lächeln ein. Mein lieber kleiner Freund, ich wünsche dir, dass du immer daran denkst, dass Gott dich sieht und deine Aufgaben immer ordentlich machst, denn darüber freut sich Gott.

Unsere Zeit in der Kinderecke aus dem Studio von Radio Segenswelle geht für heute zu Ende. Wenn du gleich dein Radio ausschaltest, nimm dir doch einen kurzen Moment Zeit und sag Jesus ganz ehrlich, was dich beschäftigt. Er wartet auf dich, genau wie er damals unter dem Baum auf Zachäus gewartet hat. Und jetzt wollen wir gemeinsam beten. Lieber Herr Jesus, danke, dass du nicht an den Menschen vorbeigehst, die Fehler machen oder die von anderen ausgeschlossen werden. Danke, dass du Zachäus auf dem Baum gesehen hast und dass du auch uns heute siehst. Bitte vergib uns die Dinge, die wir falsch gemacht haben. Danke, dass du uns retten und unser Leben neu machen willst. Amen. Und ich sage Tschüss, das war's für heute. Schaltet wieder ein, wenn wir das nächste Geheimnis in der Bibel entdecken. Und bis dahin, macht's gut, eure Anna Sawatzki von Radio Segenswelle.

0: nicht fragen.
1: Es ist 17 Uhr und 45 Minuten.
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3: Guten Tag, liebe Hörerinnen und Hörer. Mein Name ist Dr. Alan Moni. Ich bin Facharzt in allgemein laparoskopische und onkologische Chirurgie. Ich arbeite im Hospital von Loma Plata. Und heute werden wir über ein interessantes Thema sprechen, das jede von uns betreffen kann. Und meiner Meinung nach zu wenig davon gesprochen wird. Das ist Darmkrebs. Medizinisch gesehen Kolon- oder Rektumkarzinom. Wie steht Darmkrebs? Darmkrebs entsteht fast nie über die Nacht. Es entwickelt sich sehr langsam, meist über viele Jahre hinweg. Gutartige Vorstufen, in den meisten Fällen beginnt der Darmkrebs als kleiner, zum Beispiel als gutartige Knoten an der Schleimhaut des Dickdarms, die sogenannten Darmpolypen. Das verändert sich über die Jahre. Können sich die Zellen in diese Polypen verändern und böse werden. Aus einer gutartigen Wucherung wird schließlich ein bösartiger Tumor, der tieferen Schichten der Darmwand und nachbare Organe auch befallen kann. Welche sind die Risikofaktoren? Wer ist besonders gefährdet sozusagen? Es gibt Faktoren, die wir beeinflussen können und solche, auf die wir keinen Einfluss haben. Die nicht beeinflussbaren Faktoren sind zum Beispiel das Alter. Das Risiko steigt ab dem 50. Lebensjahr deutlich an. Die genetische Veranlagung, wenn in Ihrer Familie bereits Darmkrebs oder Polypen aufgetreten sind, ist bei dem Risiko höher. Chronische Darmerkrankungen wie die Colitis ulcerosa oder Morbus Crohn. Das sind Erkrankungen, wo der Darm eine chronische Entzündung hat und kann zu Darmkrebs führen. Welche sind die beeinflussbaren Lebensstilfaktoren? Zum Beispiel die ungesunde Ernährung, viel rotes Fleisch oder bearbeitetes Fleisch und wenig Ballaststoff. Bewegungsmangel und Übergewicht sind auch beeinflussbare Faktoren. Und noch wichtiger als alles anders, Rauchen und regelmäßiger Alkoholkonsum. Was ist auch ganz wichtig an diesem Fall? Die Früherkennung. Krebs verhindern, bevor er entsteht. Das ist unser Motto heutzutage. Das Wichtigste beim Darmkrebs ist, er ist heilbar und kann sogar komplett verhindert werden. Erstmal durch einen sogenannten Stuhltest. Hier kann man erkennen nicht sichtbares Blut im Stuhl. Noch dazu ist auch wichtig, ab dem 45. oder 50. Lebensjahr eine sogenannte Kolonoskopie oder Darmspiegelung zu machen. Dies ist der Goldstandard. Der Arzt kann die Schleimhaut genau betrachten und Polypen direkt während der Untersuchung schmerzfrei entfernen. Und durch diese Entfernung kann man eine Probe entnehmen und damit erkennen, ob die zum Krebs werden. Meine Empfehlung als Chirurg und noch mehr als Arzt: Warten Sie nicht auf die Symptome wie Blut im Stuhl, Stuhlgangsveränderungen oder Bauchschmerzen. Wie gesagt, ab dem 45. bis 50. Lebensjahr sollte jeder Mann oder Frau mit oder ohne Beschwerden eine Früherkennungsuntersuchung machen lassen. Wie gesagt, durch die Stuhlprobe oder durch die Darmspiegelung. Heutzutage gibt es auch, wenn man über Behandlung spricht, moderne Behandlungsmethoden. Wenn Darmkrebs früh diagnostiziert wird, sind die Heilungschancen heutzutage sehr hoch. Und die Therapie ruht auf zwei große Säulen. Erstmal die Chirurgie, das ist die Hauptbehandlung. Das Ziel ist, den Tumor und die betroffenen Lymphknoten vollständig zu entfernen. Heute nutzen wir oft minimale Eingriffe, sogenannte Schlusslochtechnik oder laparoskopische Operationen. Dazu leider, wenn andere Organe befallen sind oder sehr viele Lymphknoten noch dazu befallen sind, ist manchmal nötig, eine Chemotherapie zu machen, die zweite Säule. Dieses vernichtet eventuelle verbliebene Krebszellen im Körper und senkt das Risiko noch tiefer von eines Rückfalles. Wie gesagt, meine Empfehlung ist, Darmkrebs muss kein Todesurteil sein. Durch eine gesunde Lebensweise mindert sie ihr Risiko. Und durch regelmäßige Früherkennungsuntersuchungen können sie der Krankheit einen Schritt voraus sein. Passen Sie auf sich auf und nutzen Sie die Angebote zur Vorsorge. Vielen Dank.
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0: Es ist 18 Uhr.
1: Guten Abend und herzlich willkommen zu den 18 Uhr Nachrichten heute am Dienstag, den 1. September 2026. Am Mikrofon Maria Siemens. Die Losung: Jedes Haus wird von jemandem erbaut. Der aber alles erbaut hat, das ist Gott. Hebräer 3, Vers 4.
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1: Heute ist es bis zum Abend wechselnd bewölkt. Die Temperatur beträgt aktuell 23 Grad und geht später auf rund 18 Grad zurück. Morgen erwartet uns mehr Sonnenschein als Wolken und Temperaturen zwischen 13 und 29 Grad.
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1: Uns liegen keine neuen lokalen Nachrichten vor.
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1: In Philadelphia findet am Wochenende eine Fortbildung zu Werten und Führung statt. Die Departementsregierung Boqueron lädt an diesem Wochenende zu einer Informations- und Fortbildungsversammlung über Werte und Führung ein. Darüber informierte die First Lady des Departements, Ruti Bergen. Die Veranstaltung wird gemeinsam mit der Stiftung Transformation Paraguay organisiert und basiert auf den Lehrmaterialien des amerikanischen Führungsexperten John Maxwell. Der erste Termin findet am Freitag um 19 Uhr im Außenbereich des Gebäudes der Departementsregierung statt. Dieser Abend ist für die gesamte Bevölkerung eröffnet. Am Samstag ab 8 Uhr geht es zu einer speziellen Fortbildung für Personen weiter, die selbst als Leiter oder Moderatoren mit den Materialien von John Maxwell arbeiten möchten. Nach Angaben von Bergen arbeitet die Departementsregierung bereits seit 2023 mit diesen Materialien. Dabei geht es unter anderem um Themen wie persönliche Einstellung, Prioritäten, Vergebung und den Umgang mit anderen Menschen. Für die Veranstaltung werden Mitarbeiter der Stiftung Transformation Paraguay aus Asunción und ein professioneller John Maxwell Coach aus Itapúa nach Boquerón kommen. Außerdem sollen am Freitag Zertifikate an Teilnehmer früherer Gruppen überreicht werden. Bei dieser Gelegenheit soll auch die Zusammenarbeit zwischen der Departementsregierung und der Stiftung Transformation Paraguay offiziell bestätigt und weiter ausgebaut werden. Die Regierung stellt nächstes Jahr 760 Millionen US-Dollar für Medikamente bereit. Darüber berichtet das staatliche Nachrichtenportal Medios del Estado. Die paraguayische Regierung will im kommenden Jahr deutlich mehr Geld für Medikamente und medizinische Materialien bereitstellen. Für den Kostenvoranschlag 2027 sind dafür laut Regierung 760 Millionen US-Dollar vorgesehen, rund 260 Millionen mehr als in diesem Jahr. Die Ankündigung erfolgte nach einem Treffen von Präsident Santiago Peña mit mehreren Ministern. Damit reagiert die Regierung auf Forderungen von Ärzten nach besseren Bedingungen im öffentlichen Gesundheitswesen. Zusätzlich sollen 2.390 Ärzte von befristeten Verträgen in feste Stellen übernommen werden. Insgesamt sind im Gesundheitsministerium mehr als 11.000 neue Festanstellungen vorgesehen. Die Regierung will außerdem die Bezahlung von Fachärzten langfristig stärker an Ausbildung, Spezialisierung und Berufserfahrung ausrichten. Auch das Nationale Krebsinstitut INCAN soll mehr Geld erhalten. Sein Budget soll von 110 auf 195 Millionen US-Dollar steigen. Nach Angaben der Regierung fließen damit 62% der zusätzlichen Mittel innerhalb der Exekutive an das Gesundheitsministerium. Zusätzlich werden derzeit mehr als 500 Millionen US-Dollar in den Bau und die Ausstattung neuer Krankenhäuser investiert. Neuer Fahrplan für die Integrationsbrücke ab dem 14. September. auf der Integrationsbrücke zwischen Präsident Franco in Paraguay und Fausto Iguazu in Brasilien gelten ab Montag neue Fahrzeiten. Das teilte die paraguayisch-brasilianische Kommission für die zweite internationale Brücke über den Paraná mit. Lastwagen ohne Ladung dürfen die Brücke künftig von 18 Uhr bis 5 Uhr morgens passieren. Für private Autos ist die Überfahrt von 7 bis 13 Uhr möglich. Dies gilt allerdings nur für Bewohner von Ciudad del Este, Presidente Franco, Hernán Darias und Fausto Iguazú. Voraussetzung ist der Grenzverkehrsausweis des Mercosur. Diesen Ausweis müssen sowohl der Fahrer als auch alle weiteren Insassen des Fahrzeugs vorlegen. Bei Warenlieferungen sind lediglich Waren für den täglichen Grundbedarf erlaubt. Für kleinere Transporte bleibt die bisherige Regelung bestehen. Die Fahrt ohne Ladung ist von 7 bis 19 Uhr möglich. Die Rückfahrt mit Ladung muss über die Freundschaftsbrücke erfolgen. Der internationale öffentliche Personenverkehr sowie reguläre internationale Buslinien nutzen die Integrationsbrücke weiterhin rund um die Uhr. Mehr als 42.600 Besucher besichtigen Marineschiffe in Encarnación. Während des Rallyes von Paraguay haben in Encarnación mehr als 42.600 Menschen zwei historische Schiffe der paraguayischen Marine besichtigt. Darüber berichtet La Nación. Der Cañonero Paraguay und das Schulschiff Capitán Cabral lagen mehrere Tage im Paraná-Fluss vor Anker. Familien, Schüler, Touristen und Rallye-Fans nutzten die Gelegenheit, die Schiffe zu besichtigen und mehr über die Geschichte zu erfahren. Besonders für die Einwohner der Region Itapúa war der Besuch etwas Besonderes. Einige konnten die historischen Schiffe nach eigenen Angaben erstmals von innen sehen. Die beiden Schiffe waren zuvor von Asunción aus über die Flüsse Paraguay und Paraná bis in den Süden des Landes gefahren. Dabei passierten sie auch die Schleuse des Wasserkraftwerks Yacyretá. Die Marine beteiligte sich damit an den Begleitveranstaltungen des internationalen Rallyes. Neben dem Sport boten die Schiffe den Besuchern auch einen kulturellen und touristischen Anziehungspunkt. Nach Abschluss der Veranstaltungen traten beide Schiffe die Rückfahrt nach Asunción an.
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1: Nach der Flutkatastrophe im Himalaya warnen Experten vor dem Ausbruch gefährlicher Krankheiten. Laut den Mitarbeitern von Hilfsorganisationen seien die hygienischen Bedingungen im Unglücksgebiet katastrophal. Die sterblichen, menschlichen und tierischen Überreste seien ein großes Gesundheitsrisiko, hieß es in einer Mitteilung der Hilfsorganisation Save the Children. In den Notunterkünften werden nach Angaben der Organisation bereits Kinder mit Fieber und Atemwegsinfektionen behandelt. Wie die Tagesschau schreibt, seien viele Wasserquellen verunreinigt, so dass es den Menschen an sauberem Trink- und Waschwasser fehle. Besonders groß sei die Sorge vor Durchfallerkrankungen wie Cholera und Hautinfektionen. Stehendes Wasser bietet zudem ideale Brutstätten für Mücken und erhöht damit das Risiko von Denguefieber. Unter gefährlichen Bedingungen und bedroht von einer erneuten Flutwelle verdoppeln die Rettungskräfte unterdessen ihre Anstrengungen, um mögliche Überlebende aus dem Schlammmeer zu bergen. Nach der gewaltigen Sturzflut im Himalaya ist die Zahl der Toten in Nepal und Tibet auf mehr als 1.000 gestiegen. Die Zahl der Todesopfer dürfte in den nächsten Tagen und Wochen noch weiter ansteigen. Hilfsorganisationen wie das Rote Kreuz und Caritas gehen davon aus, dass mehr als 90.000 Menschen von der Flutkatastrophe betroffen sind. In China haben Solaranlagen erstmals Kohle als größte Stromquelle abgelöst. Darüber schreibt der ORF. Wie die Energiebehörde des Landes heute mitteilte, waren Photovoltaikanlagen Ende Juli mit mehr als 1000 Gigawatt installierter Leistung die größte Stromerzeugungsart. Das war 1 Gigawatt mehr als die installierte Leistung von Kohlekraftwerken. Nach Angaben des chinesischen Staatsfernsehs entfiel auf Solarstrom damit ein Anteil von 31,5% an der gesamten installierten Stromerzeugungskapazität. China treibt den Ausbau von Stromgewinnung aus Sonnenenergie seit Jahren voran. Besonders im Westen und Nordwesten des Landes überziehen Solarzellen ganze Landstriche. Trotz der Ambitionen im Bereich erneuerbarer Energien zählt China auch zu den größten Emittenten des Treibhausgases Kohlendioxid, was auch an der Kohleproduktion liegt. Strom aus Kohle ist für China billig und dient dem Land als Rückhalt in Energiekrisen. Außerdem nutzt China das Verfahren der Kohlevergasung, um chemische Stoffe herzustellen, für die sonst Erdöl benötigt wird. Ein Rohstoff, bei dem China abhängig vom Import ist. In Kanada hat Mark Carney seine Position bei Nachwahlen gestärkt. Wie die Deutsche Welle schreibt, hat Kanadas Premier Mark Carney seine parlamentarische Position gestern durch den Sieg seiner liberalen Partei in drei wegweisenden Nachwahlen gestärkt. Die Abstimmungen fanden vor dem Hintergrund eines eskalierenden Handelskonflikts mit den USA statt. Carney hat kürzlich die Verhandlungen mit den USA abgebrochen und Grenzzölle verhängt. Seine harte Haltung gegenüber der US-Regierung findet in der kanadischen Bevölkerung massiven Rückhalt. Laut aktuellen Umfragen unterstützen 76% der Kanadier seinen Kurs. Carney, der im März 2025 die Nachfolge von Justin Trudeau antrat, baut damit seine Handlungsfähigkeit zur wirtschaftlichen Unabhängigkeit von den USA weiter aus. Obwohl in den kommenden Monaten weitere Teilwahlen anstehen, sehen Meinungsforscher die Mehrheit des Premierministers derzeit in den kommenden Jahren nicht gefährdet. Carneys Amtszeit läuft noch bis 2029. In Europa setzt die Dürre Fischen und Fischzüchtern zu. Laut der Nachrichtenagentur AP bedrohen die anhaltende Hitze und Trockenheit in Europa Fische in Flüssen, Seen und Zuchtanlagen. Besonders betroffen sind Länder wie Ungarn, Rumänien, Tschechien, Bosnien und Slowenien. In Ungarn stehen laut Behörden rund 99% des Landes unter schwerer oder extremer Dürre. In 20 Fischfarmen sind beispielsweise bereits fast 280 Tonnen Fisch verendet. Der entstandene Schaden wird auf mehr als 4 Millionen US-Dollar geschätzt. Auch in Rumänien leiden Fischzüchter unter den Folgen mehrerer Dürrejahre. Besonders die Karpfenzucht ist betroffen, weil die Tiere mehrere Jahre bis zur vollständigen Größe benötigen. In Tschechien versuchen Züchter mit Belüftungsanlagen und weniger Futter den Sauerstoffverbrauch zu reduzieren. In Bosnien wird teilweise sogar zusätzlicher Sauerstoff ins Wasser geleitet. Im slowenischen See Pristava wurden inzwischen rund 8 Millionen Liter Wasser hineingepumpt, um ein Fischsterben zu verhindern. In Serbien sind Fische in einem Seitenarm der Donau bedroht. Dort ist das Wasser teils auf über 30 Grad Celsius gestiegen. Dies verschärft die ohnehin hohen Belastungen, die durch Probleme bei der Energie- und Wasserversorgung sowie durch Ernteausfälle verursacht werden. Das waren die Nachrichten für heute am Dienstag. Ich wünsche allen Hörern einen gesegneten Abend. Auf Wiederhören.

Ich freue mich, euch alle hier sehen zu dürfen, liebe Geschwister. Und ich möchte diese Predigt mit einer kurzen Anekdote anfangen. Vor einigen Jahren fragte mich mein Professor von der Universität Amsterdam in den Niederlanden. Der gute Mann heißt Fernando Enz. Und er fragte mich: Rainer, pass mal auf, was ist eigentlich das Mennonitische an den Mennonitengemeinden Paraguays? Das scheint eine einfache Frage zu sein mit einer offensichtlichen Antwort. Aber als ich dann angefangen habe, darüber nachzudenken, dann war das auf einmal gar nicht mehr so offensichtlich. Viele in Paraguay nehmen uns ja als die Menos, los Menos wahr. So eine Art deutsche, abgegrenzte Kulturgruppe, die ihren Ursprung in den Niederlanden und Norddeutschland hat und dann über Preußen und Russland und manche über Kanada auch noch dann irgendwann bis hier gekommen ist. Ja, und als solche typische Kulturgruppe haben wir dann auch so typische Dinge, gewisse Nachnamen. Siemens zum Beispiel, Wiebe, Friesen, Hiebert, also ganz typische Neufeld, ganz typische Sachen, die uns ausmachen. Bisschen so wie González und López für andere. Und wir haben sogar unsere eigene Sprache, das Plattdeutsch. Das sind ja alles Merkmale einer Kultur. Und wir haben sogar unsere typischen Essen, unsere Speisen, Vrennecke oder den guten Borscht. Also das könnte man doch meinen, das Mennonitische, das ist etwas Kulturelles. Aber warum schreiben wir den Namen einer Kultur dann in den Namen unserer Gemeinde? Ich konnte also meinem Professor keine vernünftige Antwort geben. Dann dachte ich, naja, vielleicht ist ja die Erwachsenentaufe. Vielleicht ist das unser Alleinstellungsmerkmal. Aber dann schaue ich mich um in Paraguay und die meisten evangelikalen Gemeinden Paraguays, die taufen auch Erwachsene. Also auch da nichts Besonderes bei der Erwachsenentaufe, so wie es mal im 16. Jahrhundert war. Als nächstes kam ich dann auf die Friedenslehre. Ist die Friedenslehre denn etwas Besonderes? Und wenn ich mir das anschaue, dann weiß ich gar nicht, wie viele von uns noch tatsächlich davon überzeugt sind. Ich stelle das jetzt mal einfach so wie das in den Raum. Ich glaube, die meisten von uns würden dann doch auch irgendwann sagen, ja, es gibt Momente, da müssen wir mal richtig mit den Waffen zuhauen. Ja, es gibt dann so Ausnahmen. Ich würde mal fast annehmen, dass die meisten von uns nicht mehr von der Friedenslehre überzeugt sind. Und falls wir noch von der Friedenslehre reden, dann ist das meistens nur noch im Zusammenhang der Wehrdienstverweigerung. Das bedeutet, dass wir unsere jungen Männer nicht zum Militär schicken, dass wir es nicht zulassen, dass sie eingezogen werden. Und dann fragte ich mich sogar weiter, was unterscheidet uns vielleicht in den Gottesdiensten von anderen Gemeinden? Die Musik, sehr gute Musik. Aber es sind Lieder, die man auf der ganzen Welt singt. Häufig von bekannten Bands, Hillsong, Bethel. Also auch im Liedgut oft nichts Besonderes, Mennonitisches. Und dann schaute ich mir unsere Predigten an, beziehungsweise ich hörte sie. Gute biblische Predigten, aber auch wieder, wo ist da die mennonitische Eigenart, und mennonitisch meine ich jetzt schon so einen biblischen Inhalt, der ganz klar besagt, das ist eine Mennonitengemeinde. Also viele von unseren Predigten, die könnte man auch in anderen Gemeinden halten und man würde da kaum den Unterschied merken. Hat das Wort mennonitisch also keine biblischen Inhalte mehr bei uns? Und ich fragte mich weiter, was glauben wir denn eigentlich? Was glauben wir wirklich?
Dann schauen wir in das Statut unserer Gemeinde, dann ist da ein Glaubensbekenntnis. Und wir glauben so Dinge wie die Dreieinigkeit Gottes oder die Zwei-Naturen-Lehre, Christus, ganz Gott, ganz Mensch. Ja, das glauben auch andere. Wiederum, wo liegt das Besondere? Wo liegt das Besondere? Und dann wird es sogar noch besser, wir haben nicht mal eine Gründerfigur. Also unser Name, der kommt ja von Menno Simons, daher die Mennoniten. Aber Menno Simons war nicht der Gründer der Mennoniten. Ja, es gab viele Gruppen von Wiedertäufern, so wurden die damals genannt, weil die Erwachsene tauften und die schon als Kinder getauft waren, deshalb Wiedertäufer. Ja, und der gute Menno, der hat eine Gruppe von Wiedertäufern angeleitet aus dem Norden Deutschlands und aus den Niederlanden. Und die Nachfahren von diesen Wiedertäufern nannte man dann irgendwann Mennoniten. Aber Menno Simons ist ja nicht unser Gründer. Also können wir auch nicht wirklich sagen, dass seine Schriften wirklich für uns normgebend sind und das bestimmen, was wir zu sein haben. Wir haben kein allgemeines, für alle Mennoniten weltweit anerkanntes Glaubens, eine anerkannte Glaubensschrift, ein Bekenntnis. Wir hatten noch nie eine große, bekannte Universität, die viele tolle Bücher geschrieben hat, wo dann eine gewisse mennonitische Theologie ausgearbeitet wurde, die dann für uns alle allgemeingültig zu glauben wäre. Ist das Ganze dann so ein bisschen so eine Wischiwaschi-Sache? Ja, also erlaubt es, was uns gerade gefällt. Gibt es da irgendwo noch ein bisschen was Festeres, ein festes Fundament? Und bevor wir alle jetzt in die Krise, in die Identitätskrise abstürzen und nicht mehr wissen, wo oben und unten ist, will ich euch eine frohe Nachricht heute verkünden. Es gibt Antworten. Wir haben keine starke geschriebene Theologie, die man dann sich in Büchern so schön nachlesen kann. Was Mennoniten aber seit Jahrhunderten haben, ist eine ganz starke, ungeschriebene Theologie. Ungeschriebene Überzeugungen. Und ich bin mir sicher, die bei vielen von uns sehr stark präsent sind. Obwohl, wenn man euch oder wenn man mich fragen würde, obwohl wir das gar nicht ganz genau erklären könnten. Leider ist das bei solchen ungeschriebenen Überzeugungen dann so, dass man die sehr leicht vergisst. Und deshalb muss man die dann auch manchmal laut wieder aussprechen. Und was das Ganze mit Pfingsten zu tun hat, das wollen wir heute sehen. Das Urtäuferische, das Urmennonitische, das kreist um den Begriff der Nachfolge. Die Nachfolge Jesu, Discipulado. Jünger machen, die Jünger machen. Das ist sogar der Leitvers unserer Gemeinde. Und da merkt ihr, das ist was sehr Mennonitisches. Michael Sadler, ein bekannter mennonitischer Leiter aus den Anfangsjahren, 1527, den Märtyrertod gestorben, sagte mal: Wahre Christen sind diejenigen, die die Lehre Christi in ihrem Leben umsetzen. Da merken wir diese Verbindung zur Jüngerschaft. Welche sind dann unsere Hauptüberzeugungen? Ich werde drei Stück nennen und am Ende der Predigt eine vierte. Jesus als Mittelpunkt unseres Glaubens, das ist die erste. Zweitens, die Glaubensgemeinschaft, also die Gemeinde, als Mittelpunkt unseres Lebens. Und drittens, der Friede als Mittelpunkt unseres Auftrags. Und während ich das jetzt erklären werde, bin ich mir 100% sicher, dass die meisten von euch sich damit werden identifizieren können. Jesus als Mittelpunkt unseres Glaubens.
Was ist daran das Besondere? Das sagen ja andere Christen auch. Ich glaube allein an Jesus. Allein in Jesus ist die Rettung. Was ist dann hier an unserer Version von Christus das Besondere? Und dazu lasst mich ein paar Erklärungen abgeben. Es gab mal eine Zeit, die man das Christentum nannte. Im Christentum bildeten Kirche und Staat einen ganz engen Bund. Ja, also da war die Kirche und der Staat, die waren ganz eng beieinander und die haben sich gegenseitig gestützt, sich gegenseitig Legitimität gegeben, sich gegenseitig Würde zugesprochen. Das fing im 4. Jahrhundert an mit dem Kaiser Konstantin und langsam wurde der christliche Glaube zur offiziellen Religion. Man hat danach kaum noch Andersgläubige toleriert und sie auch verfolgt. Man hat sehr oft, oder manchmal zumindest, den Glauben auch mit dem Schwert verbreitet. Und in dieser Zeit des Christentums, da hat man vieles geglaubt, was richtig und gut war. Zum Beispiel die Dreieinigkeit, die Zwei-Naturen-Lehre. Das wurde dann teilweise auch sogar mit staatlichen Instrumenten verteidigt. Dann kam irgendwann die Reformation. Wir sprechen auch von Leuten wie Martin Luther, wie Calvin. Und die haben Jesus Christus als einzigen Retter wiederentdeckt. Allein in Christus ist Rettung. Aber was war das Problem der Reformation, zumindest aus unserer Perspektive? Dass man das Leben, das konkrete Leben von Jesus weiter ignoriert hat. Also diesen Jesus, der auf den Straßen Palästinas ging, im Staub ging, der radikale Nächstenliebe übte, sogar eine so radikale Nächstenliebe, die die Feinde mit einschloss. Der sagte, liebt eure Feinde, verteidigt euch nicht. Der bei den Ausgestoßenen war, der bei den Zweiten und Dritten war, nicht bei den Ersten. Den hat man weiter ignoriert. Das war zumindest unsere Kritik an diesen Leuten. Und da waren die ersten Wiedertäufer, da waren die ersten Mennoniten, die sagten, wenn wir sagen Christus, dann meinen wir ganz besonders das Leben von Jesus Christus, der aus Liebe für die Menschen bis ans Kreuz ging. Und wenn wir uns das Kreuz anschauen, dann ist ja das Kreuz zum Teil zumindest ein Zeugnis der radikalen Feindesliebe, denn Jesus war unschuldig. Und er wurde ans Kreuz genagelt, ohne dass er sich wehrte. Diese radikale Nächstenliebe, diese radikale Feindesliebe, das ist der Jesus, an den wir glauben. Das ist der Jesus, dem wir nachfolgen wollen. Und das ist auch, was tief, glaube ich, in unser geistliches Erbe mit hineingegangen ist. Und dieser Jesus, der konkret lebte, dem wollen wir nachfolgen. Von dem wollen wir Jünger sein. Hans Denk sagte einmal, niemand kann Christus wirklich kennen, wenn er ihm nicht im Leben folgt. Leute, viele Jahre stand ich dem Atheismus nahe, war tief in Glaubenskrisen, habe viel nachgedacht, Philosophie gelesen und Zeugs gemacht. Wisst ihr, wann ich meine Glaubenskrise, ich weiß nicht, ob ich die jemals wirklich überwunden habe, aber ich ein bisschen stabiler auf den Beinen wieder stand, ist, wo ich versuchte, das, was in der Bergpredigt stand, was mein Christus sagte, als ich das versuchte zu leben. Weil wenn ich mit Christus an der Hand gehe, meine Feinde liebe, mein Geld mit anderen teile, meinen Besitz, dann bewahrheitet sich Christus im eigenen Leben. Dann wächst die Überzeugung. Menno Simons sagte, der wahre evangelische Glaube kann nicht untätig bleiben. Er kleidet die Nackten, nährt die Hungrigen, tröstet die Bedrängten, bietet den Hilflosen Unterkunft, hilft denen, die ihm Schaden zufügen.
verbindet die Verwundeten und ist allen Geschöpfen alles geworden. Das ist in unserem Kern. Viele von euch, ihr werdet dieses Merkblatt haben, das sind zwei Seiten zusammengeheftet. Ich will gar nicht, dass ihr die alle jetzt durchstudiert und das alles auswendig lernt oder irgendwie. Aber schaut euch mal die zweite und dritte Seite an. Das hat mein Schwiegervater Werner Franz im letzten Jahr zusammengestellt. Er hat da 86 Organisationen gesammelt, Wirtschafts- und Hilfsorganisationen, diakonische Organisationen, die in 100 Jahren, nächstes Jahr feiern wir das 100-jährige Jubiläum der Mennoniten in Paraguay, danke Kolonie Menno, feiern wir das 100-jährige Jubiläum der Mennoniten in Paraguay. Das alles ist entstanden. Und da sind bestimmt Sachen, die wir vergessen. Leute, das ist nicht logisch. Das passiert nicht einfach nur so. Weil wir haben das nicht in anderen Gemeinderichtungen, dass wir das Wirtschaftliche mit dem, ich sage mal, Geistlichen so stark verbinden, dass wir Organisationen wie Servome haben, wie Kilometer 81, wie Capellania Empresarial, wie viele andere auch. Warum ist das für viele von uns so logisch, dass wir das sogenannte Geistliche mit dem sogenannten Wirtschaftlichen verbinden, dass wir daraus nicht so eine große Trennung machen? Weil wir seit dem 16. Jahrhundert wissen, dass wir Christus nachfolgen und das bedeutet, dass wir zu den Ärmsten und Schwächsten gehen, dass wir unsere Feinde lieben. Allein deshalb kann all das entstehen. Denn für Christen aus anderen Traditionen ist das nicht unbedingt offensichtlich, dass das so wie das zusammengehört. Und wir haben bald die Möglichkeit, 100 Jahre Mennoniten in Paraguay zu feiern. Und das ist wirklich zum Feiern, weil, hey Leute, gut gemacht. Hört ihr nicht, hier vorne sind wir eher da, um zu kritisieren. Also ich habe jetzt hier keine große Anwendung. Ja? Gut gemacht, weiter so. Weil das kommt von dieser tiefen Überzeugung. Das kommt aus dieser ganz, ganz tiefen Überzeugung, dass wir Christus im Mittelpunkt unseres Glaubens haben. Besonders das Leben von Jesus Christus. Die zweite Hauptüberzeugung. Die Glaubensgemeinschaft als Mittelpunkt unseres Lebens. Die Gemeinde. In der Gemeinde, da sammelt Gott die Gläubigen. Hier werden wir geformt. Hier werden wir geprägt. Hier werden wir ermahnt. Hier wird uns geholfen, ich sage mal, auf dem schmalen Pfad zu bleiben. Christsein ist kein Solo-Christentum. Ja, das ist ein Gemeinschaftssport. Und wir sollten uns nicht wundern, wenn wir über die letzten 200 bis 300 Jahre von meiner Beziehung zu Jesus gesprochen haben, von meiner Bibellektüre, von in den Liedern sehr oft, wie Jesus mich berührt, dass viele Leute heutzutage keinen Sinn mehr für Gemeinde haben, weil wir über 200 bis 300 Jahre gesagt haben, mein Gott und ich. Deshalb, glaube ich, müssen wir ein eigenes Lied gut schreiben, neues, weil das zerstört uns oft. Und wenn wir das so sehr in unsere Beziehungen auch reinbringen, meine Bibel und ich und mein Gott und ich, das zersetzt Gemeinde. Und auch hier haben wir ein ganz eigenes Verständnis von der christlichen Gemeinde. In der Zeit des Christentums unterschied sich die Gemeinde oft gar nicht von der allgemeinen Kultur, weil alle waren ja irgendwie Christen. Ja, auch die meisten Kinder wurden ja schon getauft. So, alle waren irgendwie dabei. Also gab es auch keine Gemeinde, die jetzt wirklich mal so ganz anders war. Und die ersten Wiedertäufer wollten halt, dass die Kirche wirklich Licht der Welt sei. Das bedeutet, wir sind nicht identisch mit der Welt. Wir sind anders. Wir sind eine Stadt auf einem Berg.
Und was macht die Gemeinde? Die Gemeinde sammelt die Jünger und Jüngerinnen von Jesus Christus. Diejenigen, die sich mit dem Lebensstil von Jesus identifizieren und versuchen, diesen Lebensstil dann halt auch nachzuahmen. Das macht die Gemeinde. Deshalb ist sie das Zentrum unseres Lebens. Und wie macht die Gemeinde das? Wie kann die Gemeinde wirklich ein Licht in dieser Welt sein? Ich möchte mal, es gibt viele Dinge, die ich erwähnen könnte. Ich möchte einfach mal drei erwähnen. Hey Leute, wir streben nicht erneut die Herrschaft über die Welt an. Das war mal, da waren wir, das müssen wir nicht wiederholen. Und da ist eine große Gefahr in der aktuellen evangelikalen Landschaft. Wir unterstützen sehr gerne Leute wie Trump, Bolsonaro, Bukele, die christliche Politik. Ich möchte ein Wort der Warnung aussprechen. Der christliche Glaube hat einen großen Schaden genommen, als er versuchte, die Welt zu beherrschen. Weil, wie ich das schon oft gesagt habe, wurde sehr oft Glaube dann durch Gewalt verbreitet oder manchmal zumindest. Und viele Leute bekehrten sich, ohne wirklich davon überzeugt zu sein. Es hat auch viel Positives gegeben. Werte, das sogenannte christliche Abendland. Aber wir sollten nicht versuchen, dahin zurückzukehren. Wir sollten uns hüten davor. Dieser politische Jesus, wo der Thron und der Altar ganz nah beieinander waren und wo Jesus der himmlische Herrscher war, nicht mehr der einfache, ich sage mal, Prophet und Lehrer, der in Palästina ging, das hat das Bild von Jesus schwer verfälscht. Deshalb hier ein Wort der Warnung. Wie sind wir dann in der Welt unterwegs? Ziehen wir uns dann in unsere Kolonien zurück und bauen eine hohe Mauer und da draußen ist die böse Welt und hier drin sind wir dann in der Safe Space, in der Gemeinschaft der Geretteten, wo uns nichts passiert? Nein, wir sind in der Welt. In der Welt. Und da überzeugen wir Menschen durch einen überzeugenden Lebensstil. Und worin besteht denn jetzt unser Lebensstil? Radikale Nächstenliebe und radikale Feindesliebe, wie unser Meister es uns vorgelebt hat. Und ein dritter Aspekt, wir sind eine Gemeinschaft, die aus vielen Kulturen besteht. Ich weiß nicht, ob ihr das wusstet. Jede Kultur widerspiegelt etwas von der Schönheit Gottes, weil jede Kultur geht letztendlich auf seine Schöpfung zurück. Es gibt jetzt keine bessere oder schlechtere Kultur. Weltweit gibt es mehr als 2 Millionen Mennoniten in mehr als 80 Ländern. Wusstet ihr, dass der Durchschnittsmennonit kein Mennonit ist, sondern eine Mennonitin, die zwischen 25 und 30 Jahre alt ist und aus Afrika kommt? Nein, Mennoniten sind nicht mehrheitlich blond. Mennoniten sind nicht mehrheitlich blond. Und diese afrikanischen Mennoniten, die machen dasselbe, was wir. Sie kümmern sich um Flüchtlinge, um Hungernde. Sie sind bei den Armen, bei den Ausgestoßenen. Warum? Weil auch im Zentrum ihres Lebens das Leben von Jesus Christus steht. Wir sind eine multikulturelle Weltgemeinschaft. Und ihr habt da auch auf eurem Merkblatt, wenn ihr auf die erste Seite schaut, das haben wir auch eine Statistik, die wir letztes Jahr zusammengestellt haben, Werner Franz mit der Hilfe von Roswitha Wiebe. Letztes Jahr hatten wir 284 Mennonitengemeinden in Paraguay mit mehr als 40.000 getauften Gliedern. Wiederum, ich möchte mal, dass wir uns das vor Augen führen, wie groß das ist, wie viel. Und da sind auch Menschen aus den verschiedensten Kulturen dabei. Natürlich so, ich sage mal, deutschstämmige Mennoniten wie wir oder um das mal irgendwie deutsch-russische wie wir. Aber auch sehr, sehr viele Indianer, sehr viele Paraguayer und auch Brasiguayos, so wie man die hier nennt. Also dass Mennonit-Sein irgendwie blond ist und dass wir dann Hosenträger tragen, das funktioniert schon nicht mal in Paraguay.
Schon gar nicht weltweit. Und Leute, da sind wir bei Pfingsten. Das ist der Text, den Raphael gerade gelesen hat. An Pfingsten hörten Menschen das Evangelium in verschiedenen Sprachen. Da wurde eine multikulturelle Gemeinschaft gegründet. Die Gemeinde ist niemals im Neuen Testament, besteht sie aus Menschen einer Kultur, immer aus mehreren Kulturen. Das ist eine Herausforderung, weil verschiedene Kulturen zusammenleben, wenn verschiedene Kulturen zusammenleben, da kommt es schon mal zu Konflikten. Das sehen wir auch im Neuen Testament, wenn wir die Apostelgeschichte lesen. Man hat mir erzählt, dass als dieses Kirchengebäude 1985 eingeweiht wurde, damals soll Prediger Jakob Dürksen die Worte aus Jesaja 56, Vers 7 verlesen haben. Denn mein Haus, also dieses Kirchengebäude, soll für alle Völker ein Ort des Gebets werden. Leute, dieses Wort, und jetzt werde ich richtig prophetisch, dieses Wort geht heute vor euch in Erfüllung. Wir haben jetzt einen deutschen Gottesdienst und danach einen spanischen Gottesdienst. Dieses Haus wird zu einem Gebetshaus für viele Völker. Und jetzt wieder meine ganz großartige Anwendung. Gut gemacht und weiter so. Der dritte Punkt, der tief in uns drinnen ist, der Friede als Mittelpunkt unseres Auftrags. Was heißt Evangelisation? Evangelisation heißt rausgehen in die Welt und verkünden, dass wir Friede mit Gott haben. Und das machen Mennoniten auch. Wir gehen aber noch weiter. Der Friede ist nicht nur mit Gott, sondern der Friede, den ich mit Gott habe, der wirkt sich auch auf meinen Nächsten aus, da ich auch den Frieden mit meinen Nächsten suche. Und da kommt dann die ganze mennonitische Friedenslehre her. Das ist nicht nur Wehrdienstverweigerung. Das ist nicht nur, dass wir unsere jungen Männer nicht zum Heer schicken. Was heißt mennonitische Friedenslehre? Das wäre Thema für sich, für ungefähr 5 Predigten. Ich muss das jetzt ein paar Minuten machen, sorry. Mennonitische Friedenslehre bedeutet, das bedeutet, dass wir schon die Sachen, die Konflikte antreiben, die Konflikte anheizen, dass wir die Dinge schon versuchen zu bekämpfen. Wir kämpfen gegen die Sachen, die zum Kampf führen. Hass, Ablehnung, Rassismus, Feindschaft zwischen Ländern, große Ungleichgewichte zwischen Arm und Reich führen zu Konflikten. Die Zerstörung der Umwelt führt zu Konflikten. Deshalb ist Teil der Friedenslehre auch der Schutz von Boden, Luft und Wasser. Ich meine, Leute, wenn ich nach der Arbeit eine Caminata im wunderschönen San Lorenzo mache und ich gehe zur Ciclovia und neben mir steht ein Bus von 1970 und der drückt einmal aufs Gaspedal, der Busfahrer, und ich kriege das volle Kanne ab und ich atme das ein, dann habe ich ein Jahr weniger auf meiner Lebenserwartung. Deshalb gehört das alles. Kampf gegen Rassismus, Kampf gegen Hass, Kampf gegen Umweltzerstörung. Dass wir uns darum bemühen, dass die Schere zwischen Reich und Arm nicht zu weit auseinander geht. Das sind alles Elemente der mennonitischen Friedenslehre. Und wieder, ich weiß, dass viele von euch das schon machen. Wir haben hier diese Liste von Projekten. Keine Ahnung, wo jetzt meine Liste ist hier. Aber viele von euch haben das auch privat. Ja, also man unterstützt hier eine Familie, man bezahlt das Stipendium für ein Kind irgendwo in einer Schule. Ich weiß, dass ihr das macht. Jeden Tag tragt ihr zum Frieden in unserem Lande bei. Und wieder, gut gemacht, weiter so. Und jetzt möchte ich zur vierten Überzeugung kommen.
Ah ne, dies wollte ich noch lesen, was Jesus Christus sagte. Liebt eure Feinde und tut denen Gutes, die euch hassen. Bittet Gott um seinen Segen für die Menschen, die euch Böses tun. Das sagt er. Ist der verrückt oder was? Und betet für alle, die euch beleidigen. Wenn jemand dir eine Ohrfeige gibt, dann halte die andere Wange auch noch hin. Wenn dir einer den Mantel wegnimmt, dann weigere dich nicht. Also, der kommt stehlen und du weigerst dich nicht. Das sind harte Worte. Lass uns mal versuchen, die zu leben. Dann weigere dich nicht, ihm auch noch das Hemd zu geben. Ach so, du willst bei mir was stehlen. Ich zeige dir noch mal ein paar mehr Sachen, die du mitnehmen kannst. Sag mal, ist der Jesus dumm gewesen oder was? Nein. Aber das erwartet er von seinen Jüngern anscheinend. Manu Simon sagte, die Wiedergeborenen ziehen nicht in den Krieg und lassen sich auch nicht auf Streitigkeiten ein. Sie sind Kinder des Friedens, die ihre Schwerter zu Pflugscharen und ihre Speere zu Winzermessern geschmiedet haben und den Krieg nicht kennen. Schließlich die vierte Überzeugung, der Heilige Geist ist Gottes Kraft zur Nachfolge Christi. Und das feiern wir ja an Pfingsten. Wusstet ihr, dass die ursprüngliche Mennonitenbewegung im 16. Jahrhundert sehr, sehr viel vom Heiligen Geist gesprochen hat? Wir haben das danach so ein bisschen vergessen. Manchmal wollen wir das nicht so wahrhaben, aber das ist so. Da gab es viele Sachen, Prophetien, Visionen, manches war auch nicht ganz so glücklich nachher. Ja, wenn halt so neue Dinge passieren, dann sind auch manchmal so ein paar Dinge, die daneben gehen. So ist das dann halt. Aber wir sind tief davon überzeugt, dass das, was in Pfingsten passierte, Gott schüttet seinen Heiligen Geist aus, damit die Christen befähigt werden, seine Worte und seine Taten in die ganze Welt zu tragen, dass das auch für uns gilt. Denn wenn ich diese drei ersten Überzeugungen hier mal so präsentiere, dann kann ich mir vorstellen, dass viele von euch müde sind. Tun, tun, tun, tun und nochmal tun. Und das war ja auch wirklich eine große Gefahr in der mennonitischen Geschichte, dass wir sehr oft glaubten, dass wir uns Gottes Gnade durch unsere Werke irgendwie verdienen konnten. Ich meine, schaut euch mal mennonitische Organisationen an, die Statements, das, was sie zu ihrer Vision sagen, das, was ihr Motto ist. Bei uns in der Gemeinde, Jünger, die Jünger machen. Ja, da wird gearbeitet. Schein mir nicht. Und bei uns im Center ist das Siervos de Cristo. Das ist wieder die Betonung auf Handeln. Ihr werdet keine mennonitische Organisation finden, wo es mal heißt, die, die in Christus ruhen. Ja, das gibt's nicht bei uns. Und das Schlimmste, was du über einen Deutsch-Mennoniten sagen kannst, das wisst ihr alle, das ist schlimmer als alle anderen Sünden, ist, der haftet Ohrwerde nicht itgefungen. So, das ist das schlimmste Urteil. Und manche von uns werden auch müde davon. Lass uns doch mal ehrlich sein. Immer so das Gefühl, dass dauernd Gott mit einer Peitsche hinter uns herläuft. Schon wieder hast du nicht alles gemacht. Aber der Heilige Geist, Leute, das ist unsere Kraft. Der motiviert uns, der trägt uns. Also es ist eher so wie ein Fluss und wir sind wie ein Blatt Wasser, das da im Wasser mitschwimmt. Die ersten Täufer, die sprachen von der Gelassenheit. Das war ein ganz wichtiger Begriff für sie. Warum die Gelassenheit? Weil das Einzige, was ich tue, ist, ich räume das weg, was dem Heiligen Geist im Weg steht. Es ist nicht, dass ich verzweifle, versuche irgendwas zu erreichen. Nein, ich bin gelassen. Und mal schauen, wo mich der Heilige Geist hinführt. Ich will nicht das, was ich will, sondern ich will das, was er will. Das ist Gelassenheit. Ich ruhe im Geist. Er trägt mich. Und das ist ja das, was wir an Pfingsten feiern und immer wieder neu feiern. Und dann kommen Liebe, Mut, Gehorsam, Treue. Wenn wir so im Heiligen Geist verankert sind,
die kommen dann fast automatisch. Der Heilige Geist verwandelt uns, erneuert uns, richtet uns neu auf, gibt uns immer wieder neue Kraft. Und er hilft uns, ein attraktives Leben nach Jesu Vorbild zu führen. Er hilft uns, eine Gemeinschaft aufzubauen, wo wir mit anderen Christen zusammenleben und wo wir gemeinsam Gottes Frieden in die Welt tragen, zum Nächsten. Und der Heilige Geist, der befähigt uns dazu. Amen.

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1: Hallo und herzlich willkommen, sagt Ihnen Käthe Wiens. Ich freue mich, dass Sie Ihren Empfänger zu dieser Sendung eingeschaltet haben. Das Thema heute heißt Gottes Zusagen an dich. Außerdem bringe ich Familiennachrichten. Wenn wir die Bibel aufmerksam lesen, begegnen uns sowohl im Alten wie im Neuen Testament viele Zusagen Gottes. In einer sehr schwierigen Lebenssituation bekam ich von einer lieben Bekannten folgende Zusage aus Jeremia 29,11. Denn ich weiß wohl, was ich für Gedanken über euch habe, spricht der Herr. Gedanken des Friedens und nicht des Leides, dass ich euch gebe, Zukunft und Hoffnung. In meiner damaligen Situation war diese Zusage Gottes sehr herausfordernd für mich, denn ich erlebte gerade tiefes Leid und die Hoffnung auf eine Zukunft, wie ich sie mir vorstellte, war sehr klein. Zu Gottes Ehren kann ich heute sagen, dass Gott zu dieser seiner Zusage damals stand und heute noch steht. Mehr über Gottes Zusagen hören Sie im Vortrag nach dem ersten Lied »Gott gibt Mut zum Leben«.

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1: Gottes Zusagen an dich. Was sind Zusagen Gottes eigentlich? Max Lucado sagt, es sind wie Medikamente für unsere Seele und Herz. Sie können sie gesund erhalten, sie helfen uns mit unseren Problemen und Fragen klarzukommen und erinnern uns daran, dass Gott alles im Griff hat. Gottes Versprechen sind größer als alle Probleme deines Lebens. Gottes Zusagen erinnern uns auch daran, dass wir nicht allein sind, auch wenn es sich manchmal so anfühlt. Ich möchte uns 4 Zusagen Gottes vorführen, die wir in der Bibel finden. Erstens, Gott ist bei dir. Fürchte dich nicht, denn ich stehe dir bei. Hab keine Angst, denn ich bin dein Gott. Ich mache dich stark, ich helfe dir. Mit meiner siegreichen Hand beschütze ich dich. Jesaja 41, Vers 10. Das Volk Israel ist in Gefangenschaft in Babylon, weil sie sich von Gott abgewandt haben. Jetzt fühlen sie sich verlassen und fangen an, Gottes Macht und Stärke zu bezweifeln. In diesen Kapiteln zeigt Gott ihnen mit vielerlei Beweise, dass doch er der mächtigste und stärkste Gott ist, dass die Götter der Babylonier von Menschen gemacht sind. Sie können keine Prophezeiungen machen, wo man dann nachher sehen kann, ob diese in Erfüllung gehen. Er, der einzige allmächtige und allwissende Gott, kann es. Die Gefangenschaft des Volkes Israel war eine Konsequenz ihres Ungehorsams, aber Gott bleibt trotzdem ihr Gott. Deswegen brauchen wir keine Angst haben. Deswegen können wir mutig und stark sein, nach Josua 1, Vers 9. Wenn wir Gottes Nähe suchen, wird er uns auch nahe sein, Jakobus 4, Vers 8. Wir werden aufgefordert, uns mit ganzem Herzen Gott zuzuwenden und unsere Sünden zu bekennen und zu lassen. Er gibt auf mich Acht, bis an der Weltende. Psalm 1, Vers 6, Matthäus 28, 20. Gott ist bei mir, auch wenn ich mich selbst in Probleme, in Stress, in Gefangenschaft gebracht habe. Er will mich da unbedingt herausretten. Zweitens, Gott wird dich leiten. Immer werde ich, der Herr, euch führen. Auch in der Wüste werde ich euch versorgen. Ich gebe euch Gesundheit und Kraft. Ihr gleicht einem gut bewässerten Garten und einer Quelle, die nie versiegt. Jesaja 58, Vers 11. Es ist eine Beschreibung, wie Gott diejenigen führt und leitet, die mit aufrichtigem Herzen eine Beziehung zu ihm haben und mit aufrichtigem Herzen Gott und den Menschen dienen. Wenn wir ein aufrichtiges Herz und eine echte Beziehung zu Gott haben, dann wird er uns leiten. Deswegen ist mein Dienst für Gott auch nicht vergebens. 1. Korinther 15, Vers 58. Ich vertraue auf Gott und nicht auf meinen eigenen Verstand. Sprüche 3, 5 bis 6. Er gibt mir Weisheit, wenn ich ihn darum bitte. Jakobus 1, Vers 5. Und sein Wort gilt für immer. Jesaja 40, Vers 8. Ein drittes, Gott wird dir helfen. Ich bin der Herr, der Gott über alle Menschen. Nichts ist für mich unmöglich. Jeremia 32, Vers 27. Jeremia warnt das Volk Israel inständig davor, Gott weiter untreu zu sein. Aber das Volk Israel bleibt rebellisch und treibt schändlichen Götzendienst. Babylon wird kommen und Jerusalem einnehmen und das Volk Israel gefangen nehmen. Aber mittendrin gibt Gott eine Hoffnungsbotschaft und verspricht, dass er sein Volk wieder zurückbringen wird, weil er es so liebt. Und sie ihn als ihren Gott wieder anerkennen werden. Davon spricht dieser Vers. Obwohl das Volk so dickköpfig ist, will Gott es wieder aus ihrer Gefangenschaft retten. Nichts ist für Gott unmöglich. Deshalb werden wir Freiheit durch Sündenbekenntnis haben. 1. Johannes 1, Vers 9. Er führt alles zum Guten. Römer 8, Vers 28. Er ist auch in deinen Versuchungen bei dir. 1. Korinther 10, Vers 13. Er ist unser Schild vor dem Angriffen des Bösen. Psalm 91, Vers 4. Gott sagt mir seine Hilfe zu, auch gerade dann, wenn ich mitten in meinem Versagen mich an ihn wende und ihn um Hilfe bitte. Viertens, Gott wird dir Kraft geben. Die Güte des Herrn hat kein Ende. Sein Erbarmen hört niemals auf. Es ist jeden Morgen neu. Groß ist deine Treue, o Herr. Klagelieder 3, 22 bis 23. Das Buch Klagelieder beschreibt die Not, Trauer und das Elend, das das Volk Israel erlebt, als sie von Babylon gefangen und verschleppt werden. Das Buch hat 5 Kapitel und dieser Vers steht genau in der Mitte des Buches und ist der einzige hoffnungsvolle Vers im ganzen Buch. Genauso wie Gott konsequent mit seiner Strafe für Israels Ungehorsam ist, genauso konsequent wird er auch sein Versprechen einhalten, dass seine Güte niemals aufhört. Weil in ihm alles geschaffen ist, hat er auch alle Kraft, mein Leben sinnvoll zu gestalten, mitten in meinem Chaos. Kolosser 1, 15 und 16. Er ist immer treu und stark, auch wenn wir versagen. Klagelieder 3, 22, 23. Er verspricht uns Ruhe, weil er alle Kraft hat. Matthäus 11, 28. Weil er den Zerbrochenen nahe ist. Psalm 34, Vers 19, Jesaja 61, 1 bis 3. Gott wird mir Kraft für jeden Tag geben, auch gerade dann, wenn ich am Zerbrechen bin. Ich darf in seiner Kraft ausruhen. Wie wir sehen, Gottes Zusagen kommen inmitten vom Chaos. Jetzt haben wir einen Streifzug durch verschiedene Zusagen Gottes gemacht, die alle in seinem Wort in der Bibel stehen. Aber wer oder wie ist Gott wirklich? Warum würden wir seinen Zusagen vertrauen? In 2. Mose 34, 6 bis 7 offenbart Gott sein tiefstes Wesen am Berg Sinai. Es sagt da, er zog an Mose vorüber und verkündete: Ich bin der Herr, der barmherzige und gnädige Gott. Meine Geduld ist groß, meine Liebe und Treue kennen kein Ende. Ich lasse Menschen meine Liebe erfahren über tausende von Generationen. Ich vergebe Schuld, Unrecht und Sünde, doch ich lasse nicht alles ungestraft. Wenn jemand an seiner Schuld festhält, dann muss er die Folgen tragen, und nicht nur er, sondern auch seine Kinder, Enkel und Urenkel. Das Volk Israel hatte sich das goldene Kalb gebaut und angebetet. Sie hatten Gott bitterlich enttäuscht und den Bund mit ihm gebrochen. Aber Gott antwortet nicht mit Vernichtung, sondern mit einer Selbstbeschreibung, die alles verändert. Er entscheidet sich trotzdem, seinem Versprechen treu zu bleiben. Diese Stelle wird über 20 Mal in der Bibel zitiert. Es ist wie eine Visitenkarte Gottes. Und ich möchte kurz diese 5 Wesensmerkmale Gottes durchgehen. Erstens Barmherzigkeit. Gott ist barmherzig. Das hebräische Wort Rachamim ist eng verwandt mit dem Wort für den Mutterleib oder auch das Wort Schoß. Gott begegnet uns nicht mit kühler Distanz, sondern mit der tiefen mütterlichen Fürsorge einer Frau, die ihr Kind niemals vergessen kann. Es ist auch der Ausdruck, der in Jesaja gebraucht wird, als Israel wieder in Gefangenschaft gekommen war, weil es sich von Gott abgewandt hatte. Gott vergleicht sich dann mit einer Mutter, die ihr Kind nie vergessen kann und es immer schützen will. Es ist eine Liebe, die von tiefen Gefühlen motiviert ist. Dieses ist auch die Barmherzigkeit, die Jesus auslebt, bis zum Sühnetod am Kreuz. Und wir sind aufgerufen, auch diese Barmherzigkeit an unsere Mitmenschen auszuüben. Zweites Merkmal, Gnade. Gott ist gnädig. Das hebräische Wort chen, Gnade, bedeutet ein großzügiges Geschenk, das wir uns nicht verdienen können. Wie Königin Esther vor dem König um Gnade für ihr Volk bat, oder der betrügerische Jakob vor seinem Bruder Esau um Gnade bat, obwohl er Strafe für sein falsches Verhalten verdient hätte. Es ist nicht fair oder gerecht, aber wir dürfen Gottes Wohlwollen, seine Gnade, erfahren. Im Neuen Testament ist Jesus unser gnädiges Geschenk, das Leben bringt. Jesu Leben, Tod und Auferstehung ist ein großzügiges Geschenk, Charis, von Gott, das wir nur annehmen brauchen. Es ist Gottes Charakter und sein Wesen, dass er uns Leben schenkt, auch wenn wir den Tod verdient haben, weil wir in seiner Heiligkeit nicht bestehen können mit unserem sündhaften Sein. Drittes Merkmal, Langmut oder Geduld. Gott ist langmütig, Gott ist geduldig. Im Hebräischen beschreibt man einen geduldigen Menschen humorvoll als jemanden mit einer langen Nase. Das Wort Zorn wird im Hebräischen mit heißer Nase genannt. Wenn man zornig wird, wird das Gesicht heiß und besonders die Nase. Bei Gott dauert es sehr lange, bis seine Nase heiß wird und sein Zorn entbrennt. Sogar der ägyptische Pharao bekam 10-mal die Gelegenheit, Gott zu gehorchen, aber er wollte nicht. Gottes Zorn ist kein unkontrollierter Wutausbruch, sondern ein Ausdruck seiner Liebe, die das Böse und die Ungerechtigkeit hasst und eingrenzt. Er gibt uns viel Zeit zur Umkehr, immer wieder, weil er langmütig ist. Sogar seine Strafe ist oft ein Akt der Geduld. Er überlässt uns den Konsequenzen unseres Tuns, damit wir die Notwendigkeit seiner Nähe erkennen. Gott ist in der Bibel auf einer Rettungsmission des Menschen. Er überlässt den Menschen nicht für immer seiner sündigen Konsequenzen, sondern Jesus kommt und übernimmt diese Konsequenzen mit dem Tod am Kreuz. Jesu Tod und Auferstehung schenken Vergebung und Leben. Viertes Merkmal, die Güte oder Liebe. Gott ist gütig und liebevoll. Chesed ist mehr als ein Gefühl. Es ist loyale Hingabe und unerschütterliche Treue zu einem Versprechen. Dieses Wort vereint drei Begriffe: Liebe, Großzügigkeit und beständige Hingabe. Gott bleibt seinem Volk Israel treu, selbst als sie ihn verlassen wollen. Ihr Führer Mose bittet Gott, ihre Schuld zu vergeben, nicht weil sie es verdient hätten, sondern aus seiner loyalen Liebe heraus. Dieser Ausdruck wird auch in der Geschichte von Ruth und Naomi gebraucht, wo Ruth sich für Naomi entscheidet, für sie zu sorgen und ihr treu zu bleiben, auch wenn sie dafür nichts zurückbekommt. Gott ist loyal, auch wenn wir es nicht sind. In Jesus wurde diese Güte greifbar. Eine Liebe, die bleibt, die vergibt und die uns befähigt, selbst gütig zu unseren Mitmenschen zu sein. Fünftes Merkmal, Treue. Gott ist treu. Emet. Gott beschreibt sich als verlässlich, wahrhaftig und beständig wie ein Fundament. Deswegen wird er auch oft mit einem Felsen verglichen, besonders in den Psalmen. Von Abraham über David bis hin zu Jesus zieht sich ein goldener Faden. Gott hält seine Versprechen und rettet sein Volk immer wieder. Auch wenn wir die Treue Gottes in unserem Lebenschaos oft hinterfragen, zeigt uns der Blick auf Jesus, dass Gott jede Zusage erfüllt hat. Er ist der Anker, dem wir vertrauen können. Ich bin der Herr, der barmherzige und gnädige Gott. Meine Geduld ist groß, meine Liebe und Treue kennen kein Ende. Ich lasse Menschen meine Liebe erfahren über tausende von Generationen. Ich vergebe Schuld, Unrecht und Sünde, doch ich lasse nicht alles ungestraft. Wenn jemand an seiner Schuld festhält, dann muss er die Folgen tragen, und nicht nur er, sondern auch seine Kinder, Enkel und Urenkel. Liebe Frauen, dies ist der Gott, dem wir vertrauen dürfen. Dies ist der Gott, der uns zusagt, dass er immer bei uns ist, dass er uns leiten wird, dass er uns helfen wird und dass er uns Kraft geben wird. Als Mensch haben wir uns von Natur aus gegen Gott entschieden. Dadurch werden wir immer wieder Chaos und Begrenzungen erleben, solange wir hier auf Erden leben. Aber Gott will uns durchbegleiten, bis wir in der perfekten Ewigkeit bei ihm angekommen sind. Dazu brauchen wir seine Zusagen, seine Verheißungen. Lasst uns sie gegenseitig reichlich austeilen, mit aufrichtigem Herzen. Segnen wir unsere nächste Generation mit diesen Zusagen. Seien wir gnädig mit uns selbst, weil wir in Gottes Verheißungen leben dürfen. Ein entscheidender Aspekt in dieser Beschreibung, die Gott von sich macht, ist die Warnung, dass Schuld sich über Generationen auswirken kann. Schmerz und destruktive Muster wandern so lange durch unsere Familien, bis jemand bereit ist, aufzustehen und die Heilung in sich selbst zuzulassen. Wenn wir bereit sind, durch den Prozess der Heilung zu gehen, den Schmerz zu fühlen, Schuld zu bekennen und ans Kreuz zu bringen, unterbrechen wir den Kreislauf. Wenn wir die Heilung wählen, verhindern wir, dass negative Muster unserer Vergangenheit an unsere Kinder und Enkel weitergereicht werden. Es ist eine heilige Arbeit. Wir bringen unsere zerbrochene Geschichte vor Jesus, wo Gottes Gerechtigkeit und seine Barmherzigkeit zusammentreffen. Und diese Gnade vom Kreuz schenkt uns ein neues Erbe, und Gott kann unsere Nachkommen bis in die tausendste Generation segnen.

Einblick in die Hörerfamilien. Im Alter von 72 Jahren starb in Loma Plata am 1. August Frau Odina Schröder. Gottes liebevollen Beistand und Trost wünsche ich Herrn Johann Schröder mit seiner Familie. In Limpio, Ostparaguay, starb am 2. August Herr Ernst Schupp. Er wurde 74 Jahre alt. Viel Kraft von Gott und seine Nähe an jedem Tag wünsche ich Frau Helga Schupp und den Kindern mit ihren Familien. Herr Johann Fröse von Neubergtal, Ostparaguay, wurde am 7. August im hohen Alter von fast 93 Jahren in die Ewigkeit abgerufen. Den trauernden Verwandten in Ostparaguay und im Chaco wünsche ich dankbare Erinnerungen. Für diese und andere trauernde Hörerfamilien spielen wir das Lied »Weiß ich den Weg auch nicht«.

Damit kommt unsere Sendung zum Abschluss. Frau Sissi Neufeld sage ich ein herzliches Dankeschön, dass sie uns mit dem Vortrag Gottes Zusagen sehr nahe gebracht hat. Wenn wir uns mit dem Wort Gottes beschäftigen, werden wir viele Zusagen Gottes finden. Welches ist Ihre besondere Zusage von Gott? Möge Gott Sie damit in dieser Woche durch den Alltag begleiten. Damit sage ich auf Wiederhören und Gott befohlen.